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1: Ich bin David Riemer. Die Kontrollen an den deutschen Außengrenzen sollen um ein weiteres halbes Jahr bis Mitte März verlängert werden. Das hat Innenminister Dobrindt bei der EU-Kommission angemeldet. Das Zurückdrängen der illegalen Migration brauche weiterhin Kontrollen, sagte Dobrindt der Bild-Zeitung. Er hatte den Schritt schon Ende Juli angekündigt, als zehntausende Migranten in die spanische Exklave Ceuta in Nordafrika gestürmt waren. In einem wegweisenden Pilotprozess vor einem US-Bundesgericht in Auckland klagen mehrere US-Bundesstaaten gegen den Facebook-Konzern Meta. Sie werfen dem Unternehmen vor, Daten von Kindern gesammelt und gegen Gesetze verstoßen zu haben. Nun sind die Eröffnungsplädoyers gestartet.
2: Das Verfahren soll 6 bis 8 Wochen dauern und auch Meta-Chef Mark Zuckerberg soll aussagen. Anwälte aus Kalifornien, Kentucky, Colorado und New Jersey verlangen umfassende Schadenersatzzahlungen und gravierende Änderungen der Plattformen Facebook und Instagram. Die Klagen von 25 weiteren Bundesstaaten werden später verhandelt. Meta wird beschuldigt, Kinder und Jugendliche gezielt von sozialen Medien abhängig zu machen und damit ihre geistige Gesundheit zu gefährden. Hinzu kommen die Vorwürfe des Datensammelns. Aus den USA, Tina Eck.
1: SPD-Chef Klingbeil sieht trotz heftiger Kritik keinen Anlass für eine grundlegende Kursänderung an der Parteispitze. Der Weg, den Parteichefin Baas und er eingeschlagen hätten, sei richtig, sagte der Vizekanzler im Sommerinterview bei Sat.1.
3: Also jeder Finanzminister, jeder SPD-Vorsitzende in der Regierung wird vor der Herausforderung stehen, da ist kein Wachstum, da sind Löcher im Haushalt und da gibt es soziale Sicherungssysteme, Rente, Pflege, Gesundheit, die, wenn wir heute nichts machen, wird das ja auch nicht besser. Dann steigen die Beiträge, dann laufen die Kosten aus dem Ruder. Und insofern ist das etwas, wo man sich mit auseinandersetzen muss. Und ich verstehe, dass das viele umtreibt. Ich verstehe auch, dass da Unmut ist. Aber ich sage Ihnen, am Ende geht es um eine Verantwortung, die wir als Sozialdemokratinnen und Sozialdemokraten für dieses Land übernommen haben.
1: SPD-Chef und Finanzminister Klingbeil. Zum Fußball. Nationalspieler Jamal Musiala hat beim FC Bayern München für einen erneuten Schreckmoment gesorgt. Wenig später aber zumindest leichte Entwarnung gegeben. Das Wichtigste zuerst, mir geht es gut. Das teilte der 23-Jährige nach dem 4:2-Sieg des Rekordmeisters im Testspiel beim 1. FC Heidenheim über soziale Medien mit. Schon am letzten Wochenende war Musiala im Test gegen RB Leipzig auf dem Rasen zusammengebrochen.
4: Das Wetter. Ja, immer mal wieder Regenschauer, auch in der Nacht. Das kennen wir noch vom Tag und das geht auch nachher so weiter an diesem Mittwoch. Und da müssen wir immer wieder mit Regenschauern rechnen. Temperaturen nachher so im Tagesverlauf so um die 18 bis 20 Grad. Und morgen geht es dann auch so weiter, bevor es am Freitag dann sogar noch mal kräftiger regnet.
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5: Zurzeit liegen uns keine Meldungen vor. Wir wünschen allen unterwegs gute Fahrt.
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4: So, jetzt kommt nicht nur der Sommerhit des Jahres offiziell, sondern auch der offizielle Sommerhit meines Sohnes. Ich würde fast sogar sagen, so oft wie er sich dieses Ding auf der Alexa bestellt. Es ist der Hit des Jahres schon für ihn. Shakira zusammen mit Burna Boy und Die Die. Schöne Nacht mit uns.

0: Ich war im Urlaub und das muss ich euch kurz erzählen. Es war wohl die für mich verrückteste Bäckerei überhaupt. Es war an der Nordsee und es war so ein Bäckerladen. Ja, da bist du reingegangen, musstest nur deine Kreditkarte am Eingang abscannen. Und dann konntest du dir alle Brötchen, Brot, Kaffee, Milch, Eier, alles nehmen und bist am Ende rausgegangen. Und per Kameras haben die gesehen und gespeichert, was ich eingekauft habe. Und es wurde exakt abgerechnet. Also, das soll noch mal einer sagen, Digitalisierung in Deutschland, das kommt nicht voran. Vielleicht bei den Ämtern nicht ganz so, aber in der Bäckerei an der Nordsee. Da lief es auf jeden Fall sehr, sehr gut. Beim Einkaufen generell, muss man sagen, läuft schon sehr, sehr gut. Kollege Stefan Rejek, wir kennen ja auch alle diese Selbstbedienungskassen. Die sind ja mittlerweile wirklich fast überall. Wenn die machen, was sie sollen, geht das Scannen und Bezahlen ja auch recht schnell. Ne?
1: Ja, und noch schneller geht es zum Beispiel bei Rewe mit diesen Scan-Pistolen. Mit denen scannst du die Produkte schon, wenn du sie aus dem Regal nimmst. Und dann bezahlst du einfach alles am Ende gebündelt, ohne nochmal selbst kassieren zu müssen.
0: Da kenne ich schon aus den Niederlanden, das machen die schon seit Jahren so. Und ich muss sagen, bei den Scan-Sachen, da, ich weiß auch nicht, man fühlt sich ja immer auch so ein bisschen so, es fühlt sich an wie Klauen, ne?
1: Ja, nur eben legal. Da sehen nämlich die Kameras, welche Produkte du nimmst und dadurch werden die auch ganz automatisch gescannt und am Ende zahlst du einfach über die App, heißt, du musst nicht nochmal zur Kasse gehen. Pick and Go heißt das Ganze, ist aber noch gar nicht so etabliert hier in NRW. Es gibt nämlich nur 2 Filialen, die das bisher anbieten. Was ich auch noch ziemlich genial finde, ist Drive and Go. Da bestellst du einfach vorher und holst dann deinen Einkauf mit dem Auto ab.
0: Mhm. Ein bisschen wie im Fastfood-Restaurant deines Vertrauens.
1: Ja, wobei dir da die Einkäufe ja sogar direkt zum Auto gebracht werden. Sehr genial finde ich auch den neuen Tomra R2 Multifeed.
0: Das klingt ein bisschen wie der große Bruder von R2-D2.
1: Ja, nee, nicht ganz. Das ist der neueste Pfandautomat. Den gibt's jetzt auch in immer mehr Supermärkten. Und das Besondere daran ist, dass du da bis zu 100 Flaschen einfach in so eine Wanne reinkippen kannst. Und dann zählt und sortiert der Automat alles für dich. Das geht alles in ein paar Sekunden. Ja, und dann bekommst du schon deinen Pfandbon.
0: Ja, heißt Zeit gespart und Finger bleiben auch sauber. Ich frage mich ja, warum gibt's bei Selbstbedienungskassen eigentlich keinen Rabatt? Ich übernehme ja schließlich auch ein bisschen das Kassieren, die Arbeit. Also, naja.
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0: Das Wetter.
1: Relativ kühle Nacht mit 13 Grad, immer wieder Regenschauer, grau ist es, bewölkt und das geht auch nachher so weiter. Wir müssen immer wieder mit Regenschauern auch im Tagesverlauf rechnen. Temperaturen dann so knapp bis 20 Grad meistens. Hier und da vielleicht mal ein Grad mehr oder ein Grad weniger. Morgen dann auch eher ein schauerartiges Wetter, bevor am Freitag der Regen dann sogar noch mal kräftiger wird.
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2: Zurzeit liegen uns keine Meldungen vor. Wir wünschen allen unterwegs gute Fahrt.
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1: Es gibt ja manchmal so Künstler, da fragt man sich, was machen die eigentlich jetzt? Ja? Ich habe riesen Hits gelandet, aber die sind irgendwie verschluckt. Und dieses Geräusch wurde wahrscheinlich auch gemacht, als man sie verschluckt hat. Das ist nichts anderes. Wird passiert sein mit Andreas Borani, der ist irgendwie verschluckt. Hatte so große Hits mit Auf uns damals zur WM 2014, als wir Weltmeister geworden sind, haben wir das alle gehört. Oder damit fing für ihn alles an, Andreas Borani, nur in meinem Kopf. Und jetzt frage ich mich in meinem Kopf, wo ist er?

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0: für eine entspannte Nacht. Lene Marlen, Sitting Down hier. Ich hoffe, ihr kommt gut durch die Nacht, egal was ihr gerade habt. Nachtschicht. Jetzt seid ihr auch gerade mit dem Auto unterwegs. Keine Ahnung. Hier ist der Radiosender, der für euch an eurer Seite ist. Egal, was ihr gerade macht, auch wenn es doof ist oder so. Oder weil ihr schon müde seid. Wir sind bei euch. Ich bin raus. Johanna Tänzer, die kümmert sich jetzt um euch. Gleich hier nach 3. Ich bin Kevin Zimmer.
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1: Ich bin David Riemer. Nach dem Drohnenvorfall am Flughafen Leipzig-Halle verlangt der Pilotenverbandvereinigung Cockpit Standards, um derartige Ereignisse einheitlich erkennen und bewerten zu können. Nach Einschätzung des Verbands liegt das größte Problem derzeit nicht in der Abwehr von Drohnen, sondern in ihrer rechtzeitigen Erkennung.
2: Immer häufiger stören Drohnensichtungen den Luftverkehr. Beim bislang spektakulärsten Fall war Anfang August am Flughafen Leipzig eine mit Sprengstoff bestückte Drohne entdeckt worden. Seitdem wird viel über Abwehr diskutiert. Die Piloten fordern aber auch eine bessere Technik, um Drohnen möglichst schnell zu erkennen und auch einschätzen zu können, wie gefährlich sie sind. Außerdem wollen die Piloten in den Gremien vertreten sein, wo über Reaktionen entschieden wird. Denn der Abschuss einer Drohne etwa kann am Ende gefährlicher sein als die Drohne selbst. Aus Berlin, Thomas Brockt.

0: Wenig Regen und viel Hitze. Die deutschen Landwirte haben in diesem Sommer eine insgesamt deutlich kleinere Ernte eingefahren. Der Deutsche Bauernverband rechnet mit einer unterdurchschnittlichen Getreidemenge von knapp 42 Millionen Tonnen. Verbandspräsident Ruckwied fordert ein Sofortprogramm der Bundesregierung.
1: Nicht nur um die Getreide- oder Gemüseernte steht es schlecht. Die Trockenheit führt auch zu Nachschubproblemen beim Tierfutter. Vor allem im Süden und im Westen Deutschlands gibt es schwache Ernten. Der Standort habe in diesem Jahr über den Ertrag entschieden, wie selten zuvor, sagte Bauernpräsident Ruckwied. Teils sorgte die Trockenheit sogar für einen Totalausfall. Vielen Höfen geht es schlecht. Der Verband fordert finanzielle Hilfen aus der Politik. Mit akuten Folgen für die zuletzt bereits gestiegenen Verbraucherpreise rechnet die Branche aber erstmal nicht. Ursula Winkler, Nachrichtenredaktion.
0: Die Kontrollen an den deutschen Außengrenzen sollen um ein weiteres halbes Jahr bis Mitte März 2027 verlängert werden. Innenminister Dobrindt hat dies offiziell bei der EU-Kommission angemeldet. Er sagte, das Zurückdrängen der illegalen Migration brauche weiterhin Kontrollen. Diese gibt es seit September 2024. Die syrische Regierung lässt das mutmaßlich geheime Atomprogramm unter dem früheren Präsidenten Assad durch UN-Atomwächter aufarbeiten. Der Chef der internationalen Atomenergiebehörde Grossi sagte bei einem Besuch in Syrien, es gehe um einige Tonnen an Nuklearmaterial, das missbräuchlich verwendet werden könnte. Syrien habe die Behörde darüber informiert und eine erste Inspektion ermöglicht.
2: Das Wetter.
3: Der Morgen startet bewölkt und es kann immer wieder regnen. Dazu gibt es 20 bis 23 Grad. Und auch im weiteren Tagesverlauf bleibt es so regnerisch.
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4: Zurzeit liegen uns keine Meldungen vor. Wir wünschen allen unterwegs gute Fahrt.
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3: Hi zusammen, Johanna Tänzer ist hier. Ich begleite euch durch den Rest dieser Nacht. Herzlich willkommen schon mal an diesem frühen Mittwoch. Das ist Kamrad mit Hug Yourself.

0: Metallica, Nothing Else Matters. Eine schöne Nacht mit uns. So Leute, Atze Schröder, der gibt uns hier ja immer Tipps, wie wir gut durchs Leben kommen. Entweder auf der Bühne mit seinem Programm oder jede Woche in seinem Podcast Wat ne Woche. So, und hier kommt jetzt der ultimative Tipp, wie ihr auf der Arbeit endlich mal eure Ruhe habt.
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3: Ja, nee, ist klar.
4: Sag mal, wie geht ihr eigentlich ans Telefon? Sagt ihr da, guten Tag, mein Name ist Erika Stückenschneider, schön, dass Sie anrufen, was kann ich für Sie tun? Ich meine, wäre mal eine schöne Begrüßung, ne? Oder geht ihr einfach ran mit dem einfachen Ja? Oder im Ruhrgebiet mit, was is? Ja, mache ich eigentlich immer. Wenn ich geschwätzig drauf bin, sage ich auch schon mal, was is denn jetzt schon wieder? Wichtig ist aber nur, dass ihr danach blitzschnell umschaltet und die Situation erfasst. Zum Beispiel im Job. Ne, da müsst ihr beim Anruf am Atmen schon hören, wie viel Scheiße der Kollege jetzt bei euch abladen will. Und dann muss der Return auch direkt schon kommen. Erstmal den Bittsteller sein Anliegen vortragen lassen. Dann eine lange Pause lassen und anschließend hörbar schwer ausatmen. Also, so richtig schön übers Zwerchfell, ne? Passt bloß auf, dass ihr euch dabei nicht zu sehr entspannt. Ihr braucht die Wut für das, was jetzt kommt. Genauso hörbar tief Luft holen und dann ein sensationell genervtes, ey, nicht dein Ernst, rausblöken. Ja, dann kurz warten, bis er was sagen will und dann komplett drüber bügeln mit dem ultimativen Fallbeil. Ey, ich hab doch nun weiß Gott Besseres zu tun. Offen lassen dann, ne? Und wenn dann noch keine Entschuldigung kommt, hilft der Nachsatz, was glaubt ihr eigentlich alle? Und Schluss. So, und dann ist garantiert Ruhe. Und du hast die nächsten 2 Stunden Zeit für Kaffee und Instagram.
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0: Das Wetter.
1: Der Mittwochmorgen bringt viele Wolken und auch Regen. Und es wird mild heute. Bis zu 23 Grad bekommen wir. Und auch im Tagesverlauf bleibt es grau und regnerisch.
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2: Zurzeit liegen uns keine Meldungen vor. Wir wünschen allen unterwegs gute Fahrt.
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1: Hallo, hallo. Johanna Tänzer ist hier, kommt gut durch diese Nacht mit uns. Das ist Amy Winehouse mit Back to Black.

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1: Ich bin David Riemer. Die Kontrollen an den deutschen Außengrenzen sollen um ein weiteres halbes Jahr bis Mitte März verlängert werden. Das hat Innenminister Dobrindt bei der EU-Kommission angemeldet. Das Zurückdrängen der illegalen Migration brauche weiterhin Kontrollen, sagte Dobrindt der Bild-Zeitung. Er hatte den Schritt schon Ende Juli angekündigt, als Zehntausende Migranten in die spanische Exklave Ceuta in Nordafrika gestürmt waren. In der Demokratischen Republik Kongo sind beim aktuellen Ebola-Ausbruch bereits mehr als 5000 Menschen an dem gefährlichen Fieber erkrankt. Das teilte die Weltgesundheitsorganisation mit. Der Ausbruch der hochansteckenden Infektionskrankheit war Mitte Mai bekannt gegeben worden.
2: Noch nicht einmal 100 Tage dauert der Ebola-Ausbruch im Kongo an. Und er ist schon jetzt der Ausbruch mit dem rasantesten Anstieg. Mehr als 5000 Fälle und fast 2400 Tote in so kurzer Zeit, das gab es im vergleichbaren Zeitraum auch nicht während des großen Ebola-Ausbruchs in Westafrika. Schlimmer noch, Experten fürchten, dass viele Fälle gar nicht registriert werden. Gerade in entlegenen Gebieten erkranken und sterben Menschen ohne Schutzmaßnahmen. Den Helfern läuft die Zeit davon. Aus Nairobi, Eva Kraftschick.
1: Schon wieder ein Zwischenfall am Münchner Flughafen. Am Montagabend hat ein Flugzeug die Landebahn verfehlt. Das hat die Lufthansa jetzt bestätigt. Alle 351 Passagiere blieben unverletzt.
3: Bei dem Vorfall wurde die Beleuchtung am Anfang der Landebahn beschädigt. Wieso der Airbus zu früh aufgesetzt hat, ist bislang unklar.

0: Die Bundesstelle für Flugunfallsicherung hat sich der Sache angenommen. Erst am Samstag war eine Boeing der Fluggesellschaft Vietnam Airlines beim Start über das Bahnende hinausgefahren, weil sie zu langsam war. Das Flugzeug konnte zwar gerade noch so abheben, musste aber 2 Stunden später beschädigt wieder in München landen. Aus München, Pia Wegner.
1: Zum Fußball. Wieder Schockmoment beim FC Bayern. Nationalspieler Jamal Musiala ist erneut auf dem Rasen zusammengebrochen. Wenig später kommt von ihm selbst dann die leichte Entwarnung über soziale Medien. Mir geht es gut, schrieb Musiala nach dem 4:2-Sieg der Münchner im Testspiel beim 1. FC Heidenheim. Schon am letzten Wochenende war der 23-Jährige beim Test gegen RB Leipzig auf dem Rasen zusammengesackt. Ärzte hätten bei ihm eine Störung des Nervensystems festgestellt. Er sei aber in bester medizinischer Behandlung, schreibt Musiala.
2: Das Wetter.
3: Der Mittwochmorgen bringt viele Wolken und auch Regen und es wird mild heute. Bis zu 23 Grad bekommen wir und auch im Tagesverlauf bleibt es grau und regnerisch.
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5: Zurzeit liegen uns keine Meldungen vor. Wir wünschen allen unterwegs gute Fahrt.
3: Hallo, hallo. Hey, wie seid ihr denn so beim Einkaufen drauf? Für mich, ganz ehrlich, für mich ist irgendwie Einkaufen Stress, deswegen will ich da schnell durch sein im Supermarkt. Aber es gibt auch Leute, für die ist Einkaufen Entspannung. Und die quatschen dann halt auch mal gerne eine Runde. Für die gibt es die sogenannte Plauderkasse. Sprechen wir gleich hier drüber. Ich plaudere hier ja beruflich. Johanna Tänzer, Tag.

0: Also heute muss ja irgendwie alles schnell gehen, ne? Auch beim Einkaufen sparen wir mittlerweile eine Menge Zeit. Es gibt ja zum Beispiel Selbstbedienungskassen oder auch autonome Filialen, wo du nur die Produkte nimmst und dann wieder gehst. Aber es gibt auch einen Gegentrend. Eine Kempener Edeka-Filiale, die hat seit ein paar Jahren die sogenannte Plauderkasse. Hier haben sie alle Zeit der Welt, hängt da als Banner davor. Und ja, gerade bei älteren Menschen ist die sehr beliebt.
1: Die Idee der Plauderkasse kommt im Grunde genommen von der Seniorenberatung der Stadt Kempten. Das Thema ist ja, dass ältere Menschen oft einsam sind und im Grunde genommen suchen die Möglichkeiten, wie man im Alltag Möglichkeiten aufbauen kann, damit Menschen Kontakt bekommen.
0: Das sagt der Inhaber Benedikt Steves. Es geht an der Plauderkasse nicht nur um den sozialen Kontakt, sondern insgesamt auch um eine entspanntere Atmosphäre.
1: Man nimmt ja vor allen Dingen einfach den Druck weg. Das ist ja oftmals beim Einkaufen so die hektischste Phase, wenn man eben dann an der Kasse dann dran ist. Dann muss man einpacken, dann muss man zahlen. Und da ist einfach das Signal ganz groß, dass es möglichst entspannt laufen soll.
0: Ja, finde ich gut. Vor allen Dingen, wir kennen ja alle diese Top-Speed-Kassierer, die irgendwie zehnmal schneller kassieren, als man überhaupt einpacken kann. Das ist ja auch super stressig. Also gerade für ältere Menschen ist da eine entspanntere Lösung schon eine gute Sache. Also, voll schön, dass es das gibt.

0: Das Wetter.
1: Der Morgen startet bewölkt und es kann immer wieder regnen. Dazu gibt es 20 bis 23 Grad. Und auch im weiteren Tagesverlauf bleibt es so regnerisch.
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2: Zurzeit liegen uns keine Meldungen vor. Wir wünschen allen unterwegs gute Fahrt.
1: Einen frühen guten Morgen, schönen frühen Mittwoch. Ich bin Johanna Tänzer. Haltet bitte durch. Egal, ob ihr jetzt gerade irgendwie erst nach Hause kommt von der Schicht oder Frühdienst habt und draußen müsst. Wie wär's bitte mit einer Runde

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1: Ich bin David Riemer. Die Kontrollen an den deutschen Außengrenzen sollen um ein weiteres halbes Jahr bis Mitte März verlängert werden. Das hat Bundesinnenminister Dobrindt jetzt offiziell bei der EU-Kommission angemeldet.
2: Eigentlich sollen im Schengen-Raum die Grenzen offen sein. Doch schon seit 2 Jahren gilt das für die deutschen Außengrenzen nicht mehr. Die Bundesregierung will so die Zahl der unerlaubten Einreisen verringern. Kritik daran gibt es immer wieder. Doch jetzt kommt, wenn die EU-Kommission nicht widerspricht, die nächste Verlängerung. Innenminister Dobrindt hatte das schon vor kurzem angekündigt. Nicht. Nach dem Massenansturm von Migranten auf die spanische Exklave Ceuta in Nordafrika. Aus Berlin, Thomas Brockt.
1: Bei den Autoversicherungen deutet vieles darauf hin, dass die Zeit der massiven Preissteigerungen ausläuft. Im Moment liegen die Preise für Versicherungswechsler im Mittel gerade einmal 1,3% über dem Vorjahr. Das haben Berechnungen des Vergleichsportals Verivox ergeben.
3: Die Kfz-Haftpflichtversicherung ist im Schnitt um 3% günstiger als im Vorjahr. Mit Teilkasko wird es etwas teurer und die Haftpflicht mit Vollkasko steigt im Preis im Vergleich zu 2025 um 2,5%. Experten sagen, das Risiko ist groß, dass die aktuell stabilen Preise nur eine Momentaufnahme sind, ein kurzes Durchatmen. Im Vergleich zu 2022 müssen Autofahrer für ihre Versicherung im Schnitt sagenhafte 52,8% mehr zahlen. Uli Reitinger, Nachrichtenredaktion.
1: Für den Facebook-Konzern Meta hat in den USA ein potenziell folgenschwerer Prozess begonnen, in dem es um die Nutzung seiner Apps durch Kinder geht. Mehrere US-Bundesstaaten werfen dem Unternehmen vor, Kinder bewusst zu einer ausufernden Nutzung von Facebook und Instagram verleitet zu haben. Gleichzeitig habe Meta Risiken vor Eltern und der Öffentlichkeit verborgen. Der Konzern weist die Vorwürfe zurück. Nationalspieler Jamal Musiala hat beim FC Bayern erneut für einen Schockmoment gesorgt. Er ist wieder auf dem Platz zusammengebrochen. Wenig später hat er über soziale Medien leichte Entwarnung gegeben. Ihm gehe es gut, schrieb er nach einem Testspiel des Rekordmeisters in Heidenheim. Schon am Wochenende war Musiala beim Test gegen RB Leipzig auf dem Platz zusammengesackt. Ärzte hätten bei ihm

0: kurz auftretende Absenzen festgestellt, so Musiala, vergleichbar mit kurzzeitigen und plötzlichen Blackouts.
1: Das Wetter.
2: Der Morgen startet bewölkt und es kann immer wieder regnen. Dazu gibt es 20 bis 23 Grad. Und auch im weiteren Tagesverlauf bleibt es so regnerisch.
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3: A4 Aachen-Köln. Zwischen Kreuz Köln-West und Köln-Eiffeltor 1 Kilometer Stau. Wir wünschen allen unterwegs gute Fahrt.
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2: Hallo, guten Morgen. Johanna Tänzer ist hier. Herzlich willkommen Mittwoch. Das sind Sophie and the Giants mit Purple Disco Machine Paradise.

0: rhythm. Katy Perry, Chain to the Rhythm. Good morning.
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0: So, kurz nach fünf. Was bringt uns dieser Mittwoch? Worauf lohnt sich heute ein Blick? Robert Jans ist da.
2: Guten Morgen. Ja, zum Beispiel lohnt sich ein Blick weiter auf den Rhein, denn das extreme Niedrigwasser merken inzwischen auch Autofahrer an der Tankstelle. Laut einem aktuellen Bundesländervergleich des ADAC ist Sprit gerade vor allem in den Ländern am Rhein besonders teuer. Mal ein Beispiel bei uns in NRW kostet Diesel im Schnitt 2,25 Euro pro Liter. Und ein Grund, warum das Ganze so teuer ist, Raffinerien und Tanklager hier bei uns im Westen sind stärker auf Transporte über den Rhein angewiesen. Weil Schiffe wegen des niedrigen Wasserstands aber weniger laden können, wird die Versorgung dann aufwendiger und damit teurer.
0: Noch teurer, alles noch teurer. Aber zumindest beim Wasserstand gibt es langsam ein bisschen Entspannung, oder?
2: Ja, ganz vorsichtig. Ne? Also am Mittelrhein bei Kaub ist der Pegel zuletzt wieder auf 12 cm gestiegen. Und auch bei uns in NRW soll langsam mehr Wasser kommen. Das Wasserstraßen- und Schifffahrtsamt rechne zum Beispiel damit, dass der Pegel in Düsseldorf spätestens heute wieder auf 5 cm steigt, nachdem er zuletzt sogar im Minusbereich war. Auch für Köln und Emmerich geht es nach den Prognosen langsam aufwärts und zum Wochenende könnte der Regen der vergangenen Tage wirklich nochmal spürbarer helfen. Für Samstag werden in Düsseldorf 23 cm erwartet.
0: Und sportlich geht es heute bei der Reit-WM in Aachen weiter, ne?
2: So ist das und heute steigen vor allem die Springreiter richtig ein. Am Vormittag steht die erste Prüfung der Spring-Weltmeisterschaft an, die sowohl für die Mannschaft als auch für die Einzelwertung zählt dann. Und außerdem gibt es in der Paradressur erste Medaillenentscheidung. Also richtig was los. Und das Ganze läuft da in Aachen noch bis Sonntag.
0: Sehr gut. Danke, Robert.
2: Ich gehe jetzt wieder.
0: Leg dich wieder hin.
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0: Das Wetter.
1: Der Mittwochmorgen bringt viele Wolken und auch Regen und es wird mild heute. Bis zu 23 Grad bekommen wir. Und auch im Tagesverlauf bleibt es grau und regnerisch.
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2: Zurzeit liegen uns keine Meldungen vor. Wir wünschen allen unterwegs gute Fahrt.

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0: Three Eyes. Guten Morgen zusammen. Hey, eine Packliste kennt jeder, ne? Aber eine Nicht-Packliste? Thomas Fresia von der Evangelischen Kirche, der hat fürs Augenblick mal seine geniale Idee aus dem Zelturlaub mitgebracht.
1: Augenblick mal. Gerade komme ich aus Frankreich zurück. Eine Woche zelten auf einem Campingplatz. Am letzten Tag dann das große Aufräumen vor der Abreise. Erstaunlich, was sich da in einem kleinen Zelt so alles an Kram ansammelt. Klamotten, Schlafsack, Zahnbürste, Powerbank, natürlich in alle Ecken verstreut. Ich bin wohl kein Campingprofi. Als ich dann meine 7 Sachen beisammen habe, meint meine Zeltnachbarin Silke zu mir, ich fange jetzt an, eine Nicht-Packliste zu erstellen. Also eine Liste, auf der ich notiere, was ich nächstes Jahr gar nicht erst mitnehmen muss, weil ich hier das sowieso nicht brauche. Den Föhn, weil die Haare bei 35 Grad sowieso schneller an der frischen Luft trocknen. Die Ersatzkaffeetasse, weil die normale Tasse natürlich nicht kaputt gegangen ist. Und den Vorratspack Kältekompressen, weil es so viel Verletzungen gar nicht gegeben hat. Was für eine geniale Idee, finde ich. Auch für den Alltag. Eine Nicht-Packliste. Ich schreibe mir auf, was ich nicht brauche, damit der Ballast leichter wird. Womit fange ich mal an? Wenn das nächste Mal die Schranke am Bahnübergang runtergeht und ich an der roten Ampel stehe, ärgere ich mich nicht über den Zeitverlust, sondern nutze die Zeit für ein paar gute Gedanken. Und wenn wieder einmal meine Tagesplanung von überraschenden Augenblicken durchkreuzt wird, gerate ich nicht gleich in Panik, sondern schaue einfach, was als nächstes dran ist. Leichtes Gepäck für unterwegs und für zu Hause, das hört sich doch gut an. Thomas Fresia von der Evangelischen Kirche für Augenblick mal.
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1: Mit Thorsten Adolfs. Guten Morgen. Miete, Lebensmittel, Benzin. Vieles ist in letzter Zeit teurer geworden. Aber jetzt deutet sich zumindest bei den Autoversicherungen teilweise eine Trendwende an. Die großen Preissprünge der Vergangenheit scheinen erst einmal vorbei zu sein. Das zeigen Zahlen des Vergleichsportals Verivox. Malte Albrecht aus dem News-Team. Wie sehen die aus?
2: Also die gute Nachricht, du hast es schon gesagt, die Beiträge steigen aktuell kaum noch. Wer jetzt die Versicherung wechselt, zahlt im Schnitt nur 1,3% mehr als vor einem Jahr. Die Kfz-Haftpflicht ist sogar rund 3% billiger geworden. Trotzdem sind die Preise weiterhin hoch. Seit 2022 sind die Tarife insgesamt um mehr als 50% nach oben geschossen. Das ist happig. Jetzt gibt es aber Hoffnung auf wenigstens etwas Entlastung, weil der Sanierungskurs der Versicherer in den letzten Jahren erfolgreich war, sagt Verivox. Die Preise bleiben aber unter Druck, denn zum Beispiel die Kosten für Reparaturen steigen weiter. Und deshalb rechnet auch der Marktführer Hukoburg in diesem Jahr noch mit weiteren Beitragserhöhungen. Für Autofahrer heißt das, vergleichen lohnt sich allemal. Die meisten Kfz-Verträge laufen ja bis zum Jahresende. Wer wechseln will, muss in der Regel spätestens bis zum 30. November kündigen. Ein bisschen Zeit ist da also noch.
1: Dankeschön, Malte. Und jetzt weitere Nachrichten in der Zusammenfassung. Justizministerin Hubig will dafür sorgen, dass es für Mieter einfacher wird, eine Klimaanlage oder Sonnenblenden einzubauen. Dazu seien Änderungen beim Mietrecht nötig, sagte sie der AP. Wenn für den Hitzeschutz bauliche Veränderungen an der Wohnung durchgeführt werden müssen, sei der Einbau solcher Anlagen für Mieter im Moment gar nicht so einfach, so Hubig. Im Hohen Venn in Belgien versuchen die Einsatzkräfte, das riesige Feuer in dem Naturschutzgebiet einzudämmen. Ein Lichtblick ist der Regen, sagte ein Feuerwehrsprecher. Auch für heute ist im Brandgebiet Regen vorhergesagt. Die Lage sei aber noch nicht unter Kontrolle. Das größte Problem sei die nordöstliche Flanke des Feuers, die besonders schwer erreichbar sei. Am Münchner Flughafen gab es wieder einen Zwischenfall. Wenige Tage nach dem beinahe Unfall mit einem Boeing Dreamliner setzte eine Lufthansa-Maschine aus San Francisco zu früh auf der Landebahn auf. Dabei wurde die Beleuchtung beschädigt. Die 351 Passagiere kamen mit dem Schrecken davon. In beiden Fällen ermittelt die Bundesstelle für Flugunfalluntersuchung. Fußballnationalspieler Jamal Musiala ist wieder auf dem Platz zusammengebrochen. Bei der Partie seiner Bayern gegen Heidenheim sackte er zu Boden und musste medizinisch versorgt werden. Musiala sagte danach, dass bei ihm eine neurologische Dysfunktion festgestellt wurde. Das führt zu sogenannten Abszenzen, also kurzen vorübergehenden Aussetzern. Sie seien aber gut behandelbar. Es bestehe dadurch kein weitergehendes gesundheitliches Risiko. Er wolle so normal wie möglich weiterleben und auch weiter Fußball spielen. Das helfe ihm bei der Genesung am besten. Soweit die Meldungen mit Thorsten Adolfs.
3: Dankeschön, schauen wir aufs Hellweg-Radio-Wetter. Es ist nass, gibt aktuell auch eine Warnung für Starkregen für den Kreis Soest. Kommt also einiges runter heute Morgen. 19 Grad aktuell in Soest-Hinningsen und Erwitte. Mehr als 20 werden das heute aber auch nicht. Und dazu auch den Tag über immer wieder Regen. Ab morgen sieht es auf jeden Fall besser und auch trockener aus.
4: Hallo Autofahrer, hier ist der schnellste Verkehrsservice zwischen Lippe und Möhne. 206 ist es. Wir haben noch eine Vollsperrung, und zwar auf der A2 Dortmund in Richtung Hannover zwischen Dortmund Nordost und Kamen-Bergkamen. Da hat es ja gestern einen schweren Unfall gegeben. Da laufen heute Morgen noch die weiteren Bergungsarbeiten. Also da ist die Richtungsfahrbahn gesperrt.

0: Wenn ihr noch was habt, einen Stau, eine Störung, einen Blitz, eine kaputte Ampel, gerne melden hier bei uns. Sagt uns einfach Bescheid. Das könnt ihr machen, indem ihr uns ein WhatsApp schickt oder ihr ruft einfach an 0800 377 8080.
1: 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Hellweg Radio am Morgen. Guten
0: Morgen. Also es war so gewollt, ne? Ich sollte heute Morgen einfach nass werden. Also ich bin bei mir zu Hause raus, da hat's geschüttet, wie verrückt. Dann während der Autofahrt teilweise komplett wieder trocken, also so in den Bereichen hier Werl-Westtönn, Soest-Osttönn, ja. Und dann komme ich hier in Soest an, steige aus dem Auto aus und es plästert.
2: Ja, war so ein Ein- und Ausstieg für dich sehr nass. Ging mir ähnlich, ehrlich gesagt. Kann euch heute Morgen auch noch passieren. Es gibt ja eine amtliche Unwetterwarnung für Starkregen. Der tut aber auch mal gut, wenn wir ehrlich sind, ne?
0: Ja, also mein brauner Rasen, ich glaube, der macht gerade ein Freudentänzchen.
2: Ja, freuen uns auch. Hier ist Hellweg Radio mit Frederico Umhinger.
0: Und André Josten, guten Morgen.

0: Melweg Radio am Mittwochmorgen um 10 nach 6 und wir hoffen, ihr kommt heute entspannt zum Job über die Kreuzung B1, B55 in Erwitte zum Beispiel oder an der Baustellenampel in Östinghausen, gerade aktuell an der B475.
1: Ja, ich glaube, jeder kennt das von euch auch, wenn man morgens so ein bisschen Zeitdruck hat und dann haben wir alle immer mehr und dann auch noch so vor allem einer 30 fährt anstatt der erlaubten 50 oder grundsätzlich auch langsamer als erlaubt.
0: Ja,
1: da kannst du schon ausflippen. Ja?
0: Ja.
1: Du hast dich doch bestimmt auch schon mal im Auto bei anderen aufgeregt. Komm schon.
0: Ja, schon.
1: Ich kann es nämlich auch sehr gut. Also schimpf wie ein Rohrspatz. Was regt euch denn auf?
2: Manchmal Überholmanöver. Das ist manchmal echt krass.
3: Ich wollte über eine Ampel gehen und da kam ein Autofahrer angerast, der dann Gott sei Dank noch kurz vorher stehen geblieben ist. Er hat dann auch rumgeschrien, was ich nicht verstanden hatte, weil ich hatte grün.
4: Und wenn auf der Autobahn fährt, dass man da bedrängt wird, gegängelt wird mit der Lichthupe. Das ist Stress, ist das.
1: Ja, und jeder Zweite hat laut einer Langzeitstudie, die jetzt veröffentlicht wurde, schon mal einen Wutanfall beim Autofahren bekommen. Ne? Aggressives Verhalten im Straßenverkehr. Fast die Hälfte drängelt, wenn der Fahrer vor einem vermeintlich bummelt.
0: Ja, aber auch das Aggro-Verhalten der Radfahrer habe deutlich zugenommen. Aber wie schaffe ich es, im Straßenverkehr einfach mal ruhig zu bleiben? Ja, einfach mal tief einatmen zum Beispiel. Kann wohl helfen, laut Experten.
1: Ja.
0: Mehr Tipps und mehr zur Studie hört ihr in einer halben Stunde. Hier bei uns bei Helwig Radio.
1: Schönen guten Morgen, es ist 11 nach 6 und das ist auch schon sehr entspannend. Musik von Lana Del Rey.
0: Das ist mal schön runter.
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0: Es ist der Mittwochmorgen mit Hellweg Radio. Es ist 6:15. Schönen guten Morgen.
1: So, fast 3 Jahre ist das schwere Zugunglück in Geseke jetzt schon her. Hellweg Radio hat darüber berichtet. Damals ist nämlich am Bahnhof in Geseke ein Güterzug entgleist. Der Lokführer ist dabei gestorben. Mhm. Es gibt jetzt einen offiziellen Abschlussbericht zu dem Unglück. Und der zeigt, der Zugführer hat sich da wohl ja nicht an einige Regeln gehalten.
0: Ja, er hat wohl zu viele Waggons zusammengestellt. Außerdem hat er eine vorgeschriebene Bremsprobe gemacht. Das hat er nicht gemacht. Das muss passieren, bevor es losgeht. Und das führte dazu, dass der Zug auf der Gefällestrecke viel zu schnell wurde. Statt mit Tempo 30 ist er dann wohl so um die 90 Sachen gefahren in der letzten Kurve vor dem Geseker Bahnhof und dann entgleist.
1: Ja, der entstandene Sachschaden belief sich auf rund 7 Millionen Euro.
0: Und im Bericht wird auch noch gesagt, dass das zuständige Unternehmen aus Brandenburg, für das der Lokführer unterwegs war, auch einige Fehler gemacht hat. Das und mehr gleich auch noch hier bei uns in den Nachrichten. Die gibt's wie immer um 12:30.

0: Entspannt in diesen verregneten Mittwochmorgen starten mit Ed Sheeran hier bei Hellweg Radio.
1: Schönen guten Morgen, 6.22 Uhr, Friederike Umminger hier.
0: Und André Josten.
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0: Hier ist Hellweg Radio am Mittwochmorgen. Es ist 6:30.
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2: Mit Sören Sölter, guten Morgen. Bei Autoversicherungen deutet vieles darauf hin, dass die Zeit der massiven Preissteigerungen vorbei ist. Aktuell liegen die Preise für Versicherungswechsel im Mittel gerade einmal 1,3% über dem Vorjahr. Das haben Berechnungen des Vergleichsportals Verivox ergeben. In Belgien hoffen die Einsatzkräfte darauf, das Feuer im Naturschutzgebiet Hohes Venn weiter eindämmen zu können. Ziel sei, die Brände zurückzudrängen und andere Bereiche feuerfrei zu halten, so ein Feuerwehrsprecher. Ein Lichtblick sei der Regen, der auch für heute angesagt sei. Und jetzt die Nachrichten für den Kreis Soest. Drängeln, Ausbremsen, Schimpfen. Die Aggressivität im Straßenverkehr hat in den vergangenen Jahren weiter zugenommen. Das zeigt eine Langzeitstudie des Gesamtverbands der deutschen Versicherungswirtschaft. Demnach gab fast jede zweite Fahrerin oder jeder zweite Fahrer an, schon mal mit dem Auto zu drängeln. Für den Soester Fahrlehrer Lars Stutte ist das eine gefährliche Entwicklung, die man aber selbst unterbinden kann.
3: Das Erste und Wichtigste ist, dass man sich dessen bewusst wird. Dass man also, bevor man sich ins Auto setzt, schon mal kurz denkt, okay, ich hatte einen echt anstrengenden Tag und jetzt will ich aber noch normal sicher nach Hause kommen. Und in dem Moment, wo ich mir das bewusst mache, fahre ich schon ruhiger.
2: Auch Radfahrer werden laut Umfrage im Straßenverkehr aggressiver und erzwingen zum Beispiel häufiger die Vorfahrt. In Lippetal-Lippborg wird am Wochenende traditionell die Kirmessaison im Kreis Soest eröffnet. Für den Lippborger Markt starten heute die Aufbauarbeiten. Dafür kommt es zu Straßensperrungen und Verkehrseinschränkungen. Einige Straßen sind eine Woche lang gesperrt. Am Wochenende werden zusätzliche Zufahrtssperren eingerichtet. Für Anwohner bedeutet das, sie sollten ihre Autos am besten außerhalb des Kirmesgeländes parken. Die Zufahrten sind ausschließlich für Polizei und Rettungsdienst möglich, so die Gemeinde. Lange war es trocken, jetzt regnet es wieder. Für Verkehrsteilnehmer heißt das, besonders vorsichtig sein. Das musste auch ein Radfahrer aus Soest lernen, der in Arnsberg-Hüsten unterwegs war. Als er über eine nasse Holzbrücke fuhr, rutschte er weg und stürzte. Dabei verletzte er sich schwer. Er konnte zunächst bis zu seiner Arbeitsstelle weiterfahren. Dort wurde der Rettungsdienst verständigt. Der versorgte den Mann zunächst vor Ort und brachte ihn dann ins Krankenhaus. Und das waren die Nachrichten mit Sören Sölter. Das Wichtigste aus dem Kreis Soest findet ihr auf hellwegradio.de und in unserer App.
0: Dankeschön, Sören. Schauen wir aufs Hellwegradio-Wetter. Es regnet sich gerade so richtig schön ein im Kreis Soest. Ein paar trockene Abschnitte sollte es heute aber auch geben. Nur die Sonne, die zeigt sich wirklich gar nicht. Dazu später 19 Grad in Möhnesee-Büecke und 20 in Lippstadt-Rexbeck. Morgen wird es aber schon wieder besser, schöner und auch trockener.
4: Hier ist der schnellste Verkehrsservice zwischen Lippe und Möhne. Hallo Autofahrer. Und es gibt gute Meldungen, denn keine Meldungen. Wenn ihr noch was habt, Staustörungen im Blitzer, sagt uns gerne kurz Bescheid, damit wir es durchgeben können. Ruft an, gerne kostenlos. Die Nummer ist die 0800 377 80 80 oder schickt eine WhatsApp. Gute Fahrt.
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0: Heute sollten wir alle ein bisschen gelassener unterwegs sein, egal ob mit dem Fahrrad oder mit dem Auto. Durch den Regen kann es ja rutschig sein auf den Straßen.
4: Das kennen wir ja gar nicht mehr, so Verhältnisse. Nee, ne? So,
0: das ist jetzt ja. Und jetzt liegt da überall der Matsch der Landmaschinen oder auch so Pollen auf der Straße. Und durch den Regen kann es halt an solchen Stellen dann rutschig werden. Fahrt also bitte vorsichtig und ganz wichtig, regt euch nicht so auf, wenn der von euch ein bisschen langsamer ist.
4: Ja, denn jeder Zweite flippt laut Studie am Steuer gerne mal aus. Mhm. Wir alle sind da wohl recht aggro unterwegs. Und wenn wir dann mit dem Auto oder mit dem Fahrrad fahren. Aber ganz ehrlich, das muss doch nicht sein. Nee, ne?
0: Muss nicht.
4: Heute ein bisschen entspannter sein,
0: ja,
4: oder?
0: Aber ja, sind wir, glaube ich, alle mit dabei. Und was uns so aggressiv macht am Steuer, hören wir gleich in gut 7 Minuten hier bei Hellweg Radio. Ich bin Friederike Umminger, guten Morgen.
4: Mein Name ist André Josten. Hallo am Mittwoch.

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0: 9:41 Uhr, das ist der Mittwochmorgen mit Hellweg Radio. Schimpfen, blinken, hupen, Straßenverkehr haben viele von uns schon mal so einen kleinen Wutanfall gehabt.
1: Einen kleinen, ja,
0: vielleicht auch einen größeren. Eine Langzeitstudie des Gesamtverbands der deutschen Versicherungswirtschaft hat jetzt gezeigt, jeder zweite Autofahrer muss sich sofort abreagieren, wenn er sich über andere ärgert.
1: Ja, fast die Hälfte drängelt, wenn der Fahrer vor einem vermeintlich bummelt.
0: Weg da!
1: Reporterin Tine Klimbach für Hellweg Radio. Wie schaffe ich es denn, im Straßenverkehr einfach mal ruhig zu bleiben?
2: Erstmal ist es wichtig, gar nicht erst in Stress zu geraten. Klappt nicht immer, aber es hilft oft, einfach mehr Zeit für die Fahrt einzuplanen. Die Empfehlung gibt zum Beispiel der ADAC. Dann fängt man gar nicht erst an, dem Schleicher vor einem auf die Pelle zu rücken. Das macht fast die Hälfte der befragten Autofahrer laut Studie. Es hilft auch, dass man einfach ruhig startet, auch wenn man viel auf dem Zettel hat. Dass man einfach kurz innehält, die To-Do-Liste mal wegschiebt und sich auf das Fahren konzentriert. Die Lieblingsmusik einschalten hilft auch, aber eher eine, die entspannt und einen runterbringt.
1: Das kann ich ja alles vorab machen. Wie bringe ich mich denn während der Fahrt, ich sag mal, so ein bisschen runter, also damit ich dann nicht vielleicht vor Wut mal ins Lenkrad beiße?
2: Der Klassiker, tief in den Bauch atmen. Sorgt schnell dafür, dass man Stress abbaut. Da gibt es folgende Methode. 4 Sekunden einatmen, 6 Sekunden halten, 8 Sekunden ausatmen. Dann versuchen, nicht immer zu verkrampfen, wenn man mal wieder geschnitten wird. Das macht fast ein Drittel der Autofahrer. Nach dem Überholen so dicht einscheren, dass der andere bremsen muss. Manchmal macht das Gegenüber das nicht extra. Also Fehler verzeihen und sich nicht provozieren lassen.
1: So, jetzt aber nochmal die Frage, woran liegt es denn, dass es gerade bei uns im Straßenverkehr so wild zugeht?
2: Das Leben wird immer hektischer, wir sind immer erreichbar, sagen die Studienmacher. Auch die Nutzung des Smartphones am Steuer nimmt immer mehr zu. Jeder Vierte schreibt während der Fahrt zumindest ab und zu Nachrichten. Bei den Jüngeren sind das über 60%. Aber auch die Älteren sind nicht unbedingt weiser. Da zücken auch immer mehr das Handy. Und auch Radfahrer drücken auf die Tube. Fast jeder Zweite überholt Autos auch mal links oder schlängelt sich einfach so durch den Verkehr. Was bei der Studie auch rausgekommen ist, die meisten denken, Schuld hat immer der andere.
0: Dankeschön, Tine Klimach, mit den Infos aus der Langzeitstudie. Wir regen uns immer mehr auf im Straßenverkehr. Was ein Mann, der ganz viel Auto fährt, dazu sagt. Ein Fahrlehrer aus Soest. Was der vielleicht für Tipps hat, sprechen wir drüber in der nächsten Stunde. Hier bei Hellweg Radio, 6.43 Uhr. Schönen guten Morgen.
1: André Josten hier.
0: Und Friederike Ominger. Hallihallo.
1: Du bist schuld.
0: Warte jetzt.

0: Hellweg Radio hier, 6.47 Uhr. Heute ist der 19. August.
1: Ja, der Monat, in dem ja der August, ne? In dem ja viele Ausbildungen starten.
0: Stimmt wohl. Und wer jetzt keine Ausbildung hat, braucht aber einen neuen Job, sucht. Hier so ein kleiner Leitfaden.
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3: Für alle, die einen sehr schlechten Job suchen, ein Unternehmen, bei dem du nie Feierabend machen kannst, schreibt in die Stellenausschreibung:
4: flexible Arbeitszeiten und hohe Eigenverantwortung.
3: Wenn der Saftladen dir sagen will, dass das Gehalt miserabel ist:
4: es gibt jede Woche einen Obstkorb fürs ganze Team.
3: Wir haben viel zu wenig Personal und du wirst von Tag 1 an allein gelassen, heißt:
4: wir haben schlanke Strukturen und geben dir viel Gestaltungsspielraum.
3: Und wenn sie dir sagen wollen, dass du an dem Job komplett zerbrechen wirst, heißt das:
4: persönliche Weiterentwicklung.
3: Klingt doch sympathisch. Und dann noch die Info, dass es die Firma in einem Jahr sowieso nicht mehr gibt.
4: Wir befinden uns in einer spannenden Wachstumsphase.
3: Viel Erfolg.
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0: Toploader Dancing in the Moonlight hier bei Hellweg Radio. Schönen guten Morgen, es ist Mittwoch.
1: Ja, ihr hört Hellweg Radio um 6.52 Uhr mit André Josten
0: und Frederico Umminger. Schönen guten Morgen.

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1: Mit Thorsten Adolfs. Guten Morgen. In diesem Jahr haben wir es deutlich gemerkt. Die Sommer werden immer heißer. Hitzewellen nehmen zu und dadurch heizen sich zum Beispiel auch Wohnungen schnell auf. Aber das soll sich künftig ändern. Bundesjustizministerin Hubig plant einen besseren Hitzeschutz für Mieter. Malte Albrecht aus den Nachrichten. Sie will dafür das Mietrecht ändern.
2: Genau. Bisher brauchen Mieter ja in der Regel die Zustimmung ihres Vermieters, wenn sie zum Beispiel eine fest installierte Klimaanlage oder etwa einen Sonnenschutz anbringen wollen. Einen gesetzlichen Anspruch darauf gibt es nicht. Das will Hubig jetzt offenbar aufweichen. Für beide Seiten, also für Mieter und Vermieter, müsse es in Zukunft klare und praktikable Regelungen geben, sagte die SPD-Politikerin der Rheinischen Post. Hitzeschutz sei auch eine Frage der sozialen Gerechtigkeit.
1: Der Bund soll also mehr für den Hitzeschutz tun. Dafür gibt es offenbar auch viel Rückhalt in der Bevölkerung.
2: Ja, das zeigt eine aktuelle YouGov-Umfrage. Demnach sind knapp 2/3 dafür, das Grundgesetz zu ändern. Dann könnte der Bund mehr Geld für den Hitzeschutz ausgeben. Bisher sind dafür nämlich vor allem die Länder, Städte und Gemeinden zuständig. Politisch ist das aber umstritten. SPD-Umweltminister Schneider fordert mehr Zuständigkeiten für den Bund. CDU, CSU zeigen sich bisher eher skeptisch. Aber sogar unter den Unionsanhängern unterstützten laut Umfrage 68% eine entsprechende Grundgesetzänderung.
1: Danke Malte und jetzt weitere Meldungen im Überblick. Nicht nur in der Luft, auch in den Meeren in Europa wurden in vielen Ländern in diesem Jahr Rekordwerte gemessen. An manchen Orten seien die Meere mehr als 6 Grad wärmer gewesen als sonst, sagt ein internationales Forscherteam. Besonders stark betroffen sind demnach das westliche Mittelmeer, der Golf von Biskaya und die Iberische Halbinsel. Bei den Kfz-Versicherungen drohen in diesem Jahr keine großen Preissprünge. Nach Angaben des Vergleichsportals Verivox liegen die Preise für diejenigen, die wechseln wollen, im Schnitt 1,3% über dem Vorjahr. Das Portal hat die Tarife von 33 Versicherern verglichen. Die Lockerung des Lkw-Fahrverbots an Sonntagen wegen des Niedrigwassers führt laut ADAC bis jetzt nicht zu größeren Staus auf den Straßen. Auch der Speditionsverband BGL sieht keine großen Folgen im Verkehr. Die zusätzlichen Möglichkeiten zum Verlagern von Transporten würden bis jetzt offenbar in überschaubarem Umfang genutzt, so der Verband. Das liege unter anderem an fehlenden Fahrern und den strengen Lenkzeiten. Wenn Regierungsflieger in der Luft sind, dann sind sie oft ohne Passagiere unterwegs. Laut Verteidigungsministerium hat das einen bürokratischen Hintergrund. Die Flieger stehen nämlich in Köln, die Regierung sitzt aber in Berlin. Wenn ein Minister in Berlin los will, muss der Flieger erstmal leer von Köln aus dorthin kommen, damit der Minister an Bord gehen kann. Das Verteidigungsministerium sagt dazu, dass diese Leerflüge immerhin für Training und Ausbildung genutzt würden. Kritiker wie der linken Abgeordnete Bartsch finden das Ganze allerdings daneben. Das sei ein teurer Ärgernis für uns alle, sagt er. Das waren die Nachrichten mit Thorsten Adolfs.
3: Dankeschön, Thorsten. Schauen wir aufs Hellweg-Radio-Wetter. Auch heute Morgen kommt einiges runter an Regen. Ne? 19 Grad im Moment schon in Soest-Hattrop und Anrechte-Effeln. Im Tagesverlauf gibt es mal so ein paar trockene Abschnitte, aber die Sonne zeigt sich eigentlich nicht mehr. Als 20 Grad sind heute auch nicht drin. Und ab morgen sieht es aber schon wieder ein bisschen besser aus. Dann gibt es auch etwas Sonne und es bleibt auf jeden Fall länger mal trocken.
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5: 7:03, hallo Autofahrer, hier ist der schnellste Verkehrsservice zwischen Lippe und Möhne. Alles ruhig heute Morgen, keine Staus, keine Blitzer. Meldet euch gerne hier bei uns, wenn ihr was gesehen habt. Die Telefonnummer ist die 0800 377 80 80. Eine WhatsApp schicken geht auch.

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1: Guten Morgen.
2: Guten Morgen, André Joost und Friederike Umminger hier.
3: Morgen.
2: Und es war das schwerste Zugunglück hier bei uns in der Region seit Jahren. Ihr erinnert euch sicher noch an die Bilder von September 23. Damals entgleiste am Bahnhof in Geseke ein Güterzug, der Lokführer starb.
3: Tagelang war die Strecke gesperrt, der Schaden ging in die Millionen. Die Ursache für das Unglück, da waren noch viele Fragen offen. Jetzt gibt es wohl Antworten. Der Abschlussbericht ist fertig. Wir schauen drauf gleich hier bei Hellweg Radio.
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0: Der Mittwochmorgen mit Hellweg Radio. Es ist 6:50. Es war das schwerste Zugunglück bei uns in der Region seit Jahren. Im September 2023 entgleiste am Bahnhof in Geseke ein Güterzug.
1: Ja, der Lokführer starb noch bei dem Unglück. Es entstand ein Schaden in Millionenhöhe. Die Bahnstrecke zwischen Lippstadt und Paderborn war wirklich tagelang gesperrt.
0: Und jetzt liegt ein Abschlussbericht vor, denn die Ursache des Unglücks wurde nochmal untersucht. Erstellt hat ihn die Bundesstelle für Eisenbahnunfalluntersuchungen. Holger Wackertzopp aus der Hellweg-Radio-Redaktion. Du hast dich mal mit dem mehr als 70-seitigen Bericht beschäftigt. Was steht denn da drin?
2: Also es gibt nicht die eine Ursache, sondern dem Bericht nach haben der Lokführer und das Eisenbahnunternehmen gegen mehrere Regeln verstoßen. Der Lokführer sollte am Unglückstag mit seiner Lok 28 Waggons vom Zementwerk Dückerhoff zum Bahnhof Geseke bringen. Dafür hätte er eigentlich Züge mit jeweils 4 bis 5 Waggons zusammenstellen müssen. Stattdessen entschied er sich dafür, nur zweimal zu fahren mit jeweils 14 Waggons. Zudem soll er eine vorgeschriebene Bremsprobe vor Fahrtbeginn nicht gemacht haben. Das führte dazu, dass der Zug auf der Gefällstrecke viel zu schnell wurde. Statt mit Tempo 30 fuhr er wohl mit Tempo 90 in die letzte Kurve vor dem Bahnhof und entgleiste. Aber es gab wohl auch Versagen auf Arbeitgeberseite. Der Lokführer fuhr ja die Lok für ein Eisenbahnunternehmen aus Brandenburg. Eigentlich hätte ein zweiter Mitarbeiter dabei sein müssen, auch um die Zusammenstellung des Zuges zu kontrollieren. Aber dieser zweite Mitarbeiter war an dem Tag nicht dabei.
0: Wenn man das Unglück jetzt aufarbeitet, was bedeutet das denn?
2: Also der Bericht ist jetzt keine juristische Aufarbeitung. Das müssten am Ende Gerichte übernehmen. Der Bericht zeigt aber deutlich, dass Fehler gemacht wurden. Dem Eisenbahnunternehmen aus Brandenburg wird in dem Bericht empfohlen, jetzt seine Überwachungsprozesse zu überarbeiten, damit solch ein Unglück nicht nochmal passiert.
0: Was hat das Zugunglück von Geseke vor 3 Jahren verursacht? Jetzt liegt ein Abschlussbericht vor. Holger Wackertzopp aus der Hellweg-Radio-Redaktion hat den für uns zusammengefasst. Vielen Dank und ihr bekommt das natürlich auch nochmal bei uns im Netz auf hellwegradio.de.

0: Hellweg Radio um 16 nach 7. Schönen guten Morgen. Jeden Morgen überlege ich ja, fahre ich zur Arbeit oder laufe ich lieber? Und dann fahre ich.
1: Aber dann lauf doch einfach mal.
0: Es regnet.
1: Ja, gut, dann nicht. Aber dann musst du aber auch nicht meckern über die Benzinpreise aktuell. Das machen wir nämlich heute Morgen. Ich darf das.
0: Ja.
1: Jetzt mal ohne Witz, ne? Also, das ist ja bodenlos gerade.
0: Ja, vor allem hier bei uns, alle erzählen das mal ausgewertet, in NRW zahlen wir aktuell am meisten für Sprit. Wahnsinn. In Deutschland. Ja. In Soest zum Beispiel geht es bei Diesel los bei 2,23 €, ne? Was haben wir noch? Lippstadt 2,22 €, Warstein 2,26 €.
1: Wahnsinn.
0: Wahnsinn, ehrlich. Ja. Ja, im Vergleich, hier kostet der Diesel zum Teil 18 mehr als in Mecklenburg-Vorpommern, wo er aktuell am günstigsten ist.
1: Ja. Und Schuld ist zum einen der hohe Ölpreis aktuell, aber auch das Niedrigwasser im Rhein, weil Binnenschiffe nur noch einen Bruchteil ihrer normalen Ladung transportieren können. Auch in Rheinland-Pfalz und Hessen ist der Sprit gerade wirklich sauteuer.
0: Heizöl übrigens auch.
1: Ah, spitze.
0: Ja, schön. Ja.

0: Klok, klok, hier bei Helwig Radio. Klok, klok, sagt auch 7.23 Uhr. Ne?
1: Schönen guten Morgen.
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0: Schönen guten Morgen am Mittwoch. Hellweg Radio begleitet euch. Es ist 7:30.
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2: Mit Sören Sölter, guten Morgen. Bislang haben Mieter keinen gesetzlichen Anspruch darauf, eine Klimaanlage in der Wohnung einbauen zu dürfen. Bundesjustizministerin Hubig spricht sich jetzt dafür aus, das zu ändern. Auch die klassische Rechtspolitik könne einen Beitrag zum Hitzeschutz leisten, sagte Hubig der Rheinischen Post. Bei den Autoversicherungen drohen dieses Jahr offenbar keine größeren Preissprünge. Nach Angaben des Vergleichsportals Verivox liegen die Preise für diejenigen, die wechseln wollen, 1,3% über dem Vorjahr. Das Portal hat die Tarife von 33 Versicherern verglichen. Und jetzt die Nachrichten für den Kreis Soest. Stress und schlechte Laune. Wer mit dem Auto unterwegs ist, lässt das immer häufiger an anderen Verkehrsteilnehmern aus. Laut einer Studie des Gesamtverbandes der deutschen Versicherungswirtschaft hat die Aggressivität im Straßenverkehr deutlich zugenommen. Drängeln und Schimpfen fast jeder zweite oder jede zweite Autofahrerin oder Autofahrer hat das schon mal gemacht. Für den Soester Fahrlehrer Lars Stutte spielt dabei häufig Zeitdruck eine Rolle.
3: Also die meisten Unfälle passieren ja im Feierabendverkehr, nicht morgens im Berufsverkehr, wenn es zur Arbeit hingeht. Zur Arbeit hin will keiner schnell. Aber nach Hause will jeder schnell. Und dann passieren die Unfälle. Und wenn man dann einfach sagt, komm, ob ich jetzt 2 Minuten früher zu Hause bin oder 2 Minuten später, ist doch eigentlich egal.
2: Auch bei den Radfahrern deutet die Umfrage auf ein zunehmend aggressives Verkehrsverhalten hin. 43% von ihnen erzwingen demnach hin und wieder die Vorfahrt. Mit 3 Böllerschüssen startet am Wochenende die Kirmessaison im Kreis Soest. Am Samstag wird der Lipburger Markt eröffnet. Der Aufbau dafür läuft und ab heute gelten rund um das Kirmesgelände Verkehrseinschränkungen. Bis kommenden Mittwoch sind laut Gemeinde Lippetal mehrere Straßen gesperrt. An den Kirmestagen selbst werden zusätzlich Zufahrten dicht gemacht, die dann nur für Polizei und Rettungsdienste geöffnet werden. Die Gemeinde rät deshalb Anwohner, ihre Autos außerhalb der gesperrten Bereiche zu parken. Beute im Wert von mehreren 10.000 Euro. Bei einem Einbruch in eine Metallbaufirma in Warstein-Suttrop haben Einbrecher mächtig zugeschlagen. Am vergangenen Wochenende hebelten die Täter ein Fenster der Firma in der Straße zur Lütgenheide auf und nahmen hochwertiges Werkzeug sowie weiteres Zubehör mit. Die Kripo ermittelt jetzt in dem Fall und hat schon Spuren gesichert. Jetzt sucht sie Zeugen des Einbruchs. Und das waren die Nachrichten mit Sören Sölter. 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
0: Dankeschön, Sören. Schauen wir aufs Hellwegradio-Wetter. Heute regnet es immer wieder bei uns im Kreis Soest. Die Sonne zeigt sich eigentlich gar nicht. Temperaturen später 20 Grad in Ensebilme und Lippstadt-Heringhausen. Aber schauen wir auf morgen, da wird es auf jeden Fall schon mal besser. Die Sonne kommt öfter raus und der Regen lässt auch nach.
4: 7:03. 3 Minuten nach 7:30. So.
0: Ja, so.
4: Muss auch die Uhr richtig lesen können. Hier ist der schnellste Verkehrsservice zwischen Lippe und Möhne. Kürzen wir es ab. Keine Staus, keine Blitzer. Wenn ihr was habt, gerne her damit. Schickt eine WhatsApp, ruft einfach an. Kostenlos 0800 377 8080.
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0: Boah, gestern bin ich einmal in Bad Sassendorf falsch abgebogen bei diesen ganzen Baustellen da. Und schon habe ich so einen Anschiss von so einem frustrierten Herren in seinem Kombi bekommen. Grüße gehen raus.
4: Ich kann mir das richtig vorstellen. Auch wie du wahrscheinlich reagiert hast, ne?
0: Ja. Kann man nett sagen, wenn man falsch in die Einbahnstraße reinfährt. Dann muss man gleich das Fenster runterlassen und mich anscheißen.
4: Schrei mir nicht so an. So.
0: Ist doch wahr.
4: Ich würde mich auch ankotzen, hast ja recht. So, um mal ehrlich zu sein. Uns regen ja manchmal einfach so Dinge halt auf im Straßenverkehr. Der eine explodiert ein bisschen schneller, der eine ist vielleicht etwas gelassener. All solche Dinge. Und darüber haben wir mit einem Fahrlehrer aus Soest gesprochen, was wir zum Beispiel auch dagegen machen können, um vielleicht mal ein bisschen gechillter so über den Asphalt zu fahren. Hören wir gleich um 7:40.
0: Mit uns beiden, André Husten und Friederike Umminger. Schönen guten Morgen. Und ich bin wirklich nur kurz einen Meter verkehrt rum in die Einbahnstraße.
4: Ich hoffe, der hat das jetzt gehört.
0: Ja.
4: So.

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0: Big Radio am Mittwochmorgen, 7.43 Uhr. Na, kommt ja auch immer ganz entspannt zur Arbeit.
1: Mein Gott, verpiss dich da jetzt! Gott, jedes Mal stehe ich an dieser Bastardkreuzung.
2: Meine Güte.
0: Jedes Mal, wenn ich im Auto hocke. Genau so.
3: Aber du regst dich aber auch beim Autofahren auf, ne? Hätte ich zum Beispiel überhaupt nicht gedacht. Nein, weil du bist ja eigentlich so vom Grundsatz her immer... komm, ich lass es.
0: Ja.
3: So. Aber du bist ja nicht allein, ne? Es gibt eine neue Langzeitstudie des Gesamtverbands der deutschen Versicherungswirtschaft. Schwieriges Wort. Die besagt, die Aggression im Straßenverkehr, also ich kriege ja schon Aggression, wenn ich den Namen vorlesen muss, nimmt zu. Fast jeder Zweite hat nämlich zugegeben, dass er gerne mal drängelt und sich auch schnell aufregt. Wenn es der ein oder andere macht und dann auch mal anfängt, irgendwie auch mal so rumzupöbeln, ne? Sehr gerne, da wird mal Finger gezeigt oder irgendwie so.
0: Ja. Das ist übrigens die Sache, die auch mit Mama und Papa zusammenhängt, sagt Lars Stutte von der Fahrschule Stutte in Soest.
4: Sagen wir mal, man merkt so ein bisschen die Prägung des Elternhauses. Also man kann schon ungefähr deuten, sind die Eltern eher flott unterwegs oder eben nicht so, vielleicht vernünftiger oder wie auch immer. Und wenn man so sehr sportliche Eltern hat, dann wollen die Kinder auch immer so fahren wie die Eltern. Und dann muss man doch ein bisschen mehr reden, dass das nicht unbedingt sinnvoll ist.
0: Das kann ich tatsächlich bestätigen.
3: Ja. Ich so drüber nachdenke, könnte ich belegen, ja. Nein, aber jetzt mal ehrlich, also wir wollen doch nicht mit einem halben Herzinfarkt irgendwie durch die Gegend fahren, ne? Nee. Ist ja auch nicht gesund. Lars Stutte hat da so einen Tipp.
4: Das Erste und Wichtigste ist, dass man sich dessen bewusst wird. Dass man also, bevor man sich ins Auto setzt, schon mal kurz denkt, okay, ich hatte einen echt anstrengenden Tag und jetzt will ich aber noch normal sicher nach Hause kommen. Und in dem Moment, wo ich mir das bewusst mache, fahre ich schon ruhiger.
3: Und auch die Musik kann Einfluss haben.
4: Wir empfehlen immer, also da lachen meine Fahrschüler immer drüber, wenn da verschiedene Musikstile sozusagen mit im Hintergrund laufen, verändert sich die Art der Fahrweise. Und am ruhigsten fährt man, wenn man eine Oper hört.
0: Aber Moment, aber da widerspreche ich. Kommt auf die Oper an. Jetzt überleg mal. Also will ich doch alle von der Fahrbahn runterschieben, oder? Platz da jetzt, abhauen.
3: Genau, ich komme.
0: Ja.
3: Na gut, also kein Richard Wagner für dich. Aber wie ist das denn bei euch? Seid ihr aggro im Straßenverkehr und wie regt ihr euch wieder ab? Eure letzten Erlebnisse könnt ihr uns gerne schreiben bei Instagram oder schickt einfach eine WhatsApp-Sprachnachricht und erzählt es uns. Die Nummer ist die 029 21 377 70.

0: 7:48 Uhr, Zeltaufbau, Fahnen aufhängen, Pommes und Getränke kaltstellen.
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0: Läuft gerade alles in Hattrop-Holzen, Dörmen, in Werl und in Berge. Da feiern die Schützen an diesem Wochenende.
2: Genau, und deshalb votet jetzt noch für euer Fest der Woche. Wo wird am besten gefeiert? Pusht euren Verein. Rufen Ohrmann von den Schützen, Hattrop-Holzen, Dürmen, kennt das Gefühl nämlich noch aus der letzten Saison. Da haben sie nämlich bei uns gewonnen.
3: Ja, war natürlich im letzten Jahr überwältigend, gerade wenn man dann guckt, gegen was für Vereine man angetreten ist. Wir sind mit einer Mitgliedszahl von 150 oder 155 da jetzt nicht so groß. Und wenn man dann gegen, ich sag mal in Anführungsstrichen, Konkurrenten mit 500 bis 800 Mitgliedern oder ähnliches dann da gewinnt, ist das natürlich schon ein kleiner Ritterschlag gewesen und für uns kleinen Vereine oder auch mittelgroßen Vereine sehr wichtig, bei solchen Sachen mitzumachen und vielleicht sogar auch was zu gewinnen. 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
0: Genau, und unter allen Wochensiegern ziehen wir dann Mitte September einen Jahresgewinner, der dann mit 5.000 Euro für die Vereinskasse nach Hause geht.
2: Ganz genau. 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

0: Philipp Bailey, Easy Lover, hier bei Hellweg Radio 752.
1: So, und Lothar und Angela haben sich hier gerade bei uns gemeldet. Sie haben nämlich einen Blitzer gesehen. Und zwar im Bad Wald Liesborn auf dem Lammbadweg. Dankeschön fürs Bescheid sagen.

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1: Mit Thorsten Adolfs. Guten Morgen. Nicht nur die Luft war in diesem Sommer an vielen Orten extrem heiß, auch Europas Meere sind so warm wie noch nie. Teilweise wurden Temperaturen gemessen, die mehr als 6 Grad über dem üblichen liegen. So steht es in einem Bericht der Organisation World Weather Attribution. Frage an Malte Albrecht. Betroffen sind demnach fast alle Küsten in Europa.
2: Ja, richtig. Die Temperaturen liegen demnach fast überall über dem Durchschnitt der Jahre 1990 bis 2020. Besonders warm sind das westliche Mittelmeer, der Golf von Biskaya am Atlantik und die Iberische Halbinsel. Allein das Mittelmeer ist den Berechnungen zufolge um etwa 2 Grad wärmer geworden. Das internationale Forschungsteam sagt, das kommt zum Großteil vom Klimawandel durch die Verbrennung von fossilen Energieträgern wie Öl, Gas und Kohle. Ohne die menschengemachte Erderwärmung hätte es in den betroffenen Regionen nur etwa halb so viele Hitzewellen in diesem Jahr gegeben.
1: Und die zunehmende Wärme hat natürlich auch Folgen für die Natur.
2: Ja, die Wissenschaftler warnen vor Schäden für Ökosysteme und Nahrungsketten im Meer. Vor der Küste Südwestenglands zum Beispiel werden seit längerem deutlich mehr gemeine Kraken beobachtet. Diese Tiere kommen normalerweise eher in den wärmeren Gewässern vor Nordafrika vor. Außerdem könnten hohe Wassertemperaturen schwere Stürme begünstigen. Wärmeres Wasser zum Schwimmen mag für Strandbesucher verlockend klingen, heißt es. Unter der Oberfläche seien die Folgen aber deutlich gravierender.
1: Dankeschön, Malte. Und jetzt weitere Themen im Überblick. Justizministerin Hubig will dafür sorgen, dass es für Mieter einfacher wird, eine Klimaanlage oder Sonnenblenden einzubauen. Dazu seien Änderungen beim Mietrecht nötig, sagte sie der RP. Im Moment sei der Einbau solcher Anlagen für Mieter gar nicht so einfach. Bauliche Veränderungen müssen nämlich in der Regel mit dem Vermieter abgestimmt werden. In einem großen Prozess um Social-Media-Sucht in den USA hat die Staatsanwaltschaft dem Meta-Konzern schwere Vorwürfe gemacht. Mit Angeboten wie Instagram und Facebook habe Meta Kinder und Jugendliche abhängig gemacht und die Funktionsweise ihrer Gehirne ausgenutzt. Metas Anwalt wies die Vorwürfe zurück. Nach einem kompletten Tag Vollsperrung ist die A2 zwischen Kamen-Bergkamen und Lünen wieder frei. Dort hatte ein umgekippter LKW mit Baukran die komplette Fahrbahn blockiert. Weil die Bergung kompliziert war, konnte der Kran lange Zeit nicht abtransportiert werden. Außerdem musste die Fahrbahn gereinigt werden, nachdem bei dem Unfall Kraftstoff ausgelaufen war. US-Präsident Trump hat es sich mal wieder anders überlegt und die angekündigten Strafzölle gegen Kanada kurz vor dem Inkrafttreten für 3 Tage auf Eis gelegt. Eigentlich sollten ab heute Zölle von 50% auf kanadische Waren wie Wein, Zement oder Hockeyschläger kommen. Jetzt heißt es aber von beiden Seiten, dass es eine Einigung in dem Handelsstreit geben könnte. Kanadas Regierungschef Carney sagt allerdings, dass bis zum endgültigen Durchbruch noch harte Arbeit vor den Beteiligten liege. Soweit die Meldungen mit Thorsten Adolfs.
3: Dankeschön und wir schauen aufs Hellweg Radio. Wetter, kurz zusammengefasst, es ist nass heute. Immer wieder Regen, 19 Grad aktuell in Ense und Erwitte-Böckum. Mehr als 20 werden das aber auch nicht. Und den Tag über kann es, wie gesagt, immer mal wieder Regen von oben geben. Aber ab morgen sieht es besser aus. Dann kommt auch mal die Sonne raus und es wird trocken.
4: 8:03, hallo Autofahrer, hier ist der schnellste Verkehrsservice zwischen Lippe und Möhne mit dem ersten Stau heute Morgen. A44 Kassel Richtung Dortmund. Zwischen dem Kreuz Werl und dem Kreuz Dortmund-Unna. 5 Kilometer Stau aktuell, 11 Minuten plus, denkt bitte an die Rettungsgasse. Und geblitzt wird in Bad Wald-Liesborn auf dem Lambertweg, gemeldet von Lothar, Angela und Ralf. Dankeschön. Noch mehr Blitzer könnt ihr uns gerne hier durchgeben per WhatsApp oder anrufen 0800 377 80 80. Allen unterwegs eine gute und sichere Fahrt.
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3: Guten Morgen. Wann und wo habt ihr euch im Auto das letzte Mal so richtig aufgeregt? Wollen wir heute von euch wissen. Simone hat sich da bei Insta gemeldet. Sie schreibt, ich bin im Außendienst und fragt ihr, wann nicht?
4: Boah, ich glaube, da kriegst du wirklich so einiges mit. Ja. Ne? Ja. So, eine aktuelle Studie sagt nämlich, jeder zweite Autofahrer rastet gerne mal kurz aus im Auto. Aber auch bei den Radfahrern steigt das Aggressionslevel spürbar an.
3: Was euch da so alles auf die Palme bringt, das erzählt ihr uns gleich selbst über Hellweg Radio. Friederike Ominger hier.
4: Mein Name ist André Josten. Schönen Mittwochmorgen.

0: Inner Circle mit Bad Boys hier bei Helwig Radio. Kürzlich noch zwei der vier Teile noch gesehen. Bad Boys.
1: Achso, ich dachte.
0: Ja, hier mit Will Smith und so. Ah. Ja, sehr schön. So ein bisschen Retro-Fernsehen, war ganz cool. 13 Minuten nach 8. So, jetzt sitzen wir heute Morgen hier mit euch im Auto von Helwig Radio und senden jetzt nicht so nah auf, dass wir euch fast im Kofferraum hängen. Ne?
1: Nee, wir sind ja schon drin, ne? Genau. Anders ist das gerne mal bei anderen Autofahrern, ne? Drängeln in der Einbahnstraße in Soest oder Autofahrer fahren viel zu langsam auf der alten B1 bei Ehrwette oder schneiden einen beim Überholen auf der B55 in Lippstadt. Das sind jetzt nur ein paar Beispiele, ne? Warum jeder Zweite am Steuer aggressiv wird.
0: Ja, das ist nämlich das Ergebnis einer Langzeitstudie. Untersucht wurde aggressives Verhalten im Straßenverkehr und wir haben jeden Zweiten gefragt, ob er auch schon mal, ja, im Straßenverkehr ausgeflippt ist.
2: Manchmal Überholmanöver, das ist manchmal echt krass.
3: Ich wollte über eine Ampel gehen und da kam ein Autofahrer angerast, der dann Gott sei Dank noch kurz vorher stehen geblieben ist. Er hat dann auch rumgeschrien, was ich nicht verstanden hatte, weil ich hatte grün.
4: Wenn auf der Autobahn fährt, dass man da bedrängt wird, gegängelt wird mit der Lichthupe, das ist Stress, ist das.
1: Ja, jeder Zweite hat laut einer Langzeitstudie, die jetzt veröffentlicht wurde, schon mal einen Wutanfall beim Autofahren bekommen. Michaela zum Beispiel auch, ja? Da hat uns nämlich bei WhatsApp geschrieben, schönen guten Morgen. Ich möchte mal dazu sagen, dass es sehr viele Autofahrer gibt, die auch einfach viel zu langsam durch die Gegend schleichen, fahren 60, 70, wo 100 erlaubt ist, 30, 40, wo 50 ist, bremsen noch zigmal ohne Grund, blinken nicht. Meiner Meinung nach sind das sehr viel ältere Leute, die unsicher sind und das nervt halt schon, wenn man mal nach Hause möchte. Liebe Grüße, Michaela.
0: Ja, ich glaube, Michaela muss das kürzlich aufgefallen sein, weil den Eindruck hatte ich nämlich auch zuletzt sehr oft. Ah. Also das Aggro-Verhalten der Radfahrer, aber das muss man auch dazu sagen, auch deutlich zugenommen. Also das findet ihr alles nochmal zum Nachlesen. Also die ganze Statistik, warum das so ist und was wir auch dagegen machen können. Es gibt ja auch Tipps, wie wir ein bisschen gelassener sein können.
1: Ja.
0: Findet ihr bei uns auf helwigradio.de. Klickt da mal rein. Aber nicht schimpfen, wenn es ein bisschen länger dauert.

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0: Hellweg Radio am Mittwochmorgen, 8:30.
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2: Mit Sören Sölter, guten Morgen. Fast überall an Europas Küsten ist das Meerwasser extrem warm. Ohne den Klimawandel wären solche Temperaturen praktisch unmöglich, sagt jetzt ein internationales Forschungsteam, Experten der Organisation World Weather Attribution. Eine Folge: heimische Tier- und Pflanzenarten werden zunehmend verdrängt. Bundesjustizministerin Hubig will es Mietern leichter machen, sich eine Klimaanlage oder eine Sonnenblende einbauen zu lassen. Bisher gibt es dafür keinen Rechtsanspruch. Das könne man ändern, so Hubig gegenüber der Rheinischen Post. Und jetzt die Nachrichten für den Kreis Soest. Drängeln, Ausbremsen, Schimpfen. Die Aggressivität im Straßenverkehr hat in den vergangenen Jahren weiter zugenommen. Das zeigt eine Langzeitstudie des Gesamtverbands der deutschen Versicherungswirtschaft. Demnach gab fast jede zweite Fahrerin oder jeder zweite Fahrer an, schon mal mit dem Auto zu drängeln. Für den Soester Fahrlehrer Lars Stutte ist das eine gefährliche Entwicklung, die man aber selbst unterbinden kann.
3: Das Erste und Wichtigste ist, dass man sich dessen bewusst wird. Dass man also, bevor man sich ins Auto setzt, schon mal kurz denkt, okay, ich hatte einen echt anstrengenden Tag und jetzt will ich aber noch normal sicher nach Hause kommen. Und in dem Moment, wo ich mir das bewusst mache, fahre ich schon ruhiger.
2: Auch Radfahrer werden laut der Umfrage im Straßenverkehr aggressiver und erzwingen zum Beispiel häufiger die Vorfahrt. In Lippetal-Lippborg wird am Wochenende traditionell die Kirmessaison im Kreis Soest eröffnet. Für den Lippborger Markt starten die Aufbauarbeiten. Dafür kommt es ab heute zu Straßensperrungen und Verkehrseinschränkungen. Einige Straßen sind eine Woche lang gesperrt. Am Wochenende werden zusätzliche Zufahrtssperren eingerichtet. Für Anwohner bedeutet das, sie sollten ihre Autos am besten außerhalb des Kirmesgeländes parken. Die Zufahrten sind ausschließlich für Polizei und Rettungsdienst möglich, so die Gemeinde. Lange war es trocken, jetzt regnet es wieder. Für Verkehrsteilnehmer heißt das besonders vorsichtig sein. Das musste auch ein Radfahrer aus Soest lernen, der in Arnsberg-Hüsten unterwegs war. Als er über eine nasse Holzbrücke fuhr, rutschte er weg und stürzte. Dabei wurde er schwer verletzt. Er konnte zunächst bis zu seiner Arbeitsstelle weiterfahren. Dort wurde der Rettungsdienst verständigt. Der versorgte den Mann zunächst vor Ort und brachte ihn dann ins Krankenhaus. Und das waren die Nachrichten mit Sören Sölter. Das Wichtigste aus dem Kreis Soest findet ihr auf hellwegradio.de und in unserer App.
0: Dankeschön, Sören. Wir schauen aufs Hellwegradio-Wetter. Immer wieder kann es heute regnen bei uns im Kreis Soest. Es ist meist grau, die Sonne hat keine Chance. Temperaturen aktuell um die 19 Grad, später maximal 20 in Lippetal, Hovestadt und Erwitte-Eickeloh. Morgen sieht es aber schon wesentlich besser aus, dann gibt es auch etwas Sonne.
4: 2 Minuten nach 8:30, hallo Autofahrer, der schnellste Verkehrsservice zwischen Lippe und Möhne hier mit dem Stau von der A44. Kassel Richtung Dortmund, zwischen dem Kreuz Werd und dem Kreuz Dortmund, 3 Kilometer Stau, 7 Minuten plus. An die Rettungsgasse bitte denken, wenn nötig. Und in Bad Wadliesborn auf dem Lambertweg wird geblitzt. Und wenn ihr auch noch einen Blitzer habt oder einen Stau oder stockenden Verkehr, gerne melden hier bei uns. Anrufen geht unter der 0800 377 8080. Gute Fahrt.
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0: Ja, wer hat heute Morgen drüber nachgedacht, mehr Fahrrad zu fahren oder sich ein Bahnticket zu kaufen? Jetzt mal ganz ehrlich, das wird ja immer schlimmer an unseren Tankstellen, Mann.
4: Da bist du vermögenlos, ja, ne? Das macht wirklich überhaupt keinen Bock mehr. Also tanken ist gerade wieder so teuer, vor allem hier bei uns. Der ADAC hat das nämlich ausgewertet. In Nordrhein-Westfalen zahlen wir aktuell am meisten für den Sprit. In Soest geht Diesel zum Beispiel los so bei 2,23 Euro.
0: Ist der Wahnsinn, oder? Ja. Ja, hier kostet der Diesel zum Teil jedenfalls, ja, 8 Cent mehr als in Mecklenburg-Vorpommern. Das ist alles Deutschland, ne? Das ist der Wahnsinn. Sprechen wir drüber. Gleich gegen 8:45 hier bei Hellweg Radio. Friederike Ominger hier.
4: Und André Josten. Trotzdem einen schönen Mittwochmorgen.

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0: Klassischer Fall, wenn man es hört, überleg mal, was ist eigentlich aus Savage Garden geworden?
1: Stimmt.
0: Muss ich gleich mal googeln. Savage Garden, Truly, Madly, Deeply, hier bei Hellwig Radio, gleich 8:45. Und ich habe einen Artikel gelesen, in Italien hat jetzt ein Mann sein Auto durch ein Pferd ersetzt, weil Benzin so teuer ist. Verlockend, muss ich sagen.
1: Hätten wahrscheinlich einige Bock drauf, ne? Ja. Sieht auf jeden Fall auch lustig aus. Ich sag mal, wenn da jetzt irgendwie so ein Pferd auf dem Parkplatz stehen würde, hier bei uns, stell dir das mal vor. So, ja, Sprit ist halt gerade einfach auch unfassbar teuer wieder. Ne? Mhm. Also heute Morgen zum Beispiel Diesel im Kreis Soest liegt gerade bei rund 2,23 Euro. Und dabei soll es ja morgens eigentlich günstiger sein.
0: Ja, eigentlich. Aber es gibt auch deutschlandweit einige Unterschiede, sagt der ADAC. Ursula Winkler aus der Nachrichtenredaktion hat den Überblick.
2: In Hessen kostet der Liter Super E10 rund 8 Cent mehr als in den drei günstigsten Bundesländern. Und in NRW ist Diesel besonders teuer. Die ADAC-Experten sind sich sicher, das liegt vor allem am Niedrigwasser des Rheins. Denn die Tanklager und Raffinerien in NRW, Hessen und Rheinland-Pfalz sind viel abhängiger von den Transporten über den Fluss als die in anderen Bundesländern. Bayern zum Beispiel wird viel über große Pipelines aus dem Süden mit Rohöl versorgt. Unterm Strich ist Tanken bundesweit aktuell teuer, aber die Preisunterschiede zwischen den Bundesländern sind noch deutlicher als sonst.
0: Dankeschön, Ursula. Dann vielleicht doch noch ein Pferd. Was kostet sowas eigentlich?
1: Warte, ich habe das, hab das gerade mal so spaßeshalber aufgemacht hier.
0: Sag mal.
1: Also ein Pony.
0: Ja, Pony.
1: Kommst du da rein? Ja, schon ab 2000 Euro.
0: Ach, guck.
1: Fressen, Unterhalt, na, muss nochmal 500 Euro draufpacken. Also sagt zumindest Google. Ne?
0: So 500 Euro im Monat wahrscheinlich.
1: Ja.
0: Vielleicht doch. Also wir beobachten das nochmal mit den Spritpreisen hier bei Hellwig Radio.

0: Der Sommerhit des Jahres 2026, Shakira zusammen mit Burner Boy, Die Die.
1: Genau, gehört ihr bei Hellweg Radio am Mittwoch, 11 Minuten vor 9. André Joosten hier.
0: Und Frederike Umminger, hallo zusammen.

0: hier, zwischen den Äpfeln. Hier ist Vigal Boning. 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

0: Einsatzkräfte hoffen jetzt, dass das Feuer eingedämmt werden kann. Der Wetterumschwung unterstützt sie dabei mehr, als dass er sie behindert. Malte Albrecht aus dem News-Team, wie ist denn die aktuelle Lage heute früh?
1: Noch ist der Großbrand nicht unter Kontrolle. Besonders kritisch ist die Situation im Nordosten, nur wenige Kilometer von der deutschen Grenze entfernt. Die Feuerwehr Monschau sagt, an diese Flammen kommt man extrem schwer ran. Deshalb dürfen auch die rund 30 evakuierten Anwohner aus Monschau-Kalterherberg weiter nicht zurück. Hoffnung macht jetzt der angekündigte Regen, der die Löscharbeiten weiter erleichtern könnte. Seit Anfang der Woche unterstützt NRW die belgischen Einsatzkräfte auch mit einem seiner beiden Firefighter. Das sind spezielle Löschfahrzeuge, die auch im schwer zugänglichen Moorgebiet eingesetzt werden können.
0: Mehr als 3000 Hektar Natur sind schon verbrannt. Die ökologischen Schäden sind enorm.
1: Umweltverbände wie der WWF gehen davon aus, dass es Jahrzehnte dauern wird, bis sich der Boden von den Aschemassen erholt hat. Akut gefährdet ist nach Einschätzung von Fachleuten auch ein Projekt zur Wiederansiedlung einer seltenen Hühnerart. Die Tiere wurden erst im Frühjahr im Hohen Venn ausgesetzt. In Hürtgenwald im Kreis Düren stehen die Zeichen dagegen weiter auf Entspannung. Die Lage ist weiter unter Kontrolle. Die Einsatzkräfte bekämpfen aber noch einige Glutnester.
0: Malte, vielen Dank für die Infos. Und jetzt weitere Themen, kurz und kompakt. In den USA hat ein Prozess gegen den Meta-Konzern begonnen, in dem es um die Nutzung von Online-Plattformen durch Kinder und Jugendliche geht. Mehrere Bundesstaaten werfen dem Unternehmen vor, Minderjährige bewusst süchtig von Facebook und Instagram und damit psychisch krank zu machen. Die Kläger fordern, dass Meta bestimmte Funktionen wie das Endlos-Scrollen seiner Apps beschränkt. Nach dem beinahe Unfall einer Boeing der Vietnam Airlines am Flughafen München hat die Bundesstelle für Flugunfalluntersuchung Details bekannt gegeben. Demnach hob die Maschine spät ab und berührte mit dem Heck den Boden. Warum sie beim Start nicht schnell genug war, ist weiter unklar. Auch im Fall des Lufthansa Airbus, der vor der Landebahn aufgesetzt hat, laufen Ermittlungen. Bei den Kfz-Versicherungen drohen in diesem Jahr keine großen Preissprünge. Nach Angaben des Vergleichsportals Verivox liegen die Preise für diejenigen, die wechseln, im Schnitt 1,3% über dem Vorjahr. Das Portal hat Tarife von 33 Versicherern verglichen. Fußballnationalspieler Jamal Musiala ist wieder auf dem Platz zusammengebrochen. Bei der Partie seiner Bayern gegen Heidenheim sackte er zu Boden und musste medizinisch versorgt werden. Musiala teilte danach mit, dass bei ihm eine neurologische Dysfunktion festgestellt wurde. Das führt zu sogenannten Abszenzen, also kurzen vorübergehenden Aussetzern. Sie seien aber gut behandelbar. Es bestehe dadurch kein weitergehendes gesundheitliches Risiko. Außerdem sei er in bester medizinischer Behandlung, so Musiala. Das waren die Nachrichten mit Thorsten Adolfs.
2: Dankeschön, Thorsten. Wir schauen aufs Hellwegradio-Wetter. Auch heute regnet es immer mal wieder bei uns im Kreis Soest. Ein paar trockene Abschnitte gibt es auch, aber die Sonne hat keine Chancen. Die Höchstwerte später 19 Grad in Mönsee-Berlingsen und auch in Rüthen-Österalten kommen wir nicht über 19 Grad. Schauen wir auf morgen, das sieht schon wesentlich besser aus. So ein Mix aus Sonne und Wolken, Schauer werden seltener und es wird auch wieder milder.
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4: 9:03, der schnellste Verkehrsservice zwischen Lippe und Möhne hier. Und es stockt auf der A44 Kassel Richtung Dortmund zwischen dem Kreuz Werl und dem Kreuz Dortmund. Unter 5 Kilometer, 8 Minuten braucht ihr da länger. Und geblitzt wird heute Morgen noch, und zwar auf dem Lambertweg im Bad Bad Liesborn. Hat uns der Ralf gemeldet, Dankeschön. Staus und Blitzer könnt ihr uns natürlich hier jederzeit durchgeben. Ihr könnt uns ein WhatsApp schicken oder ruft einfach an. Die kostenlose Hellweg Radio Verkehrshotline ist die 0800 377 80 80. Gute Fahrt.
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2: Guten Morgen.
4: So, wir haben heute Morgen ein echtes Aufregerthema.
2: Ja.
4: Also im wahrsten Sinne, ne? Also jeder Zweite regt sich nämlich auf, wenn er Auto oder Fahrrad fährt.
2: Ja, wir neigen dazu, wütend zu werden, drängeln, wenn uns vor uns einer zu langsam ist zum Beispiel und regen uns sogar, bei uns regt sich sogar jeder auf, der uns schreibt. So zum Beispiel die Eva auch. Ja. Sie schreibt uns bei Insta, sie ist mit ihrem Arbeitsauto überholt worden in der 30er-Zone. Die Autofahrer, die blinken auch nicht mehr und fahren ohne Rücksicht auf Verluste.
4: So, was und wann zuletzt hat euch denn im Straßenverkehr so aggro gemacht?
2: Ja.
4: Schickt uns auch gerne eine WhatsApp-Sprachnachricht. Unsere WhatsApp-Nummer ist die 029 21 377 70. Jetzt aber locker bleiben. Ich bin André Joost.
2: Und ich, Friederike Umminger. Schönen guten Morgen. Darüber regen sich ja bestimmt auch einige auf. Mein Name.
4: Nein.
2: Naja, schönen guten Morgen.

0: Helwig Radio um gleich 8:45. Na, wie ist so das Nervenkostüm, als ihr bei der Arbeit angekommen seid?
1: Mein Gott, verpiss dich da jetzt! Gott, jedes Mal stehe ich an dieser Bastardkreuzung!
0: Bastardkreuzung! Oh, ich jedes Mal, wenn ich mich ins Auto setze, immer.
2: Du regst dich beim Autofahren auf?
0: Ja.
2: Das kann ich mir gar nicht vorstellen.
0: Nein.
2: Nein.
0: Doch.
2: Ja, du bist ja nicht allein. Ne? Es gibt ja diese Langzeitstudie, über die wir heute Morgen sprechen, und zwar vom Gesamtverband der deutschen Versicherungswirtschaft. Und diese Studie besagt, die Aggression im Straßenverkehr nimmt zu. Fast jeder Zweite hat nämlich zugegeben, dass er gerne mal drängelt und sich dann auch schon mal schnell aufregt. Mhm. Wenn es andere gibt, die vielleicht mal so ein bisschen langsamer unterwegs sind, und dann wird rumgepöbelt. Ne?
0: Ist übrigens auch eine Sache, die auch mit Mama und Papa zusammenhängt, sagt Lars Stutte von der Fahrschule Stutte in Soest.
3: Sagen wir mal, man merkt so ein bisschen die Prägung des Elternhauses. Also man kann schon ungefähr deuten, sind die Eltern eher flott unterwegs oder eben nicht so, vielleicht vernünftiger oder wie auch immer. Und wenn man so sehr sportliche Eltern hat, dann wollen die Kinder auch immer so fahren wie die Eltern. Und dann muss man doch ein bisschen mehr reden, dass das nicht unbedingt sinnvoll ist.
0: Ja, sportlich unterwegs kann ich tatsächlich bestätigen, ja.
2: Ja, aber jetzt mal ehrlich, wir wollen ja auch alle jetzt nicht mit einem halben Herzinfarkt irgendwie durch die Gegend fahren, ne, weil wir uns permanent aufregen. Mhm. Ist ja nicht gesund. Lars Stutter hat einen Tipp.
3: Das Erste und Wichtigste ist, dass man sich dessen bewusst wird. Dass man also, bevor man sich ins Auto setzt, schon mal kurz denkt, okay, ich hatte einen echt anstrengenden Tag und jetzt will ich aber noch normal sicher nach Hause kommen. Und in dem Moment, wo ich mir das bewusst mache, fahre ich schon ruhiger.
2: So, und auch die Musik, die man nämlich so nebenher hört im Auto, die kann Einfluss haben.
3: Wir empfehlen immer, also da lachen meine Fahrschüler immer drüber, wenn da verschiedene Musikstile sozusagen mit im Hintergrund laufen, verändert sich die Art der Fahrweise. Und am ruhigsten fährt man, wenn man eine Oper hört.
0: Ja, wobei als Musikwissenschaftlerin muss ich da widersprechen. Kommt auf die Oper an, da gibt's auch Akro-Dinger, ja.
2: Oh, Musikwissenschaftlerin, ja. Die feine Dame, ja. Lieber Helwig Radio, ja. Meine Güte. Hört am besten Radio, jetzt mit Zoe Wees und Control.

0: der perfekte Song für den Feierabend eigentlich. Also eher so ein Party-Song, ne? Seed mit Ding. Ja. Im besten Mix hier bei Hellweg Radio. So, bevor wir feiern, müssen wir aber arbeiten.
1: Ja, oder ihr sucht euch einfach einen neuen Job. Wir haben einen kleinen Leitfaden für euch.
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3: Für alle, die einen sehr schlechten Job suchen, ein Unternehmen, bei dem du nie Feierabend machen kannst, schreibt in die Stellenausschreibung:
4: flexible Arbeitszeiten und hohe Eigenverantwortung.
3: Wenn der Saftladen dir sagen will, dass das Gehalt miserabel ist:
4: es gibt jede Woche einen Obstkorb fürs ganze Team.
3: Wir haben viel zu wenig Personal und du wirst von Tag 1 an allein gelassen, heißt:
4: wir haben schlanke Strukturen und geben dir viel Gestaltungsspielraum.
3: Und wenn sie dir sagen wollen, dass du an dem Job komplett zerbrechen wirst, heißt das:
4: persönliche Weiterentwicklung.
3: Klingt doch sympathisch. Und dann noch die Info, dass es die Firma in einem Jahr sowieso nicht mehr gibt.
4: Wir befinden uns in einer spannenden Wachstumsphase.
3: Viel Erfolg.
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0: Das ist der Mittwochmorgen mit Hellweg Radio, 9:30.
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2: Mit Sören Sölter, guten Morgen. Fast überall an Europas Küsten ist das Meerwasser extrem warm. Ohne den Klimawandel wären solche Temperaturen praktisch unmöglich, sagt jetzt ein internationales Forschungsteam. Eine Folge: heimische Tier- und Pflanzenarten werden zunehmend verdrängt. Bundesjustizministerin Hubig will es Mietern leichter machen, sich eine Klimaanlage oder eine Sonnenblende einbauen zu lassen. Bisher gibt es dafür keinen Rechtsanspruch. Das könne man ändern, so Hubig gegenüber der Rheinischen Post. Und jetzt die Nachrichten für den Kreis Soest. Der große Waldbrand im belgischen Naturschutzgebiet Hohes Venn betrifft auch uns im Kreis Soest. Die Stadt Werl teilt per Instagram mit, dass es dort zu einer Geruchsbelästigung durch Brandrauch kommen kann. Wichtig dabei, es bestehe keine Gefahr, heißt es. Deswegen sollten Anwohner auch nicht den Notruf wählen. Die Nummern sollten für echte Notfälle frei bleiben, bittet die Stadt. Seit dem Wochenende brennt es im Hohen Venn. Auch wegen des Wetters hoffen die Einsatzkräfte, das Feuer heute weiter eindämmen zu können. Stress und schlechte Laune. Wer mit dem Auto unterwegs ist, lässt das immer häufiger an anderen Verkehrsteilnehmern aus. Laut einer Studie des Gesamtverbands der deutschen Versicherungswirtschaft hat die Aggressivität im Straßenverkehr deutlich zugenommen. Drängeln und Schimpfen, fast jeder zweite oder jede zweite Autofahrerin oder Autofahrer hat das schon mal gemacht. Für den Soester Fahrlehrer Lars Stutte spielt dabei häufig Zeitdruck eine Rolle.
3: Also die meisten Unfälle passieren ja im Feierabendverkehr, nicht morgens im Berufsverkehr, wenn es zur Arbeit hingeht. Zur Arbeit hin will keiner schnell. Aber nach Hause will jeder schnell. Und dann passieren die Unfälle. Und wenn man dann einfach sagt, komm, ob ich jetzt 2 Minuten früher zu Hause bin oder 2 Minuten später, ist doch eigentlich egal.
2: Auch bei den Radfahrern deutet die Umfrage auf ein zunehmend aggressives Verkehrsverhalten hin. 43% von ihnen erzwingen demnach hin und wieder die Vorfahrt. Mit 3 Böllerschüssen startet am Wochenende die Kirmessaison im Kreis Soest. Am Samstag wird der Lippborger Markt eröffnet. Der Aufbau dafür läuft. Ab heute gelten rund um das Kirmesgelände Verkehrseinschränkungen. Bis zum kommenden Mittwoch sind laut Gemeinde Lippetal mehrere Straßen gesperrt. An den Kirmestagen selbst werden zusätzlich Zufahrten dicht gemacht, die dann nur für Polizei und Rettungsdienste geöffnet werden können. Die Gemeinde rät deshalb Anwohner, ihre Autos dann außerhalb der gesperrten Bereiche zu parken. Und das waren die Nachrichten mit Sören Sölter. Das Wichtigste aus dem Kreis Soest findet ihr auf hellwegradio.de und in unserer App.
0: Dankeschön, Sören. Schauen wir aufs Hellwegradio-Wetter. Es regnet immer mal wieder heute im Kreis Soest. Viele Wolken, die Sonne zeigt sich gar nicht. Die Höchstwerte 20 Grad in Welver-Flerke und 19 in Rüthen-Östereiden. Schauen wir auf morgen, das sieht schon besser aus, wird wieder milder und die Sonne kommt auch mal raus und der Regen zieht auch langsam ab.
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4: 9:30, der kurze Blick auf die Straßen. Hier ist der schnellste Verkehrsservice zwischen Lippe und Möhne. Sieht langsam wieder ganz gut aus, denn es ist ruhig auf den Autobahnen, keine Staus. Blitze haben wir aktuell auch keine. Wenn ihr was gesehen habt, meldet euch gerne bei uns. Schickt eine WhatsApp oder ruft an 0800 377 8080. Gutes Ankommen.
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0: Der Mittwochmorgen, wir begleiten uns noch ein halbes Stündchen, würde ich mal sagen.
4: Machen wir, ne?
0: Machen wir.
4: Ja, machen wir beide. André Josten.
0: Und Friederike Umminger und die Berners.
4: Halbes Stündchen noch. Halbes Stündchen.
0: Dann arbeitet das Gehirn nicht mehr so schnell. Das ist, ja. Guten Morgen.

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0: Radio um 9.42 Uhr. So Leute, haltet euch fest. Das erste Demo ist fertig.
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0: Unsere Musikchefin Annick Manoukian war ja zusammen mit Iggy Kelly in Manchester, hat dort mit ihm zusammen an unserem diesjährigen offiziellen Lichtblicke-Song gearbeitet. Und jetzt ist das erste Demo fertig.
3: Ja, also bin ich gespannt. Annick, bist du zufrieden bisher?
4: Absolut. Ich finde es jetzt schon mega schön. Aber Eigenlob stinkt ja, ne? Und deswegen habe ich mir die Erlaubnis von Iggy geholt. Und wir dürfen jetzt schon mal hier zusammen in den Refrain reinhören. Also, aber wie gesagt, ne, es ist jetzt die allererste Demo-Version.
3: Ja, komm, lass mal reinhören.

0: Ich habe was komplett anderes erwartet. Klingt aber wirklich gut. Was sagt denn Iggy Kelly?
1: Der ist genauso happy wie ich, zum Glück. Und er sitzt ja auch direkt an der Quelle, was Musikkompetenz angeht. Seine Mutter ist ja Patricia Kelly von der Kelly Family. Und sie hat das Demo auch schon gehört.
2: Ich habe meiner Mutter erstmal den Song gezeigt und sie musste sogar fast weinen, weil sie ja emotional so abgeholt hat. Und das ist natürlich genau das, was wir auch mit dem Song bewirken wollen oder wollten, als wir den geschrieben haben. Ja, weil es natürlich nicht nur irgendein Popsong sein soll, sondern ein Song mit einem tieferen Message, mit einer tiefgründigen Bedeutung. Und das haben wir, glaube ich, ganz gut hinbekommen, weil ich habe es auch ein paar Freunden von mir gezeigt und die waren auch total emotional berührt. Und das ist natürlich echt mega schön zu hören, weil genau das wollten wir mit diesem Song und mit dem Schreiben von dem Song bewirken.
0: So, also ihr scheint auf dem richtigen Weg zu sein mit unserem Lichtblicke-Song. Ein bisschen was fehlt noch, also eine Bridge zum Beispiel. Wir sind gespannt, wie es bei euch weitergeht und unserem offiziellen Lichtblicke-Song.
3: Und solange hören wir noch hier einfach mal den neuen Song von Iggy Kelly. Der ist nämlich schon draußen. Heißt Miracle.
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0: 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Am Mittwochmorgen, 9.51 Uhr.
1: Auch schon wieder.
0: So, das war's.
1: Das war's für uns.
0: Das ist ja so die Uhrzeit, wo wir dann jetzt sagen, so, jetzt verlassen wir mal hier das Studio und überlassen es
1: dem Kevin Zimmer. Ja. Machen wir Platz für den guten Mann. Das und mehr gleich nach 10. Und wir sagen Tschüss.
0: Bis morgen.
1: Bis morgen.
0: Macht's gut. André Jost bin ich.
1: Und Friederike Umminger bin ich.
0: Ciao.
1: Bis morgen. Tschüss. Was aber.

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1: Mit Thorsten Adolfs. Guten Morgen. Auch bei uns wird immer wieder diskutiert, sollten Kinder und Jugendliche soziale Netzwerke nutzen oder besser nicht? In den USA läuft dazu jetzt ein wichtiger Prozess gegen den Meta-Konzern. Der ist Betreiber von Facebook und Instagram. Mehrere Bundesstaaten werfen dem Konzern vor, Minderjährige bewusst süchtig und damit psychisch krank zu machen. Malte Albrecht aus dem News-Team vor Gericht im kalifornischen Oakland wurden jetzt die Eröffnungsplädoyers gehalten.
2: Genau, die stellvertretende Generalstaatsanwältin O'Neill sagte, Meta habe seine Plattformen ganz bewusst so aufgebaut, dass Kinder und Jugendliche möglichst lange dabei bleiben. Dabei habe der Konzern ausgenutzt,

0: Zähler beschränkt werden. Es geht also vor allem darum, wie Facebook und Instagram funktionieren, nicht um die Inhalte selbst. Mit einem Urteil wird Anfang Oktober gerechnet.
1: Danke Malte und jetzt weitere Meldungen im Überblick. Auch wenn der Rauch des Waldbrandes im Hohen Venn in vielen Landesteilen zu riechen ist, soll die Luft dadurch nicht gefährlich belastet sein. Das haben Messungen des Landesamtes für Natur, Umwelt und Klima im Raum Aachen ergeben. Brandgeruch sei zwar nie gesund, heißt es von der Behörde. Die gemessenen Schadstoffkonzentrationen würden aber alle unterhalb der Orientierungs- und Grenzwerte für schwere gesundheitliche Auswirkungen liegen. Jede vierte deutsche Firma befürchtet, dass sie in Zukunft außerhalb der EU weniger wettbewerbsfähig sein könnte. Das hat das IFO-Institut ermittelt. Vor allem Unternehmen in der Autoindustrie sind pessimistisch. Die deutsche Industrie könne auf den internationalen Märkten weiterhin keinen Boden gut machen, sagen die Experten. Grünen-Chefin Brandner fordert ein Einreiseverbot für den israelischen Sicherheitsminister Ben-Gvir. Seine Äußerungen seien zutiefst verstörend und menschenverachtend, sagte sie dem Magazin Politico. Ben-Gvir hatte gesagt, es gäbe im Gazastreifen Menschen, die es nicht verdienen würden zu leben, und gefordert, dort jede Nacht gezielt 30 oder 40 Menschen zu eliminieren. Eine große Mehrheit von uns fordert, dass der Bund beim Hitzeschutz mehr mitmischt. Knapp 2/3 sind laut einer YouGov-Umfrage dafür, dass die Regierung mehr Geld und Energie in den Hitzeschutz stecken sollte. Im Moment schieben sich Länder und Kommunen die Verantwortung meistens gegenseitig zu. Umweltminister Schneider will deshalb das Grundgesetz ändern, um den Bund stärker in die Verantwortung zu nehmen. Das Spannende dabei, auch wenn die Union das bisher eher skeptisch sieht, sind laut der Umfrage selbst unter den CDU- und CSU-Anhängern fast 70% dafür. Schaut man sich an, wem die Bürger im Kampf gegen den Klimawandel und beim Hitzeschutz am meisten vertrauen, liegen die Grünen aktuell vorn. Die SPD und Linke spielen in der Wahrnehmung der Bürger da nur eine untergeordnete Rolle. Soweit die Meldungen mit Thorsten Adolfs.
2: Das Wetter. Und auch heute zieht immer mal wieder Regen durch. Der kann auch mal ein bisschen heftiger ausfallen. Dazu wird es mit 19 bis 23 Grad relativ mild. Morgen wird es das Gleiche fast nochmal geben. Also sehr viele Regenschauer sind wieder unterwegs. Temperaturen morgen aber ein bisschen wärmer, also bis 24 Grad. Am Freitag dann wieder ein bisschen mehr Sonne.
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2: Und wir schauen auf die Straßen. Alle Staus ab 9 Minuten Zeitverlust. A1 Euskirchen-Köln zwischen Euskirchen und Weilerswist. 1 Kilometer, 9 Minuten. Die A1 Münster-Dortmund zwischen Kamener Kreuz und Unna 4 Kilometer, 11 Minuten. A2 Hannover-Oberhausen zwischen Dortmund Nordost und Dortmund Mengede, 5 Kilometer. Hier müsst ihr 25 Minuten mehr Zeit einplanen. Auf der A4 Aachen-Köln zwischen Kreuz Köln-West und Köln-Eiffeltor, 4 Kilometer, 12 Minuten mehr. Die A44 Dortmund-Kassel zwischen Lichtenau und Marsberg, 3 Kilometer. Hier sind es 9 Minuten. Die A46 Heinsberg-Düsseldorf zwischen Kapellen und Kreuz Neuss-West, 4 Kilometer, 18 Minuten on top. Und die A59 Bonn-Köln zwischen Spich und Flughafen Köln-Bonn. 3 Kilometer, 34 Minuten on top. Ich wünsche euch eine gute Fahrt mit uns.
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2: Schönen Mittwoch. In dieser Stunde wollen wir ein bisschen das Urlaubsfeeling konservieren. Vielleicht habt ihr euch was aus dem Urlaub eingetuppert. Zieht jetzt diesen Deckel von der Tupperdose ab und denkt euch: Ja, diesen portugiesischen Bacalhau-Fisch, der riecht schon ein bisschen nach Meer. Komisch, habe ich im Urlaub gar nicht so streng gerochen. Ne? Jetzt. Ah ja, zu spät. Jetzt habe ich das Ding im Büro schon aufgemacht. Hildegard, machst du mal kurz das Fenster auf, danke. Dinge, die wir mitnehmen, um den Urlaub in den Alltag zu retten. Thema gleich bei mir in der Show. Ich bin Kevin Zimmer, schön, dass ihr da seid. Urlaubsstimmung jetzt schon bei uns. Den haben wir schon in den 90ern eingetuppert und ist noch gut. Hier ist Ricky Martin.

0: Der kann mir nicht erzählen, dass er jeden Morgen um 5 Uhr morgens aufsteht. 5 a.m. Michael Schulte, das ist ein Musiker. Der dürfte jetzt langsam aufstehen. Oder mittags. Vorurteile bei mir. Naja, gut. Wir sind in Sommerferienwoche 5. Viele hatten ihren Sommerurlaub schon. Und geht euch das genauso, dass ihr im Urlaub auch gerne einfach in den Supermarkt geht und guckt, was es da so anderes so zu futtern gibt? Ne? Besonders, wenn ihr im Ausland unterwegs wart. Ja, schon interessant. Was habt ihr da entdeckt und was hat euch besonders gut geschmeckt und was habt ihr da mitgebracht?
1: Ich finde wirklich das Obst und Gemüse. Es schmeckt einfach nach dem, was es auch ist. Und das, finde ich, ist in Deutschland schon lange nicht mehr.
2: Und dann kommt man nach Hause und nichts schmeckt mehr, oder?
1: Nein, es schmeckt schon. Aber man ist halt manchmal schon enttäuscht, ne? Oder denkt halt, warum ist das so? Aber das liegt wahrscheinlich auch daran, dass es regionaler ist, da geerntet wird, da verkauft wird.
3: Der Wein schmeckt anders, ja. Aber ich nehme das in Kauf und versuche dann trotzdem an den Urlaub zu denken. Ich habe zum Beispiel ein Aperitif, den trinke ich dann zu Hause auch. Und dann schmeckt es nach Urlaub. Dann kann ich so ein Stückchen Urlaub zu Hause miterleben, weil er mich da an den Urlaub erinnert.
0: Ja, immer schön rein mit dem Zeug. Ne? Dann erinnert man sich irgendwann an den Urlaub auch. Vielleicht auch nicht mehr, wenn man zu viel von dem Aperitif getrunken hat. Und ihr kennt sicherlich auch das Phänomen, dass ihr euch ein paar dieser Dinge aus dem Urlaub mitgebracht habt, weil die euch so gut geschmeckt haben. Dann macht ihr sie zu Hause auf, esst sie. Also schmeckt es plötzlich nicht mehr. Ich habe mal aus Portugal so eine Sardinenpaste mitgebracht. Die habe ich da geliebt, ja. Kartonweise habe ich diese kleinen Dosen mitgenommen. Ja, hier fand ich es dann irgendwie... Naja. Also, Frage an euch. Braucht noch jemand Sardinenpaste aus Portugal? Ich hätte noch.
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0: Es ist 10:30.
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0: Mit Sören Sölter, guten Tag. Für den Facebook- und Instagram-Konzern Meta hat ein potenziell folgenschwerer Prozess begonnen. Es geht um die Nutzung seiner Apps durch Kinder. Mehrere US-Bundesstaaten werfen Meta vor, Kinder bewusst zu einer ausufernden Nutzung sozialer Medien verleitet zu haben. Der Konzern weist die Vorwürfe zurück. Nicht nur die Lufttemperaturen haben in diesem Sommer in vielen Ländern Rekordwerte erreicht, auch die Meere rund um Europa sind vielerorts besonders warm. Teilweise lagen die Temperaturen zuletzt um 6 Grad höher als üblich, heißt es in einem Bericht der Organisation World Weather Attribution. Und jetzt die Nachrichten für den Kreis Soest. Seit Tagen kämpfen die Einsatzkräfte gegen den großen Brand im Naturschutzgebiet Hohes Venn in Belgien. Die Auswirkungen des Feuers sind mittlerweile auch im Kreis Soest spürbar. Laut Stadt Werl kann es im Stadtgebiet zu Geruchsbelästigungen durch Brandrauch kommen. Die Stadt weist darauf hin, für Anwohner bestehe keine Gefahr. Sie sollten deshalb auch nicht den Notruf wählen, der sollte frei bleiben für echte Notfälle. Im Hohen Venn brennt es auf einer Fläche von 3000 Hektar. Die Einsatzkräfte hoffen, das Feuer heute weiter eindämmen zu können, auch wegen des Wetters. Gemeinsam mit Rücksicht. Unter dem Motto will die Stadt Warstein den Möhnetalradweg sicherer machen. Dort hatten sich Bürger zuletzt mehrfach bei der Stadt gemeldet und auf das Thema aufmerksam gemacht. Schilder, Markierungen auf dem Boden und Infos in Social Media werben deswegen jetzt für mehr Rücksichtnahme zwischen Radfahrern und Fußgängern, sagt Alexander Lange von der Stadt Warstein.
2: Weil eben gerade in den Sommerwochen, wenn das Wetter etwas schöner ist als heute, viel los ist auf dem Möhnetalradweg, sowohl Fahrradfahrer, die zur Arbeit fahren, als auch Touristen, als auch Spaziergänger, und dementsprechend haben wir die Kampagne gestartet.
0: Größere Unfälle habe es auf dem Möhnetalradweg bisher nicht gegeben, solange. Für die Kampagne habe die Stadt bisher viel positives Feedback bekommen. Beute im Wert von mehreren 10.000 Euro. Bei einem Einbruch in eine Metallbaufirma in Warstein-Suttrop haben Einbrecher mächtig zugeschlagen. Die Täter hebelten ein Fenster auf und nahmen hochwertiges Werkzeug sowie weiteres Zubehör mit. Die Kripo ermittelt jetzt in dem Fall. Vergangene Nacht gab es einen weiteren Einbruch in eine Metallfirma, diesmal in Wickede. Die Polizei umstellte das Gebäude, konnte aber niemanden finden. Ob die Täter was gestohlen haben, ist noch unklar. Und das waren die Nachrichten mit Sören Sölter. Das Wichtigste aus dem Kreis Soest findet ihr auf hellwegradio.de und in unserer App. Wir schauen aufs Hellweg-Radio-Wetter. Viele Wolken sind unterwegs, teils ist auch Regen mit dabei. Bei 17 Grad in Möhnesee-Theiningsen und 18 in Lippstadt-Hellinghausen. 20 Grad heute noch maximal, es bleibt bedeckt und teils regnerisch. Morgen dann wieder ein bisschen Sonne, wird auch ein Tacken milder, bis 23 Grad. Und hier ist der schnellste Verkehrsservice zwischen Lippe und Möhne. A1 Münster-Köln zwischen dem Kamener Kreuz und Schwerte 5 Kilometer stocken, dauert 10 Minuten länger. Und A44 Kassel-Dortmund zwischen Unna Ost und dem Kreuz Dortmund-Unna, da stockt's auf 2 Kilometern.
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4: Und das Ganze mit Kevin Zimmer. Schön, dass ihr da seid. Stuttgart 21. Ihr wisst schon, dieser Bahnhof, der ein bisschen tiefer gebaut wurde, teurer wurde als geplant und vermutlich auch noch wird, an dem auch noch länger gebaut wird. 2031 soll er fertig werden. 12 Jahre nach der geplanten Fertigstellung. Warum es diesmal mit dem Termin klappen soll? Ja, ganz einfach. Es wird keine Klimaanlage verbaut. Ja, es spart auch Zeit. Das hat die Bahn jetzt angekündigt. Und jetzt gibt es Hohn und Spott für die Deutsche Bahn. Jemand schreibt im Internet: super geplant. Denn der Bahnhof wird ja vermutlich erst zur nächsten Eiszeit fertig. Clever von denen.

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0: Mich lässt das ja mit der mitgebrachten Sardinenpasta aus Portugal irgendwie nicht los, ja? Ich fand sie super da, hier schmeckt sie mir nicht. Ich habe mir tonnenweise davon damals mitgebracht. Das ist schon komisch. Vielleicht habt ihr das auch mal mit dem Wein oder so erlebt. Habt ihr gedacht, das ist der weltbeste Wein da im Urlaub. Den muss ich natürlich mit nach Hause nehmen. Und dann macht ihr die auf, die Flasche Wein. Und dann, ja, schmeckt es noch nicht mal halb so gut. Ja, wir haben vor einer halben Stunde darüber gesprochen. Viele von euch haben eine ähnliche Erfahrung gemacht. Die finden zumindest, dass im Urlaub Gemüse frischer, regionaler, authentischer schmeckt. Jetzt wollten wir natürlich wissen, woran liegt das? Sind die Produkte wirklich so besser? Kollege Stefan Rijek ist hier. Du hast dich wissenschaftlich mit dem Thema beschäftigt. Endlich kriegen wir eine Antwort darauf, warum das irgendwie hier nicht mehr schmeckt. Meine Sardinenpaste beispielsweise. Es sind doch nicht überall Wein und Gemüse besser als zu Hause, oder?
1: Nee, also in erster Linie liegt das ganze Phänomen an unserer Stimmung im Urlaub und an unserer Erwartung. Wir sind da nämlich neugieriger und einfach offener. Und wenn da jetzt so ein fremder Geschmack dabei ist, der uns hier zu Hause vielleicht sogar stören würde, dann denken wir nicht, boah, ist das ekelhaft, sondern wir werten es eher positiv und als Teil einer authentischen Urlaubs. Erfahrung.
0: Da ist ja dann auch die Umgebung vermutlich mal ausschlaggebend für die Geschmackserfahrung, oder?
1: Ja, absolut. Hier, spanisches Bier zum Beispiel ist für mich unschlagbar am Meer mit Sand zwischen den Zähnen und bei mir zu Hause auf der Couch schmeckt es dann nur halb so gut.
0: Gut, den Sand zwischen den Zähnen, darauf kann ich verzichten, aber ja klar, so bei Strand und Sonnenuntergang, da kann das Wohnzimmer natürlich nicht mithalten.
1: Ja genau, und du kennst ja auch den Spruch, das Auge isst mit, und ich würde sagen, jeder Sinn isst eigentlich mit, also der Geruch von Salzluft, das Rauschen des Meeres, das entspannende Licht beim Sonnenuntergang, das spielt da eben alles auch mit rein.
0: Ja, ich habe so eine Ambientlampe, naja gut, ich glaube, das reicht nicht. Stefan, vielen Dank. Also, Tipp für den nächsten Urlaub, lass die Sachen, die wirklich genial schmecken, da wo sie sind. Die schmecken zu Hause nicht ansatzweise so gut. Ihr spart natürlich Geld und die Geschmackserfahrung verknüpft ihr dann einfach immer mit eurem Urlaub. Und ihr habt einen Grund, warum ihr da einfach nochmal hinfahrt.
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1: Mit Thorsten Adolfs. Guten Tag. Der große Waldbrand im Hohen Venn hält die Einsatzkräfte weiter auf Trab. Auch der Brandgeruch zieht immer noch bis zu uns nach NRW. Für die Städteregion Aachen geben die Behörden jetzt aber vorsichtige Entwarnung. Malte Albrecht aus den Nachrichten. Es gab neue Messungen. Wie sind die ausgefallen?
2: Ja, also das Landesamt für Natur, Umwelt und Klima hat an mehreren Orten gemessen, unter anderem in der Nähe von Kitas, Arztpraxen, Altenheimen und Krankenhäusern. Das Ergebnis: Die gemessenen Schadstoffe liegen alle unter den Grenzwerten für schwere gesundheitliche Folgen. Das hat die Städteregion Aachen mitgeteilt. Allerdings wurde eine erhöhte Feinstaubbelastung festgestellt. Dazu sagen die Behörden nochmal generell: Brandgeruch nimmt man oft schon sehr früh wahr. Das heißt nicht automatisch, dass gefährliche Konzentrationen erreicht sind. Trotzdem

0: mit Löschwasserbehältern in das Gebiet geschickt.
1: Malte Albrecht mit aktuellen Infos zum Großbrand in Belgien. Danke dir. Und jetzt weitere Themen, kurz und kompakt. Nicht nur in der Luft, auch in den Meeren in Europa wurden in vielen Ländern in diesem Jahr Rekordwerte gemessen. An manchen Orten seien die Meere mehr als 6 Grad wärmer gewesen als sonst, sagt ein internationales Forscherteam. Besonders stark betroffen sind demnach das westliche Mittelmeer, der Golf von Biskaya und die Iberische Halbinsel. Einen sehr strengen Geruch hatten viele Autofahrer auf der A7 in Hamburg in der Nase. Dort hat ein LKW über mehrere Kilometer Klärschlamm verloren. Rund um die Unfallstelle gibt es lange Staus. Das heißt, die Strecke bleibe für die Reinigungsarbeiten wahrscheinlich bis zum Abend teilweise gesperrt. Der FC Bayern rechnet nicht damit, dass Jamal Musiala seine Karriere vorzeitig beenden muss. Der Nationalspieler leidet an einer neurologischen Dysfunktion. Symptome sind in den meisten Fällen Schwindel- und Bewegungsstörungen. In den letzten beiden Partien der Münchner war Musiala auf dem Platz zusammengesackt und musste dann ausgewechselt werden. Bei den Autoversicherungen scheinen die großen Preissprünge erst einmal vorbei zu sein. Das zeigen Zahlen des Vergleichsportals Verivox. Demnach steigen die Beiträge aktuell kaum noch. Wer jetzt die Versicherung wechselt, zahlt im Schnitt nur 1,3% mehr als vor einem Jahr. Die Kfz-Haftpflicht ist sogar rund 3% billiger geworden. Insgesamt bleiben die Preise aber hoch. Seit 2022 sind die Tarife um mehr als 50% nach oben geschossen. Ob sich die positive Entwicklung in den nächsten Jahren fortsetzt, ist ungewiss. Der Marktführer Huck Coburg rechnet mit weiteren Beitragserhöhungen, falls die Kosten für Ersatzteile und Reparaturen noch steigen sollten, heißt es. Wer seinen Anbieter wechseln will, muss in der Regel spätestens bis zum 30. November kündigen. Das waren die Nachrichten mit Thorsten Adolfs.
2: Das Wetter. Eher nass, aber mild. So ist es heute. Heute ziehen immer wieder Regenschauer durch. Zwischendurch kann es auch mal ordentlich runterkommen, also richtig stark Regen geben, aber das nur örtlich. Mit 19 bis 23 Grad bleibt es dann recht mild. Morgen gibt es dann nochmal viele Regenschauer bei bis zu 24 Grad. Am Freitag zeigt sich dafür wieder etwas mehr Sonne.
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2: Für euch jetzt alle Staus ab 9 Minuten Zeitverlust. A1 Euskirchen-Köln zwischen Euskirchen und Weilerswist-West. 3 Kilometer, 14 Minuten dauert das. Die A1 Münster-Dortmund zwischen Kamener Kreuz und Unna 3 Kilometer, 10 Minuten on top. Die A3 Köln-Oberhausen zwischen Leverkusen-Opladen und Solingen 3 Kilometer, seid ihr noch 9 Minuten durch. Die A4 Aachen-Köln zwischen Kreuz-Köln-West und Köln-Eifeldorf 5 Kilometer, kostet euch 19 Minuten. Die A44 Dortmund-Kassel zwischen Lichtenau-Westfalen und Marsberg 3 Kilometer, 11 Minuten seid ihr durch. Und die A59 Bonn-Köln zwischen Spich und Flughafen Köln-Bonn 2 Kilometer, kostet euch 17 Minuten. Eine gute Fahrt mit uns!
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2: Hallo, hier ist Kevin Zimmer. Ich glaube, die Chancen sind groß, wenn du als Jugendlicher für Disney gearbeitet hast, also in irgendeiner Serie oder einem Kinofilm mitgespielt hast, hast du dann auch Popstar-Chancen, ja? Bei Miley Cyrus war es schon so und bei Sabrina Carpenter auch. Die hat auch in einer Disney-Serie mitgespielt und ist jetzt ein Popstar. Wir hören sie jetzt mit Espresso. Also, ich würde mal sagen, Elsa Anna, es gibt dein Leben nach der Eiskönigin. Ich sehe da durchaus Popstar-Potenzial für euch.

0: Lick It von Flo. Heute ist Tag des Orang-Utans und ich überlege schon die ganze Zeit, wie kriege ich eine möglichst charmante Überleitung zu unserem Comedian Hannes Höfer hin dazu. Keine Ahnung.
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2: Welches Tier wärt ihr gerne? Also an Land wäre ich auf jeden Fall gerne ein Affe. Erstmal mag ich Bananen sehr gerne. Zweitens, Klettern macht Spaß. Und vier Hände, hallo? Du kannst so gemütlich morgens die Dschungelzeitung lesen, nimmst dann ganz entspannt mit dem Fuß den Pott Kaffee, während du dir mit dem anderen Fuß am Hinterkopf kratzt. Außerdem glaube ich, Lausen ist wie Meditation. In der Luft wäre ich gerne ein Albatros. Nur mal eben nach New York fliegen, kein Problem. Und im Wasser, da sagen die meisten Hai oder Delfin, aber so ein Oktopus, ja, der hat's drauf. Na, der kann die Farbe wechseln, hat Saugnäpfe, acht Arme, drei Herzen, der ist so flexibel, der kommt durch jedes Schlüsselloch. Da hast du mehr Gadgets als jedes James-Bond-Auto. Da hat der liebe Gott wirklich bei der Sonderausstattung das Komplettpaket bestellt. Gut, die sehen ein bisschen gewöhnungsbedürftig aus, aber mit einer anderen Frisur. Und immer dran denken, die Steigerung von Prima ist Primat.
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0: Kurzer Blick zur Uhr, es ist 11:30.
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2: Mit Sören Sölter, guten Tag. In der NRW-Landesverwaltung sind zehntausende Stellen derzeit unbesetzt. Laut Finanzministerium dauert die Neubesetzung freier Stellen aktuell besonders lange, unter anderem wegen des Fachkräftemangels und der Konkurrenz aus anderen Bereichen. Auf Antrag der SPD wird das Thema nach der Sommerpause den Haushaltsausschuss beschäftigen. Hat der Facebook- und Instagram-Konzern Meta Kinder dazu verleitet, zu viel Zeit auf Social Media zu verbringen? Darum geht es an einem Gericht in Kalifornien. Mehrere US-Bundesstaaten werfen Meta vor, nicht genug für den Schutz von Kindern zu tun. Dem Konzern drohen hohe Strafzahlungen. Und jetzt die Nachrichten für den Kreis Soest. Drei Männer und eine vermeintliche Schusswaffe haben in Lippstadt einen größeren Polizeieinsatz ausgelöst. Gestern Abend wurden die Beamten gerufen, weil die Männer in der Innenstadt auf Autos und E-Scooter geschossen haben sollen. Sie flohen in ein Wohnhaus in der Brüderstraße. Die Polizei umstellte das Gebäude und betrat später noch die Wohnung, in der sich die Männer befanden. Den mutmaßlichen Besitzer der Waffe nahmen sie in Gewahrsam. Er stand offenbar unter dem Einfluss von Alkohol und Drogen. Bei der Waffe selbst handelte es sich nur um eine Spielzeugwaffe. Der große Waldbrand im belgischen Naturschutzgebiet Hohes Venn betrifft auch uns im Kreis Soest. Die Stadt Werl teilt mit, dass es dort zu einer Geruchsbelästigung durch Brandrauch kommen kann. Wichtig dabei, es bestehe keine Gefahr. Deswegen sollten Anwohner auch nicht den Notruf wählen. Die Nummern sollten für echte Notfälle frei bleiben, bittet die Stadt. Seit dem Wochenende brennt es im Hohen Venn. Auch wegen des Wetters hoffen die Einsatzkräfte, das Feuer heute weiter eindämmen zu können. Gemeinsam mit Rücksicht. Unter dem Motto will die Stadt Warstein den Möhnetal-Radweg sicherer machen. Dort hatten sich Bürger zuletzt mehrfach bei der Stadt gemeldet und auf das Thema aufmerksam gemacht. Schilder, Markierungen auf dem Boden und Infos in Social Media werben deswegen jetzt für mehr Rücksichtnahme zwischen Radfahrern und Fußgängern, sagt Alexander Lange von der Stadt Warstein.
3: Weil eben gerade in den Sommerwochen, wenn das Wetter etwas schöner ist als heute, viel los ist auf dem Möhnetal-Radweg, sowohl Fahrradfahrer, die zur Arbeit fahren, als auch Touristen, als auch Spaziergänger, und dementsprechend haben wir die Kampagne gestartet.
2: Größere Unfälle habe es auf dem Möhnetal-Radweg bisher nicht gegeben, so lange. Für die Kampagne habe die Stadt schon viel positives Feedback bekommen. Und das waren die Nachrichten mit Sören Sölter. Das Wichtigste aus dem Kreis Soest findet ihr auf hellwegradio.de und in unserer App. Wir schauen aufs Hellweg Radio Wetter mit den aktuellen Temperaturen. 18 Grad in Ense und in Erwitte-Böckum. Dazu ist es bedeckt und teils auch regnerisch und es bleibt heute den Rest des Tages grau bei maximal 20 Grad. Morgen lockert es auch mal wieder auf. Bisschen Sonne ist dann auch mal wieder mit dabei. Insgesamt wird es wechselhaft bei bis 23 Grad.
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2: Und Achtung Autofahrer, hier ist noch der schnellste Verkehrsservice zwischen Lippe und Möhne, A1 Münster-Dortmund. Zwischen Kamenzentrum und Unna 3 Kilometer Stau, dauert 11 Minuten länger. Und dann gibt's einen Blitzer in Lipperbruch am Business Park, hat Litti gemeldet. Danke dafür.
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4: Hallo, Kevin Zimmer hier. Heute ist ja nicht nur Mittwoch, heute ist ja ein sehr wichtiger Tag, gerade für uns Deutsche, würde ich mal sagen. Heute ist Tag der Kartoffel. Vielleicht denkt ihr dran, wenn ihr gleich Mittag macht, da wird es hundertprozentig irgendetwas mit Kartoffel geben. Kartoffel, ich sag mal so, das einzige Gemüse, was komplett durchgespielt wurde. Da haben wir wirklich in Deutschland alles rausgeholt. Kartoffelsalat, Kartoffelpuffer, Bratkartoffel.

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0: Vincent Weiss.
1: Da müsste Musik sein.
0: Deswegen spielen wir auch immer ganz viel davon hier bei uns. Um euch auch ein bisschen zu beruhigen, wenn ihr was weiß ich gerade an die Tankstelle fahrt, Benzinpreise, blödes Thema immer noch, ne? Bei den Autoversicherungen allerdings deutet vieles auf günstigere Preise hin. Endlich mal was günstiger wird für uns Autofahrer. Aktuell liegen die Preise für Versicherungswechsler durchschnittlich gerade mal knapp 1% über dem Vorjahr. Das haben Berechnungen des Vergleichsportals Verivox ergeben. Kollege Thomas Bremser, was ist denn aktuell eine preiswerte Versicherung und was eine teure?
2: Das ist schwer pauschal zu beantworten, denn der Preis hängt von vielen Faktoren ab. Vom Fahrzeugmodell, dem Wohnort, dem Alter, wie viel ich fahre und vieles mehr. Darum kann ein Tarif, der für eine Person günstig ist, für jemand anderen deutlich teurer ausfallen. Gerade zwischen den Versicherern gibt es aber oft erhebliche Unterschiede. Laut Verbraucherzentrale können sich die Beiträge je nach Vertrag um mehrere hundert Euro im Jahr unterscheiden.
0: Und da kommt es ja auch auf die Leistungen an, ne?
2: Zunächst muss ich unterscheiden zwischen Haftpflicht, Teilkasko und Vollkasko. Die Haftpflicht muss ich gesetzlich haben und hier senken die Versicherer die Preise erstmals seit der Corona-Pandemie wieder. Sorgenkind ist die Vollkasko, hier steigen die Preise weiter. Die Vollkasko deckt auch verschuldete Schäden am eigenen Auto ab und Vandalismus. Gerade bei älteren Autos lohnt die oft nicht mehr.
0: Heißt Preise vergleichen, aber auch gucken, brauche ich diese Leistung wirklich? Und Thomas, wenn ich jetzt mir das gemerkt habe, meine aktuelle Versicherung ist viel zu teuer? Thema Kündigung?
2: Die meisten Verträge laufen bis Ende des Jahres. Meine Kündigung muss dann spätestens am 30. November eingegangen sein. Ich sollte vorsichtshalber aber nochmal in den Unterlagen gucken. Ob meine Versicherung teurer wird, teilt sie in der Regel im Herbst mit. Steigt der Preis, ohne dass der Schutz besser wird, sollte ich genau hinschauen, denn dann besteht meist ein Sonderkündigungsrecht. In der nächsten Wechselsaison kann ich auf jeden Fall viel Geld sparen, sagt Verivox. Um die 30% sind möglich.
0: 30% günstiger? Na guck mal, endlich mal was günstiger wird für uns Autofahrer.
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0: Allerdings müsst ihr Preise vergleichen.
4: Ja.

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1: Mit Thorsten Adolfs. Guten Tag. Durch den Klimawandel werden Europas Meere immer wärmer. In diesem Sommer galt das für Bereiche von Irland bis zum Mittelmeer. Das hat das Forschungsnetzwerk World Weather Attribution mitgeteilt. Malte Albrecht aus dem News-Team. Was genau haben die Wissenschaftler herausgefunden?
2: Also die Wassertemperaturen liegen laut der Studie an fast allen europäischen Küsten deutlich über dem Durchschnitt der Jahre 1990 bis 2020. An manchen Orten ist das Meer sogar mehr als 6 Grad wärmer als sonst. Besonders stark betroffen sind das westliche Mittelmeer, die Iberische Halbinsel und der Atlantik im Golf von Biskaya. Die Forschenden sagen, Grund dafür ist vor allem der menschengemachte Klimawandel, also das Verbrennen von Kohle, Öl und Gas. Ohne die Erderwärmung hätte es in diesem Jahr an den Küsten nur etwa halb so viele Marine Hitzewellen gegeben.
1: Die Folgen der warmen Meere können gravierend sein.
2: Ja, denn die hohen Wassertemperaturen können Ökosysteme und Nahrungsketten im Meer schädigen. Darunter leiden vor allem Meeressäuger und Seevögel. Sogar Kraken, die sonst vor Nordafrika heimisch sind, suchen inzwischen kühlere Gewässer. Seit dem vergangenen Jahr werden vor der Küste Englands immer mehr von ihnen beobachtet. Außerdem steigt mit den warmen Meeren auch das Risiko für Stürme. Und das ist kein rein europäisches Problem. Auch weltweit sind die Meerestemperaturen derzeit auf Rekordniveau.
1: Dankeschön, Malte. Und jetzt weitere Meldungen in der Zusammenfassung. Im Zusammenhang mit den Anschlägen gegen die Nord Stream Pipelines gibt es eine weitere Festnahme. Laut Bundesanwaltschaft wurde ein Ukrainer in Kroatien gefasst. Ihm wird unter anderem vorgeworfen, gemeinsam mit anderen von einer Segeljacht aus Sprengsätze an den Leitungen angebracht zu haben. Der ausgebildete Taucher soll schon bald dem Ermittlungsrichter am Bundesgerichtshof vorgeführt werden. Jeder dritte von uns bekommt zu wenig Schlaf. Nach Angaben des RKI schlafen 39,6% der Bundesbürger weniger als die empfohlenen 7 Stunden. Auf Dauer kann ein zu kurzer Schlaf zu Gesundheitsproblemen führen, wie Bluthochdruck, Adipositas, Diabetes und Herz-Kreislauf-Erkrankungen. In der Gruppe der 45

0: sogenannte Absenzen festgestellt wurden. Das sind kurz auftretende neurologische Aussetzer, die wie eine Art epileptischer Anfall wirken. Musiala war in den letzten beiden Spielen gegen Leipzig und Heidenheim kurzzeitig weggetreten. Das Ganze sei aber gut behandelbar, sagt der Nationalspieler. Ob er am Samstag im Supercup gegen Dortmund oder beim Ligastart gegen Stuttgart wieder auf dem Platz stehen wird, ist allerdings noch offen. Jetzt steht erstmal die Erholung im Vordergrund. Das waren die Nachrichten mit Thorsten Adolfs.
1: Das Wetter. Das ist eher wechselhaft heute. Heute müssen wir immer wieder mit Regen rechnen, teils auch mal kräftiger. Temperaturen liegen bei milden 19 bis 23 Grad. Morgen geht es dann ähnlich mit vielen Schauern weiter. 24 Grad erreichen wir dann morgen, also mal ein bisschen wärmer. Am Freitag wird es dann wieder sonniger.
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1: Und deswegen jetzt alle Staus ab 11 Minuten Zeitverlust. A1 Euskirchen-Köln zwischen Euskirchen und Weilerswist-West 3 Kilometer. Hier plant 13 Minuten bitte ein. Die A3 Köln-Oberhausen zwischen Duisburg-Wedau und Oberhausen-Dierich 3 Kilometer. Auch hier 11 Minuten on top. A4 Aachen-Köln zwischen Kreuz-Köln-West und Köln-Eiffeltor 5 Kilometer plus 12 Minuten. Die 44 Dortmund-Kassel zwischen Kreuz-Windenberg-Haaren und Marsberg 8 Kilometer 16 Minuten on top. Die A44 Kassel Dortmund zwischen Marsberg und Kreuz-Wünnenberg-Haaren 5 Kilometer, 12 Minuten mehr. Die 46 Düsseldorf-Wuppertal zwischen Wuppertal-Farresbeck und Wuppertal-Elberfeld 2 Kilometer, hier sind es 11 Minuten. Und die A59 Bonn-Köln zwischen Spich und Flughafen Köln-Bonn 2 Kilometer, kostet euch 14 Minuten. Allen unterwegs, gute Fahrt mit uns.
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1: Ja, jetzt wissen wir ja, dass es mehr Autounfälle gibt, wenn Taylor Swift ein neues Album veröffentlicht, weil die alle dann mehr bei ihrem Streamingdienst hängen, um dieses Album zu hören, anstatt auf der Straße irgendwie ihre Aufmerksamkeit zu haben. Achtung, Vorsicht! Hier ist Taylor Swift. Aber ist ja Radio. Ihr seid safe. Kevin Zimmer hier, Tag zusammen.

0: Ich glaube, als sie angefangen haben, den Bums zu bauen, gab es noch die Dinosaurier auf der Welt. Hier, Stuttgart 21, ihr wisst schon, den Stuttgarter Tiefbahnhof. Inzwischen wollen sie 2031 fertig werden, also könnte knapp werden, ne? Der Bums wird ja auch von Jahr zu Jahr teurer. Und habt ihr gehört, der neue Stuttgarter Tiefbahnhof wird auch keine Klimaanlage bekommen. Das haben wir alles ganz genau durchdacht, sagt die Bahn. In einem aktuellen Erklärvideo heißt es, wegen seiner Lage in der Erde komme der Bahnhof ohne eine zeitliche und zusätzliche Klimaanlage aus. Laura Potting glaubt jedes Wort.
1: Absolut, ich meine, wie oft, ja, konnten wir uns schon drauf verlassen, wenn die Bahn zum Beispiel gesagt hat, hier, ne, dein Zug kommt um 12 Uhr an. Gut, noch nie, aber trotzdem, ich bleibe positiv. Wenn die Bahn sagt, wir brauchen keine Klimaanlage, dann werden wir vermutlich eine brauchen, aber ganz im Ernst, das ist alles viel zu teuer. Und außerdem dauert das doch alles eh schon viel zu lang. Ich sag dir, die saßen da in so einem Meeting via Zoom, einer hat Rotwein aus einer Kaffeetasse getrunken, ein anderer hat den Katzenfilter nicht ausbekommen und so ein dritter hat parallel YouTube geschaut. Und dann haben die sich so überlegt, woran könnten wir denn so sparen? Komm, wir lassen die Klimaanlage weg. Genial! Der Typ mit dem Katzenfilter hat dann noch ganz kurz angemerkt, dass es aber doch in Zukunft immer mehr Hitzewellen geben wird. Aber da der Schnurrhaare hatte, hat den eh keiner ernst genommen. Piff, paff, jetzt packst du da noch so ein Erklärvideo online mit so einem Typen in Bauarbeiterkostüm, der uns sagt, dass alles gut wird und fertig. Grandios! Also hört mal auf, euch zu beschweren, ja? Die haben alles im Griff! Alles! Ja, ja, ihr zu teuer, dauert zu lange, Laberschwart, Kartoffelsalat. Ey, wir hier in NRW, ja, wir wissen, gut Ding will Weile haben. Guck dir den Kölner Dom an. Die haben über 600 Jahre gebraucht, um das Teil fertig zu bauen. Und hat der Kölner Dom eine Klimaanlage? Nein. So, zurück zu Stuttgart 21. Ich sag's euch, in 300 bis 400 Jahren, da wird dieser Tiefbahnhof ein Besuchermagnet, eine Kathedrale aus Schienen. Menschen werden aus aller Welt dahin pilgern, um dieses Bauwerk zu bestaunen und was? Ach, die haben die Treppen vergessen. Ja, irgendwas ist ja immer, ne?
0: Ja, und was ist daran bitte schön so schlimm? Da ist ein Loch. Springt runter.
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0: Mit Sören Sölter, guten Tag. 4 Jahre nach den Anschlägen auf die Nord Stream Pipelines ist ein zweiter Verdächtiger gefasst worden. Die Bundesanwaltschaft ließ den Ukrainer in Kroatien von dortigen Beamten festnehmen. Ihm wird unter anderem das gemeinschaftliche Herbeiführen einer Sprengstoffexplosion vorgeworfen. In der NRW-Landesverwaltung sind derzeit 21.000 Stellen unbesetzt. Laut Finanzministerium dauert die Neubesetzung freier Stellen aktuell besonders lange, unter anderem wegen des Fachkräftemangels und der Konkurrenz aus anderen Bereichen. Auf Antrag der SPD wird das Thema nach der Sommerpause den Haushaltsausschuss des Landtags beschäftigen. Und jetzt die Nachrichten für den Kreis Soest. In Lippstadt ist es am Dienstagabend zu einem größeren Polizeieinsatz gekommen. 3 Männer sollen mit einer Waffe auf Autos und E-Scooter gezielt haben. Holger Wackerzopp aus der Hellweg-Radio-Redaktion mit den Infos.
2: Als die Polizei am mutmaßlichen Tatort in der Lippstädter Innenstadt ankam, hatten die Verdächtigen bereits das Weite gesucht. Sie waren in ein Wohnhaus in der Brüderstraße geflüchtet. Einer der 3 kam später freiwillig heraus. Er gab an, die Waffe, die sie dabei hatten, sei nur Spielzeug. Daraufhin betrat die Polizei die Wohnung und nahm die beiden anderen Männer vorläufig fest. Einen entließ sie kurze Zeit später wieder. Der andere musste über Nacht bleiben. Er stand offenbar unter Drogen- und Alkoholeinfluss. Gegen ihn wird jetzt ermittelt, wegen Bedrohung und gefährlichen Eingriffen in den Straßenverkehr.
0: Seit Tagen kämpfen die Einsatzkräfte gegen den großen Brand im Naturschutzgebiet Hohes Venn in Belgien. Die Auswirkungen des Feuers sind mittlerweile auch im Kreis Soest spürbar. Laut Stadt Werl kann es im Stadtgebiet zu Geruchsbelästigungen durch Brandrauch kommen. Die Stadt weist darauf hin, für Anwohner bestehe keine Gefahr. Sie sollten deshalb auch nicht den Notruf wählen, der sollte frei bleiben für echte Notfälle. Am Möhnesee beginnt bald die Neugestaltung des ADAC-Campingplatzes. Die Baugenehmigung dafür liegt seit dem 7. August vor. Bereits im September sollen die ersten Abbrucharbeiten starten. Schritt für Schritt soll der Standort zu einem modernen Campingplatz weiterentwickelt werden, heißt es. Geplant ist eine Verbindung aus Camping, Wassersport sowie Fahrrad- und Aktivtourismus. Der ADAC Westfalen und die Gemeinde Möhnesee wollen die konkreten Pläne heute am frühen Nachmittag vorstellen. Und das waren die Nachrichten mit Sören Sölter. 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Das zeigt sich von der grauen Seite mit vielen Wolken, teils auch mit Regen. Bei 17 Grad in Rütenmeister und 19 in Welver-Stockland. Es bleibt grau bei maximal 20 Grad. Morgen lockert es auch mal wieder auf. Da kommt mal die Sonne raus. Dazu dann bis 23 Grad. Und hier ist der schnellste Verkehrsservice zwischen Lippe und Möhne. A1 Münster-Dortmund zwischen Kamenzentrum und Unna 3 Kilometer Stau.
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3: Heute ist nicht nur Mittwoch, heute ist ja auch Tag der Kartoffel. Kevin Zimmer hier übrigens. Tag zusammen. Und ich vermute, dass viele diesen Tag heute in Form ihres Mittagessens feiern werden. Und das Gute an der Hitze der letzten Wochen ist ja, in diesem Jahr konnten wir wählen, ob wir die Kartoffel so haben wollen oder an so Hitzetagen, ob wir sie direkt als Pellkartoffel geerntet haben wollen. Toll, super. Danke.

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0: Savage Garden to the Moon and Back. Da haben sich die Jungs von Savage Garden gedacht, das Studio ist so lange gebucht, bis dieser Song zu Ende gespielt ist. Komm, wir spielen noch ein bisschen. Hinten raus haben sie sich ordentlich Zeit gelassen. Sehr schön. Wie haltet ihr es mit dem Rest des Sommers? Ein bisschen Sommer haben wir ja noch, ja? Auch wenn das Wetter gerade eher nicht so sommerlich ist. Aber ich merke, das erste Mal beschwert sich keiner über den Regen und über das eher schlechtere Wetter, weil alle finden es dann doch irgendwie traumhaft, ja? Endlich mal wieder ein bisschen frischer. Endlich mal ein bisschen Wasser von oben. Das tut auch der Natur gut und hilft auch sehr. Ja, deswegen, die Frage ist, was machen wir mit diesem angebrochenen Sommer noch? Also habt ihr noch mal geplant, ins Freibad zu gehen? Ich hoffe dann für euch, dass nicht Bademeister Schalupka am Beckenrand steht. Der ist nämlich mittlerweile urlaubsreif.
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3: 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Ich sag, Kacheln zählen.
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1: Mit Lena Bauer, guten Tag. Es gibt eine weitere Festnahme im Fall der gesprengten Nord Stream Pipelines. Die Bundesanwaltschaft hat in Kroatien einen Ukrainer von Beamten dort festnehmen lassen, so die Behörde. Jannik Böke aus der Nachrichtenredaktion, dabei hätte dieser Verdächtige eigentlich schon längst in Gewahrsam sein können.
2: Es handelt sich ausgerechnet um den Ukrainer, den die Ermittler schon letztes Jahr in Polen lokalisieren konnten. Die deutschen Behörden hatten damals auch offiziell die polnische Polizei gebeten, den Mann festnehmen zu lassen. Danach weigerte Polen sich allerdings, den Mann auszuliefern, was zu erheblichen diplomatischen Verstimmungen geführt hatte. Jetzt, im zweiten Anlauf, ist es den Ermittlern gelungen, den verdächtigen Ukrainer in Kroatien festnehmen zu lassen.
1: Und was sind genau die Vorwürfe gegen den Mann?
2: Also die Bundesanwaltschaft sagt, Wladimir Z. soll einer der Taucher gewesen sein, die die Sprengsätze an der Gaspipeline montiert hatten. Die Theorie der Ermittler sieht bisher so aus: Mehrere Personen sollen mit einer Segeljacht von Rostock aus gestartet sein. Das Schiff war zuvor mit gefälschten Ausweispapieren angemietet worden. Und auf Höhe Bornholm sollen Taucher an der Pipeline dann die Sprengsätze angebracht haben. Wer aber hinter der Aktion steckt, das ist nach wie vor unklar.
1: Danke, Jannik, und damit zu weiteren Themen im Überblick. Nach langer Trockenheit könnte jetzt Starkregen folgen, auch in den Waldbrandgebieten. Der Deutsche Wetterdienst erwartet ab dem späten Nachmittag mehrstündigen Starkregen. Der könnte sich demnach von der Eifel bis ins Siegerland ausbreiten. Die Wetterexperten sprechen von möglichen lokalen Unwettern. In Frankreich haben einige unheilbar Kranke jetzt das Recht auf Sterbehilfe. Ein umstrittenes Gesetz dazu ist ab heute in Kraft. Seit Jahren wurde es vorher diskutiert. Es gilt als die größte gesellschaftliche Reform von Präsident Macron. Frankreich zählt damit zu den wenigen Ländern, in denen Sterbehilfe unter Bedingungen möglich ist. Zehntausende Stellen in der NRW-Landesverwaltung sind unbesetzt. Laut einer Vorlage des Finanzministeriums an den Landtag in Düsseldorf sind fast 21.000 Stellen für Beamte und Tarifbeschäftigte nicht besetzt. Nach der Sommerpause soll sich der Haushaltsausschuss

0: Täglich gehe es dabei um fast 50 Tiere pro Fall. Laut Tierschutzbund ist in solchen Fällen die Zahl der Tiere so hoch, dass sie keine angemessene Versorgung mehr bekommen können. Mit der Untersuchung wollen die Tierschützer aber nicht einfach Fälle oder Probleme aufzeigen. Es gehe auch darum, Ursachen für das Phänomen zu untersuchen. Daraus könnten Präventionsmaßnahmen sowie Leitlinien für Behörden entstehen, so der Tierschutzbund. Und das waren die Nachrichten mit Lena Bauer.
1: Das Wetter.
2: Ja, ordentlich Regen, was darunter kommt. Heute immer wieder Regenschauer und stellenweise kann dieser Regenschauer auch mal stärker ausfallen. Vor allen Dingen örtlich trifft das zu. Dazu bleibt es mit 19 bis 23 Grad ziemlich mild. Morgen stehen nochmal viele Regenschauer an bei Temperaturen bis 24 Grad. Am Freitag gibt es dann wieder ein bisschen mehr Sonne.
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2: Und das ist aktuell noch los auf den Straßen. Alle Staus jetzt ab 17 Minuten Zeitverlust. A4 Aachen-Köln zwischen Kreuzköln-West und Köln-Eifeltor. 5 Kilometer, 17 Minuten. A4 Dortmund-Kassel zwischen Lichtenau und Marsberg 6 Kilometer 23 Minuten. Die 45 Gießen-Dortmund zwischen Hagen-Süd und Westhofener Kreuz 4 Kilometer. Die A46 Düsseldorf-Wuppertal zwischen Wuppertal-Farresbeck und Wuppertal-Barmen 4 Kilometer, seid ihr nach 22 Minuten durch. Und die A59 Bonn-Köln zwischen Spich und Flughafen Köln-Bonn 2 Kilometer, 17 Minuten on top. Eine gute Fahrt mit uns.
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2: Hallo, hier ist Kevin Zimmer. So ein Schaf wollte halt auch mal Bus fahren. Ich kann es verstehen, ist auch toll, ne? Ja. Ist es am Ende dann auch im Münsterland in Lüdinghausen, ist ein Schaf ausgebüxt, ist dann wohl in einen abgestellten Linienbus eingestiegen. Am Busbetriebshof vor der Buswaschanlage fiel Mitarbeitern das Schaf dann auf. Karl-Heinz, das ist ein Schaf im Bus hier. Und dann sind sie aber erst mit dem Bus durch die Buswaschanlage gefahren, weil der Bus so stand, dass das Schaf nicht einfach so rauskam. Ja? Am Ende stand dann der Besitzer und hat das Schaf in Empfang genommen. Schaf überglücklich, ist auch mal Bus gefahren. Übrigens, das Schaf hatte wohl keine Fahrkarte, muss man ganz ehrlich sagen. Ich würde mal sagen, schwarzes Schaf. So geht's ja nicht, Freunde. Doch.

0: Ich weiß gar nicht, ob er sich da nicht besser hätte als Pause austragen lassen müssen. In Bayern ist ein Mann bei der Arbeit weggenickt. Ja, es ist jetzt nicht so spektakulär. Erstmal, ja, das ist immer so, das passiert uns allen, ne? Ne, Kollege Sascha Fassbender, du kennst das besonders gut. Das Problem bei dem Kollegen ist ja, bei dem stand die Feuerwehr vor der Tür. Warum?
1: Ja, er ist bei der Videokonferenz eingeschlafen und hat dann einfach nicht mehr reagiert, wenn er angesprochen wurde. Und die Arbeitskolleginnen und Kollegen waren halt auch einfach besorgt. Es könnte ja was sein, weiß man ja nie. Ne?
0: So, und jetzt die Auflösung. Du schläfst ja nicht einfach so bei der Arbeit ein. Woran lag's?
1: Ja, richtig. Was glaubst du denn, warum?
0: Der war sturzbetrunken. Wetten, er war sturzbetrunken.
1: Trommelwirbel?
0: Ja! Ja!
1: Oder Gummipunkte, er war betrunken, er war stark betrunken.
0: Und
1: sogar.
0: Auch das kennen wir hier in der Medienbranche.
1: Nein, natürlich.
0: Aber nicht bei mir.
1: Nein, natürlich
0: so.
1: Nicht.
0: So, und ich dachte eigentlich, so kuriose Videokonferenzen hätten ihren Höhepunkt während der Corona-Pandemie erreicht und dann war es das.
1: Ja, da waren aber auch wirklich witzige Sachen Absolut. Dabei damals. Mein Favorit ist der Typ, der da so in Hemd, Krawatte und Jackett sitzt, richtig schön schick gemacht. Im Hintergrund kommen dann seine Kinder ins Büro, machen auch ein bisschen Lärm. Der Mann steht auf, um seine Kinder raus aus dem Raum zu schicken und du siehst, ja, oben Anzug, unten Jogginghose.
0: Sehr schön. Oder der Mann, der da in einer sehr hochseriösen Videokonferenz war und einfach nicht den Hundefilter vom Gesicht bekommen hat. Und dann sitzt er da mit so Schlappöhrchen und so einer ganz knuffigen Nase. Und dann musst du über ernste Sachen sprechen. Und er macht es auch die ganze Zeit. Also ich vermisse das aus der Corona-Zeit wirklich sehr, sehr, sehr, sehr, sehr.
1: Ja.
0: Sascha Fassbender, vielen Dank.
1: Gerne.
0: Leg dich wieder hin, ne?
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1: Mit Rainer Wilkes, guten Tag. Im Zusammenhang mit den Anschlägen auf die Nord Stream Pipelines ist in Kroatien ein zweiter Tatverdächtiger festgenommen worden. Er soll als ausgebildeter Taucher Sprengsätze an den Gasleitungen in der Ostsee angebracht haben. Die deutschen Behörden hatten ihn schon im vergangenen Jahr in Polen ausfindig gemacht. Eine Auslieferung war damals aber gescheitert. Die Anschläge hatten die Pipelines im September 2022 schwer beschädigt. Die deutsche Industrie hat aktuell so viele Aufträge wie seit über 10 Jahren nicht mehr. Laut dem Statistischen Bundesamt ist der Bestand im Juni erneut gestiegen. Trotz der momentan angespannten Situation, etwa durch hohe Ölpreise, blicken die Experten wieder optimistischer in die Zukunft. Der Bundesverband der Volks- und Raiffeisenbanken hat deshalb seine Wachstumsprognose auf 1% verdoppelt. Und jetzt die Nachrichten für den Kreis Soest. Ab in die Schule, das heißt es bald wieder für die Kinder und Jugendlichen bei uns im Kreis. Vor Ferienende kümmern sich die Städte und Gemeinden aktuell um den Schulweg und planen die Busfahrpläne. In Werl-Hilbeck etwa gibt es künftig zusätzliche Haltestellen, um es für die Kinder sicherer zu machen. Und auch Eltern können beim Thema Schulweg helfen. Sören Sölter aus der Hellwig-Radio-Nachrichtenredaktion.
2: Den Schulweg üben. Dazu ruft der Busbetreiber RLG auf. Deswegen gibt es im Kreis Soest dieses Jahr wieder das Eltern-Kind-Ticket. Damit können ein Erwachsener und ein Kind einmal kostenlos vom Wohnort zur Schule fahren und wieder zurück. Das geht noch bis Mitte September. Beantragen können Eltern das Ticket per Mail. Außerdem empfiehlt die RLG Kindern, Tipps für den Schulweg mitzugeben. Zum Beispiel, wenn es darum geht, die Straße zu überqueren, an Haltestellen nicht rumzutoben oder bei Fragen und Problemen ruhig den Busfahrer um Hilfe zu bitten.
1: 3 Männer und eine vermeintliche Schusswaffe haben in Lippstadt einen größeren Polizeieinsatz ausgelöst. Gestern Abend wurden die Beamten gerufen, weil die Männer in der Innenstadt auf Autos und E-Scooter geschossen haben sollen. Sie flohen in ein Haus in der Brüderstraße. Die Polizei umstellte das Gebäude und betrat später noch die Wohnung, in der sich die Männer befanden. Den mutmaßlichen Besitzer der Waffe nahmen sie in Gewahrsam. Er stand offenbar unter dem Einfluss von Alkohol und Drogen. Bei der Waffe selbst handelt es sich um eine Spielzeugwaffe. Gerade im Sommer ist auf dem Möhnetal-Radweg in und um Warstein viel los. Radfahrer und Fußgänger sind dort unterwegs. Da kann es schon mal zu gefährlichen Situationen kommen. Um die zu verhindern, hat die Stadt eine Kampagne gestartet, gemeinsam mit Rücksicht. Durch Hinweise auf Schildern, Markierungen und Infos in sozialen Medien soll der Radweg sicherer werden. Die Kampagne komme bisher gut an, sagt Alexander Lange von der Stadt Warstein.
3: Wir bekommen natürlich häufig Rückmeldungen von Bürgerinnen und Bürgern und haben auch gerade für diese Kampagne schon einige positive Rückmeldungen, sowohl in den sozialen Netzwerken als auch auf dem direkten Weg erhalten. Die sagen, das ist klasse, hier wird jetzt ein bisschen vorsichtiger gefahren und das ist eigentlich der beste Erfolg, wenn sowas dabei rumkommt.
1: Anlass der Kampagne waren Hinweise von Bürgerinnen und Bürgern. Größere Unfälle habe es auf dem Möhnetal-Radweg bisher nicht gegeben, so lange. Und das waren die Nachrichten mit Rainer Wilkes. Mehr dazu und weitere Meldungen aus dem Kreis Soest findet ihr auf hellwigradio.de und in unserer App.
4: Das Wetter. Heute zieht zwischendurch immer wieder Regen durch, der teils auch mal kräftiger ausfallen kann. Örtlich ist also Starkregen drin. Temperaturen liegen bei 19 bis 23 Grad und das Ganze im milden Bereich also. Morgen gibt es nochmal viele Regenschauer mit bis zu 24 Grad. Am Freitag wird es dann besser. Dann kommt etwas häufiger die Sonne wieder raus.
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4: Und das sind die längsten Staus, alles ab 14 Minuten Zeitverlust. A1 Euskirchen-Köln zwischen Euskirchen und Weilerswist-West, 2 Kilometer, 14 Minuten on top. A3 Frankfurt-Oberhausen zwischen Kreuzköln-Ost und Leverkusen-Zentrum, 4 Kilometer, 35 Minuten bitte einplanen. Die A4 Aachen-Köln zwischen Kreuzköln-West und Köln-Eifeltor, 5 Kilometer, Viertelstunde obendrauf. Viertelstunde auch auf der A44 Dortmund-Kassel zwischen Lichtenau und Marsberg, da gibt es 6 Kilometer Stau. Die A46 Düsseldorf-Wuppertal zwischen Wuppertal-Farresbeck und Wuppertal-Wichlinghausen, 5 Kilometer, 21 Minuten Zeitverlust, wenn ihr drin steht. Und die A59 Bonn-Köln zwischen Köln-Lind und Flughafen Köln-Bonn, 2 Kilometer, 14 Minuten mehr. Eine gute Fahrt euch, kommt gut an.
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4: Leute, das ist aber auch wirklich ungerecht. Hallo, Kevin Zimmer hier. Eine Frau hat die Stadt Wien verklagt, weil sie 50 Cent für ihren Toilettengang zahlen musste, obwohl die Männer kostenlos im Stehen an so einer Rinne dort machen mussten und keine 50 Cent zahlen mussten. Das ist wirklich ungerecht. Ich verstehe das auch nicht. Ich finde das auch total... In welchem Zeitalter leben wir denn? Gleichberechtigung, bitteschön, auch auf dem Klo für alle. Ich bin ja selbst dafür. Kennt ihr das bei diesen Autobahntoiletten, ja? Wo Kinder kostenlos durch so einen ausgeschnittenen Dino laufen dürfen, ja? Und dann kostenlos auf diese Autobahntoiletten gehen dürfen. Und wir dagegen müssen 1 Euro bezahlen mittlerweile, ja? Ich sag mal so. Ich kenne Erwachsene, die schon probiert haben, sich durch diesen Dino zu quetschen.
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0: weiß ja nicht, ob ich wirklich jeden Trend mitmachen muss. Ist das auch nicht vielleicht Aufregung öffentlichen Ärgernisses? Ich kenne mich da rechtlich gar nicht so aus. In Oberursel gibt es einen klitzekleinen Verein, einen, ich will mal sagen Fahrradverein, oder ist es eher ein Freikörperkulturverein? Ich sag mal so, es ist zumindest ein Verein, der Freikörperkultur auf ein neues Level hebt, und zwar aufs Fahrrad. Die fahren komplett nackig durch den Wald. Immer nur durch den Wald. Es sind aktuell nur eine knappe Handvoll Männer, die das machen. Keine Frau dabei. Jeden Donnerstagnachmittag fahren sie nackt mit dem Fahrrad durch den Wald und sie schwärmen, das sei pure Lebensfreude. Ich sag mal so, ich habe sehr viele Fragen dazu, ihr wahrscheinlich auch, aber ich weiß nicht, ob ich sie hier alle in diesem Rahmen stellen sollte. Besser nicht. Auf jeden Fall soll diese Aktion für mehr Zufriedenheit mit dem eigenen Körper darstellen. Also morgen in Oberursel, falls ihr Zeit habt und dahin wollt, im Wald treffen sie sich. Da sind sie wieder unterwegs, nackt auf dem Fahrrad. Der komplette Körper ausgeliefert im heftigen Fahrtwind.
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1: Mit Lena Bauer, guten Tag. Weil sie fast schrottreife Immobilien mit falschen Versprechungen und gefälschten Dokumenten in NRW verkauft haben sollen, müssen sich jetzt am frühen Nachmittag 4 Männer und eine Frau vor dem Kölner Landgericht verantworten. Es geht um insgesamt 9 Immobiliengeschäfte und einen Schaden in Millionenhöhe. Frank Wartel in Köln, wo soll die Gruppe denn überall aktiv gewesen sein?
2: Also die Vorwürfe betreffen Immobiliengeschäfte in Recklinghausen, Witten, Mahl, Dorsten, Krefeld, Essen und Viersen. Die Angeklagte sollen stark sanierungsbedürftig Häuser zu hohen Preisen verkauft, dabei auch falsche Angaben etwa zu Wohnflächen, Baugenehmigungen, Mietverhältnissen gemacht haben. Dabei sollen sie Sanierungsarbeiten angeboten haben, die entweder mangelhaft oder gar nicht ausgeführt worden sein sollen. In einem Fall soll einem Käufer sogar mit der Mafia gedroht worden sein, um den Kauf zu beschleunigen. Den Angeklagten drohen laut einem Gerichtssprecher bis zu 10 Jahre Haft.
1: Und damit zu weiteren Meldungen im Überblick. Rund um die gesprengten Nord Stream Pipelines gibt es eine weitere Festnahme. Die Bundesanwaltschaft hat eigenen Angaben nach in Kroatien einen Ukrainer festnehmen lassen. Gegen ihn lag demnach seit über 2 Jahren ein europäischer Haftbefehl vor. Feuerwehrleute konnten den Brand im Hohenfenn in Belgien einkesseln. Das haben die Behörden jetzt mitgeteilt. Das sei eine positive Entwicklung. Es werde jetzt eine Lagebeurteilung durchgeführt. Gleichzeitig läuft der Kampf gegen die Flammen aber weiter. In Deutschland soll das sogenannte Animal Hoarding weiter verbreitet sein als gedacht. Rechnerisch fast ein Fall täglich wurde nach Angaben des Deutschen Tierschutzbundes im Jahr 2023 gemeldet. Dabei gehe es um Fälle, in denen zu viele Tiere auf zu engem Raum schlecht versorgt wurden. In Tschechien ist auf der höchsten Ebene ein Streit über fehlendes Toilettenpapier in Zügen ausgebrochen. Der Parlamentspräsident hat das Problem zur Chefsache erklärt, nach vielen Briefen von Bürgern, wie er selbst sagte. Es sei eine Schande, dass auf Toiletten in Zügen bei der tschechischen Staatsbahn Toilettenpapier fehle. Ein Sprecher der Staatsbahn kann die Kritik allerdings nicht nachvollziehen. Es gebe keine gestiegene Zahl an Fahrgastbeschwerden zu diesem Aspekt. Jährlich verbrauche der Konzern rund 3 Millionen Toilettenpapierrollen. Und von der Opposition heißt es ironisch, ohne diese Information rund um fehlendes Toilettenpapier wären wir nicht ausgekommen. Und das waren die Nachrichten mit Lena Bauer.
3: Dankeschön, Lena. Das Hellwig-Radio-Wetter ist das beste Mittel gegen Waldbrände und vertrocknete Blumenbeete und sowas. Gegen späten Nachmittag kann es wieder nass werden im Kreis Soest. Aktuell macht der Regen mal eine Pause. Es ist weiter grau und auch ein bisschen windig. Dazu 20 Grad in Bad Sassendorf-Lohne. In Lippstadt auch 20 Grad. Ein Kollege kam gerade rein und sagte, es ist so drückend draußen. Also vielleicht ist es auch so ein bisschen schwül. Morgen dann freundlicher. Die Sonne kommt wieder raus mit bis zu 23 Grad, wird es auch milder. Den nächsten Schauer soll es dann erst abends geben. Hallo Autofahrer, 2 nach 2. Hier ist der schnellste Verkehrsservice zwischen Lippe und Möhne. Eine Meldung von der A1 Münster-Dortmund zwischen Kamener Kreuz und Unna.

Nasen unter euch können es gemerkt haben. An der einen oder anderen Stelle riecht es tatsächlich nach Rauch. Aber keine Sorge, aktuell brennt hier nichts bei uns im Kreis Soest. Ihr braucht jetzt auch nicht den Notruf wählen. Der Geruch zieht tatsächlich von Belgien hierher. Vom riesigen Brand da im Naturschutzgebiet Hohes Venn, fast 200 Kilometer entfernt. Gefährlich ist das zum Glück nicht. Thema gleich bei mir, Michi Alt, so um 14:45.

0: 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Michi Altier. Wenn ihr in Warstein, Werl oder irgendwo anders im Kreis Soest unterwegs seid und Rauch in die Nase gekrochen kommt, dann denken wir wahrscheinlich automatisch, hier brennt es irgendwo, da muss doch irgendwo ein Feuer ausgebrochen sein. Bei den ganzen Waldbränden im Moment kein Wunder. Wenn ihr in diesen Tagen wirklich Rauch wahrgenommen haben solltet, kann das aber auch einen anderen, weit entfernten Grund haben. Einen knapp 200 Kilometer entfernten Grund, genau genommen. Holger Wackerzapp aus unserer Hellweg-Radio-Redaktion. Viele Menschen in Werl zum Beispiel wundern sich heute über den Brandgeruch in der Luft.
1: Ja, nach aktuellem Stand gibt es gerade selbst keinen Hinweis auf einen größeren Brand bei uns in der Region. Der Geruch wird vielmehr mit den Wald- und Flächenbränden in Belgien in Verbindung gebracht. Die Feuerwehr in Werl hat das zum Beispiel noch einmal bestätigt und über ihren Insta-Account gemeldet, mit dem Hinweis, dass aktuell keine Gefahr besteht. Dass man den Rauch 200 Kilometer entfernt bei uns wahrnehmen kann, hängt mit der Wetterlage zusammen. Wir haben konstant Wind aus westlichen Richtungen und das reicht dann schon.
0: Und das kann in den nächsten Tagen und Wochen so bleiben, solange das Feuer im Naturschutzgebiet an der belgischen Grenze brennt. Und das soll laut Einsatzkräften vor Ort ja Wochen oder sogar länger dauern. Immerhin konnte das Feuer, wie wir aktuell hören, eingekesselt werden. Das ist schon mal ein Fortschritt. Aber das Feuer ist ja wahnsinnig groß. Der größte Flächenbrand, den es in Belgien jemals gab. Vor allem Torf- und Moorböden glimmen da tief unter der Erde. Da entsteht unglaublich viel qualmender Rauch. Und das heißt für uns, wenn der Wind und das Wetter entsprechend sind, kann der Geruch aus Belgien bei uns wahrgenommen werden. Gefährlich ist der aber zum Glück nicht. 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

0: Was ein gutes Ding. Two Princes, die Spin Doctors, hier bei Heavy Radio. So, 20 nach 2 ist durch. Wir steuern gemeinsam auf das Nachmittagstief zu. Und wenn ihr auf dem Weg dahin denkt, och, so eine Kündigung könnte man mal machen. Also richtig Bock habe ich ja nicht auf meinen Job. Seid gewarnt, woanders ist es vielleicht auch nicht besser.
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2: Für alle, die einen sehr schlechten Job suchen, ein Unternehmen, bei dem du nie Feierabend machen kannst, schreibt in die Stellenausschreibung:
3: flexible Arbeitszeiten und hohe Eigenverantwortung.
2: Wenn der Saftladen dir sagen will, dass das Gehalt miserabel ist:
3: es gibt jede Woche einen Obstkorb fürs ganze Team.
2: Wir haben viel zu wenig Personal und du wirst von Tag 1 an allein gelassen, heißt:
3: wir haben schlanke Strukturen und geben dir viel Gestaltungsspielraum.
2: Und wenn sie dir sagen wollen, dass du an dem Job komplett zerbrechen wirst, heißt das:
3: persönliche Weiterentwicklung.
2: Klingt doch sympathisch. Und dann noch die Info, dass es die Firma in einem Jahr sowieso nicht mehr gibt.
3: Wir befinden uns in einer spannenden Wachstumsphase.
2: Viel Erfolg.
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0: der Mittwochnachmittag bei Hellweg Radio. Es ist 14.30 Uhr.
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2: Mit Rainer Wilkes, guten Tag. Im Zusammenhang mit den Anschlägen auf die Nord Stream Pipelines ist in Kroatien ein zweiter Tatverdächtiger festgenommen worden. Er soll als ausgebildeter Taucher Sprengsätze an den Gasleitungen in der Ostsee angebracht haben. Die deutschen Behörden hatten ihn schon im vergangenen Jahr in Polen ausfindig gemacht. Eine Auslieferung war damals aber gescheitert. Die Anschläge hatten die Pipelines im September 2022 schwer beschädigt. Die deutsche Industrie hat aktuell so viele Aufträge wie seit über 10 Jahren nicht mehr. Laut dem Statistischen Bundesamt ist der Bestand im Juni erneut gestiegen. Trotz der momentan angespannten Situation, etwa durch hohe Ölpreise, blicken die Experten wieder optimistischer in die Zukunft. Der Bundesverband der Volks- und Raiffeisenbanken hat deshalb seine Wachstumsprognose auf 1% verdoppelt. Und jetzt die Nachrichten für den Kreis Soest. Ab in die Schule, das heißt es bald wieder für die Kinder und Jugendlichen bei uns im Kreis. Vor Ferienende kümmern sich die Städte und Gemeinden aktuell um den Schulweg und planen die Busfahrpläne. In Werl-Hilbeck etwa gibt es künftig zusätzliche Haltestellen, um es für die Kinder sicherer zu machen. Und auch Eltern können beim Thema Schulweg helfen. Sören Sölter aus der Hellweg Radio Nachrichtenredaktion.
3: Den Schulweg üben. Dazu ruft der Busbetreiber RLG auf. Deswegen gibt es im Kreis Soest dieses Jahr wieder das Eltern-Kind-Ticket. Damit können ein Erwachsener und ein Kind einmal kostenlos vom Wohnort zur Schule fahren und wieder zurück. Das geht noch bis Mitte September. Beantragen können Eltern das Ticket per Mail. Außerdem empfiehlt die RLG Kindern, Tipps für den Schulweg mitzugeben. Zum Beispiel, wenn es darum geht, die Straße zu überqueren, an Haltestellen nicht rumzutoben oder bei Fragen und Problemen ruhig den Busfahrer um Hilfe zu bitten.
2: 3 Männer und eine vermeintliche Schusswaffe haben in Lippstadt einen größeren Polizeieinsatz ausgelöst. Gestern Abend wurden die Beamten gerufen, weil die Männer in der Innenstadt auf Autos und E-Scooter geschossen haben sollen. Sie flohen in ein Haus in der Brüderstraße. Die Polizei umstellte das Gebäude und betrat später noch die Wohnung, in der sich die Männer befanden. Den mutmaßlichen Besitzer der Waffe nahmen sie in Gewahrsam. Er stand offenbar unter dem Einfluss von Alkohol und Drogen. Bei der Waffe selbst handelt es sich um eine Spielzeugwaffe. Gerade im Sommer ist auf dem Möhnetal-Radweg in und um Warstein viel los. Radfahrer und Fußgänger sind dort unterwegs. Da kann es schon mal zu gefährlichen Situationen kommen. Um die zu verhindern, hat die Stadt eine Kampagne gestartet, gemeinsam mit Rücksicht. Durch Hinweise auf Schildern, Markierungen und Infos in sozialen Medien soll der Radweg sicherer werden. Die Kampagne komme bisher gut an, sagt Alexander Lange von der Stadt Warstein.
4: Wir bekommen natürlich häufig Rückmeldungen von Bürgerinnen und Bürgern und haben auch gerade für diese Kampagne schon einige positive Rückmeldungen, sowohl in den sozialen Netzwerken als auch auf dem direkten Weg erhalten. Die sagen, das ist klasse, hier wird jetzt ein bisschen vorsichtiger gefahren und das ist eigentlich der beste Erfolg, wenn sowas dabei rumkommt.
2: Anlass der Kampagne waren Hinweise von Bürgerinnen und Bürgern. Größere Unfälle habe es auf dem Möhnetal-Radweg bisher nicht gegeben, so lange. Und das waren die Nachrichten mit Rainer Wilkes. Mehr dazu und weitere Meldungen aus dem Kreis Soest findet ihr auf hellwegradio.de und in unserer App.
0: Dankeschön, Rainer. Das Hellweg-Radio-Wetter hatte offenbar einen kreativen Durchhänger. Liefert völlig einfallslos einfach das gleiche Wetter wie gestern. Es gibt weiter dichte Wolken. Die nächsten Schauer sind für den späten Nachmittag geplant. Dazu windig und so medium warm. In Soest-Rupplow aktuell 20 Grad. Rüthen-Altenrüthen, da ist bei 18 Grad Schluss. Morgen dann Veränderungen im positiven Sinne. Es wird sonniger und milder. Erst morgen Abend kann es dann auch wieder nass werden. Hallo Autofahrer, 14.33, der schnellste Verkehrsservice zwischen Lippe und Möhne, hat nichts zu melden. Es geht also wirklich schnell. Wenn ihr jetzt doch irgendwie einen Stau, einen Blitzer, eine Störung seht, ihr dürft das melden. 0800 377 8080, die Nummer ist kostenlos.
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0: Das sind Szenen, die keiner sehen möchte. Kein Fußballfan und auch sonst niemand, vor allem nicht seine Freunde und seine Familie. Fußballprofi Jamal Musiala ist wieder zusammengebrochen bei einem Testspiel. Er krampft, alle Spieler aus der eigenen Mannschaft und auch vom gegnerischen Team von Heidenheim rennen hin, bilden so eine Traube um ihn, schützen quasi die Sicht auf ihn. Die Fans rufen Musialas Name. Das geht ganz nah. Und Musiala hat sich jetzt auch dazu geäußert und eine Diagnose vorgelegt und erklärt. Das ist Thema gleich bei mir, Michi Alt. Machen wir so gegen 14:45.

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0: Viertel vor drei. Hellweg Radio hier. Bei diesen Szenen haben sich, glaube ich, alle erschrocken. Nationalspieler Jamal Musiala, der ist bei gleich zwei Testspielen auf dem Platz zusammengebrochen, innerhalb von nur drei Tagen. Gestern beim Testspiel in Heidenheim. Er verkrampft, bricht zusammen. Alle Spieler von beiden Teams stellen sich so schützend vor ihnen in so einer Traube. Das geht sehr nahe in vielerlei Hinsicht. Am Abend hat Musiala, 23 Jahre jung, seine Blackouts dann selbst erklärt mit Absenzen. Das französische Wort heißt so viel wie Abwesenheit. Thomas Bremser berichtet für Hellweg Radio. Was ist das? Was steckt hinter diesem medizinischen Begriff?
1: Das sind kurze epileptische Anfälle, bei denen das Bewusstsein für ein paar Sekunden aussetzt. Die Person wirkt dann abwesend, starrt ins Leere und reagiert für wenige Sekunden auf nichts. Danach ist sie meist sofort wieder klar und weiß nicht, dass überhaupt was passiert ist. Betroffen sind vor allem Kinder und Jugendliche. Früher haben Eltern das oft mit Tagträumen abgetan. Das kann auch bei Musiala möglich sein, dass er diese kurzen Aussetzer früher einfach anders gedeutet oder übersehen hat. Die können sich aber verstärken mit der Zeit, etwa durch Schlafmangel oder starken Stress.
0: Es hat Musiala geschrieben, er selbst habe entschieden, trotzdem zu spielen. Aber kann er mit so einem Krankheitsbild wirklich dauerhaft Fußballprofi sein?
1: Grundsätzlich ja, sagen Experten. Sport ist für Menschen mit Epilepsie im Allgemeinen eher förderlich. Entscheidend ist, wie gut die Mediziner die Absenzen in den Griff bekommen mit Medikamenten und auch wie oft und wann diese Aussetzer auftreten. Beim Fußball kommt dazu, dass diese Aussetzer nicht lebensbedrohlich sind. Also wäre Musiala Formel-1-Fahrer oder Radprofi, sähe das schon anders aus. Dennoch müssen Leistungssportler ein paar Dinge beachten, ob die Medikamente auf der Dopingliste stehen etwa und auch lange Reisen mit wenig Schlaf können sich negativ auswirken.
0: Danke, Thomas. Eine krasse Diagnose für Jamal Musiala, Profi beim FC Bayern. Wir wünschen auf jeden Fall alles Gute.

0: Kompliment, warum nicht? 10 vor 3 ist durch. Da sind die super tollen, fleißigen, lieben Kollegen aus dem Frühteam schon wieder fast im Bett.
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0: mit Lena Bauer. Guten Tag. Erst zu wenig, jetzt zu viel Regen. Nach der langen Trockenheit sagt der Deutsche Wetterdienst starken Regen für den Nachmittag voraus, auch im Südwesten von NRW. Schwerpunkt wird voraussichtlich ein Streifen von Rheinland-Pfalz bis nach Sachsen. Jannik Böke aus der Nachrichtenredaktion. Hier könnte entsprechend einiges runterkommen.
1: Ja, wir hätten im Angebot neben dem möglichen Starkregen schwere Gewitter, Hagel und Sturmböen. Wahrscheinlich bleibt es aber nur bei kleineren lokalen Unwettern. Eine Vorabinformation für schwere Unwetter hat der Deutsche Wetterdienst bisher nicht veröffentlicht. Morgen beruhigt sich das Wetter in NRW dann wieder weitestgehend. Im Norden und Süden des Landes muss aber weiter mit teils starken Gewittern gerechnet werden, so der DWD.
0: Für die Feuerwehr im Hohenfern kann es dagegen praktisch nicht zu wenig Regen geben. Hier kämpfen die Einsatzkräfte weiter gegen das Feuer im Moor, aber mit immer mehr Erfolg.
1: Nach Behördenangaben konnte der Brand von Feuerwehrleuten mittlerweile eingekesselt werden. Es werde eine Lagebeurteilung durchgeführt, um die im Laufe des Tages eingesetzten Mittel voraussichtlich zu reduzieren, so der Gouverneur. NRW-Innenminister Reul hat unterdessen heute vor Spekulationen über den Auslöser der Brände gewarnt. Das hat keinen Sinn, sagte der CDU-Politiker am Morgen im Monschauer Ortsteil Kalter Herberg. Die Ursache müsse sorgfältig geprüft werden.
0: Und damit zu weiteren Meldungen in Kürze. Rund um die gesprengten Nord Stream Pipelines gibt es eine weitere Festnahme. Die Bundesanwaltschaft hat eigenen Angaben nach in Kroatien einen Ukrainer festnehmen lassen. Gegen ihn lag demnach seit mehr als 2 Jahren ein europäischer Haftbefehl vor. Dem Mann wird vorgeworfen, Sprengstoff an den Pipelines angebracht zu haben. Am Rhein ist nach dem Regen wieder etwas mehr Wasser unterwegs. Für die Schifffahrt bleibt die Lage aber angespannt. Am wichtigen Pegel bei Kaub in Rheinland-Pfalz wurden laut der zuständigen Behörde bis zu 14 cm gemessen. Zuletzt waren es dort nur einstellige Werte. Kaub gilt als Nadelöhr für die Rheinschifffahrt und ist damit auch für den Warenverkehr auf dem Rhein Richtung NRW wichtig. Zehntausende Stellen in der NRW-Landesverwaltung sind unbesetzt. Laut einer Vorlage des Finanzministeriums an den Landtag in Düsseldorf sind fast 21.000 Stellen für Beamte und Tarifbeschäftigte nicht besetzt. Nach der Sommerpause soll sich der Haushaltsausschuss mit dem genauen Ausmaß und den Ursachen beschäftigen. So ein Antrag der SPD-Opposition. In Bayern hat ein 8-Jähriger ein Elektroauto geklaut, um damit einfach einen Ausflug zu unternehmen. Laut Polizei hatte der Junge gestern seine Wohngruppe verlassen und auf dem Parkplatz eines Autohauses in der Nähe das Auto in Beschlag genommen. Das ging, weil es wohl nicht verschlossen war. Mit dem Wagen fuhr er zu seiner Wohngruppe zurück. Dort habe er das E-Auto einem Erzieher gezeigt. Der Wagen habe aber schließlich den Weg zum Eigentümer zurückgefunden, so die Polizei. Auf der Spritztour sei weder dem 8-Jährigen noch dem Fahrzeug etwas passiert. Und das waren die Nachrichten mit Lena Bauer.
2: Dankeschön, Lena. Das Hellweg-Radio-Wetter mit Graufilter. Es ist weiter dicht bewölkt. Schauer gibt's auch noch jetzt am späteren Nachmittag. Dazu etwas Wind und diese Werte hier. In Welver-Berwicke 20 Grad, Lippstadt-Hellinghausen, da messen wir auch gerade noch 20 Grad. Morgen dann ein freundlicherer Filter. Die Sonne kommt wieder durch bis 23 Grad morgen und Schauer sind dann erst abends wieder geplant.
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An die Helbig Radio Musikredaktion. Die haben ja gleich zwei so Sommerhit-Kracher hintereinander eingeplant für uns. Der aktuelle höchst offiziell mit Krönchen gekürte Sommerhit Die Die und dann einer der Sommerhits aus den kompletten 90ern. Ja, verrate ich jetzt noch nicht. Also, jetzt Sommer im Radio, morgen dann wieder Sommer im Kreis Soest. Komm, bei 23 Grad und Sonne kannst du so sagen. Michi Alt hier, hallo.

0: Wildfire. Gentleman und Michael Patrick Kelly neu hier bei Hellweg Radio. Mittwochnachmittag, Michael Hallo. Wir düsen durch Sommerferienwoche Nummer 5. Ist korrekt, ne? Jo, die einen waren schon, die anderen sind gerade im Urlaub. Und da ist ja vieles einfacher und entspannter, ne? Keine lästigen Mails vom Chef, keine Anrufe von unzufriedenen Kunden. Sogar einkaufen macht im Urlaub irgendwie Spaß. Zu Hause ist das ja oft eher lästig, im Urlaub ein Erlebnis. Ja, in so einem Supermercado in Spanien kannst du schon mal eine Stunde zubringen. Ich war im Frühjahr in Thailand, da habe ich allein in der Süßigkeitenabteilung einen halben Tag verbracht. Kennt ihr das? Ist das bei euch im Urlaub auch so ein Highlight, einkaufen zu gehen?
1: Wir waren jetzt in Spanien, Alicante, und wenn man da das Obst und Gemüse sieht, denkt man, wie kann das sein, dass das so viel günstiger ist wie in Deutschland. Sowas ist überraschend und es schmeckt halt auch, eine Tomate schmeckt nach Tomate. Also es ist faszinierender vielleicht, weil die andere Sachen haben als hier in Deutschland. Dann ist das schon, ne, interessanter und man weiß nicht, wo was ist und man guckt und sucht.
2: Ja, in erster Linie die Auswahl und die regionalen Produkte. Und das ist halt interessant, ne?
3: Es ist ganz vieles anders und ganz vieles neu und interessant. Manchmal vergreift man sich auch und es schmeckt nachher gar nicht, aber meistens ist es einfach schön. Und einfach neue Produkte, das hat schon wirklich was Besonderes. Ist auch so ein Urlaubsfeeling.
0: Also, kennt ihr? Deshalb klären wir in einer halben Stunde mal, warum wir woanders denn so viel lieber einkaufen gehen. Ist nicht nur ein Gefühl, unser Gehirn hat da auch was mit zu tun. Hört ihr dann hier bei Hellweg Radio so 3:45.

0: Steht das einer von euch? Also ich habe schon ein bisschen aufgegeben. Wir haben ja hier bei Hellweg Radio berichtet, nach dieser Brandserie in Rüthen, ne, da hat es ja über Monate immer wieder gebrannt, Scheunen, Strohballen im Wald. Da sind 3 Tatverdächtige festgenommen worden. Und einer von denen ist bei der Freiwilligen Feuerwehr in Rüthen. Das hat die Staatsanwaltschaft Arnsberg jetzt bestätigt. Also der hat es sich zur Aufgabe gemacht, Feuer zu löschen und legt dann selbst welche. So zumindest der Vorwurf. Der Beschuldigte ist am Freitag am Feuerwehrhaus in Rüthen festgenommen worden, bei dem Brand da in einem Waldstück in der Nähe. Der wollte also gerade helfen, dieses Feuer zu löschen, das er selbst gelegt haben soll, laut Staatsanwaltschaft. Wie gesagt, ich raff's nicht. Er und die beiden anderen Tatverdächtigen aus Rüthen, die sitzen jetzt in U-Haft und sie reden wohl auch. Vielleicht bringen die Verhöre da eine Antwort, die würde mich auf jeden Fall brennend interessieren. Mehr Nachrichten aus dem Kreis Soest gibt's auch immer um 9:30 hier bei Hellweg Radio.
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0: So, sind wir ein bisschen spät dran. Wir waren noch nicht so weit. Jetzt 15.30 Uhr.
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2: Mit Rainer Wilkes, guten Tag. Die Bundesregierung verurteilt die jüngsten Äußerungen des israelischen Sicherheitsministers Ben-Gvir scharf. Ein Regierungssprecher teilte mit, Kanzler Merz nenne die Worte des rechtsextremen Politikers menschenverachtend, völkerrechtswidrig und nicht hinnehmbar. Ben-Gvir hatte gefordert, im Gazastreifen pro Nacht 30 bis 40 Palästinenser gezielt zu töten. Der Fall wird auch die Europäische Union beschäftigen. Beim nächsten Treffen der EU-Außenminister Anfang September sollen mögliche Sanktionen gegen den israelischen Minister auf der Tagesordnung stehen. Eine aktuelle Umfrage des Deutschen Krankenhausinstituts zeigt, nur in 5% der Patientenzimmer gibt es eine Klimaanlage. Die Deutsche Krankenhausgesellschaft schlägt jetzt Alarm. Für kranke Menschen sei anhaltende Hitze lebensgefährlich. Die Zustände seien unhaltbar. Die Gesellschaft macht den Bundesländern schwere Vorwürfe. Sie würden die Kliniken bei den nötigen Investitionen für Klimaanlagen völlig im Stich lassen. Und jetzt die Nachrichten für den Kreis Soest. Nach der Festnahme von 3 mutmaßlichen Brandstiftern in Rüthen ist klar, einer der Verdächtigen ist Mitglied der Feuerwehr. Laut eines Sprechers der Staatsanwaltschaft Arnsberg war er am Freitagabend am Rüthener Feuerwehrhaus festgenommen worden. Er wollte offenbar dabei helfen, einen Waldbrand zu löschen, den er selbst gelegt haben soll, genau wie mindestens 16 weitere Feuer. Er und 2 andere Verdächtige sitzen aktuell in Untersuchungshaft, auch weil Wiederholungsgefahr bestanden habe, so die Staatsanwaltschaft. In 2 Wochen geht im Kreis Soest die Schule wieder los. Die Städte und Gemeinden arbeiten aktuell an sicheren Schulwegen und neuen Busfahrplänen. In Werl-Hilbeck gibt es dafür zum Beispiel künftig zusätzliche Haltestellen. Das Busunternehmen RLG ruft Eltern dazu auf, den Schulweg mit ihren Kindern vorab zu üben. Dafür gibt es wieder das sogenannte Eltern-Kind-Ticket. Damit können ein Kind und ein Erwachsener die Fahrt zur Schule und zurück einmalig kostenlos testen. Das Ticket kann per Mail bei der RLG beantragt werden und gilt noch bis Mitte September. Archäologen graben in Soest und hoffen auf Funde aus der Steinzeit. Die Stadtarchäologie untersucht seit Anfang August eine Fläche am westlichen Ende des Ölmüllerweges. Die Grabungen finden im Vorfeld geplanter Bauarbeiten für Freiflächen-Photovoltaikanlagen statt. Auf einem benachbarten Feld waren vor rund 20 Jahren Überreste einer etwa 6000 Jahre alten jungsteinzeitlichen Siedlung entdeckt worden. Vergleichbare Funde blieben diesmal bislang aus. Entdeckt wurde bisher lediglich eine alte Feuerstelle. Deren genaues Alter soll nun eine Laboruntersuchung klären. Und das waren die Nachrichten mit Rainer Wilkes. Mehr dazu und weitere Meldungen aus dem Kreis Soest findet ihr auf hellwegradio.de und in unserer App.
0: Dankeschön, das Hellweg Radio Wetter. War noch jemand von euch gestern im Freibad? Ich war abends noch in Lippstadt, da im Draußenbecken schwimmen. Ach, habt ihr auch so gefroren? Ich die kompletten 2 Kilometer Eiszapfen. Besonders da, wo das Becken so ein bisschen tiefer ist. Naja, es könnte uns heute genauso gehen. Wetter wie gehabt, noch viele Wolken im Kreis Soest, gleich auch noch wieder Schauer und etwas Wind. Die Werte sind eigentlich ganz okay. 20 Grad in Werl, Rüthen, Nettelstedt schafft 19 Grad aktuell. Morgen frieren wir dann hoffentlich nicht mehr im Schwimm- oder Freibad. Bis 23 Grad und endlich wieder Sonne.
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0: Hallo auf die Straßen. 15:36. Wie gesagt, wir sind etwas spät dran. Hier ist der schnellste Verkehrsservice. Geht auch ganz schnell. Alles frei.
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0: Schönen Mittwochnachmittag euch. Ich bin Michi Alt. Wie war das eben?
3: Eine Tomate schmeckt nach Tomate.
0: Ja, kriegst du nur im Urlaub. So was Spezielles, dass eine Tomate nach Tomate schmeckt. Auch deshalb gehen wir im Urlaub so viel lieber einkaufen als zu Hause. Da wird das quasi zu einem Event, zu so einer schönen Urlaubserinnerung. Warum das so ist, ja, was in unserem Gehirn da so passiert, das gleich nach 2 Songs. Hier bei mir.

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0: Gleich, 5:45 Uhr, hier ist Heidek Radio. Eine Milch, Joghurt, 10% Fett, Fleischwurst für die Jungs, Haferflocken, Möhren. Wer von euch schreibt sich auch einen Einkaufszettel vorm Einkaufen? Das Einzige, woran ich immer denke, auch ohne es aufzuschreiben, Süßkram. Aber zu Hause muss Einkaufen im besten Fall ja echt schnell gehen. Ne? Bloß nichts vergessen, was brauche ich fürs Essen für morgen und übermorgen. Irgendwie ist das stressig. Im Urlaub komplettes Gegenteil. Ja, da hat das was von Wellness, in den Supermarkt zu gehen. Das ist ein richtiges Erlebnis und so viel schöner als zu Hause. Entspannt durch die Gänge schlendern, jede Packung aus dem Regal nehmen und angucken, so in etwa. Wir haben ja schon mit euch darüber gesprochen. Für viele sind es die anderen Produkte, die da die Faszination ausmachen. Hellweg Radio-Kollege Stefan Rejek, du hast recherchiert, warum macht uns Einkaufen im Supermarkt so Spaß? Also so medizinisch-wissenschaftlich betrachtet.
1: Ja, das ist mittlerweile ziemlich gut erforscht in der Psychologie. Da gibt es auch etliche Studien zu. Und der Grund, der da genannt wird, ist, dass Einkaufen im Urlaub so eine Mischung aus Bekanntem und Fremdem ist. Heißt, wir kennen zwar alle einen Supermarkt, aber neu für uns sind das Sortiment, die Gerüche, eben alles, was zum Einkaufen mit dazugehört. Und genau das liebt unser Gehirn, weil es eben nicht überrumpelt wird mit was komplett Fremdem, aber trotzdem mit neuen Eindrücken gefüttert wird. Ja, und das löst dann eher Neugier und Faszination aus, als jetzt zum Beispiel ein Gefühl von Bedrohung.
0: Man hat ja da auch so ein bisschen das Gefühl, dass man etwas in die Kultur des Landes eintauchen kann. Nicht nur, weil es da jetzt andere Sachen gibt, auch wenn man vielleicht mal nicht nur Touris sieht, sondern Menschen, die da ernsthaft leben.
1: Ja, genau. Ist ja fast wie so ein kleines interaktives Museum, wo man ja auch selbst der Museumsguide ist, weil man ja von zu Hause weiß, wie Einkaufen funktioniert. Ja, und die Produkte, die Gerüche und alles andere, was man so wahrnimmt, sind dann eben die Ausstellung.
0: Das ist doch mal ein schönes Bild. Danke, Stefan. Also, wenn ihr keinen Bock auf echtes Museum habt im Urlaub, dann tut es auch der Supermarkt. Bekannter Rahmen mit neuen Inhalt im Regal. Das ist doch gut. Das liebt unser Gehirn.

Hier ist Havik Radio, 10 vor 4 ist durch am Mittwoch. Und das wird ein großes Ding, glaube ich. Wir machen in diesem Jahr einen eigens dafür entworfenen Lichtblicke-Song. Zusammen mit Iggy Kelly. Der Nachname, da klingelt's, ne, ist Programm. Das ist ja der Sohn von Patricia Kelly. Alle Kelly-Family-Fans erinnern sich natürlich bestens. Und Iggy Kelly ist ja inzwischen selbst ganz gut unterwegs im Musikbiss. Und der hat gesagt, einen gemeinsamen Song für den guten Zweck, also für Kinder und Familien in NRW, für die Aktion Lichtblicke, da bin ich dabei. Und er bastelt jetzt gerade mit unserer Kollegin Annick Manicure aus der Musikredaktion wirklich einen Song. Haben sie geschrieben, haben sie schon was aufgenommen. Der ist noch nicht ganz fertig, aber wir durften schon mal so ein bisschen reinhören.

Ich habe diesen Ausschnitt heute Morgen schon gehört hier bei Hellweg Radio und ich kann jetzt schon mal sagen, hat auf jeden Fall Potenzial, ein gemeiner Ohrwurm zu werden. Am Song wird noch gebastelt, wie gesagt, bis dahin jetzt ein Song von Iggy Kelly, der schon fertig ist. Einfach, weil es einfacher ist. 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
1: Mit Lena Bauer, guten Tag. Geht uns das Gas aus? Seit Monaten landet wegen der hohen Preise am Weltmarkt kaum Gas in den Speichern. Aktuell sind die deutschen Gasspeicher zu etwa 50% gefüllt. Die vollständige Befüllung bis zum Start der Heizsaison ist daher eher unwahrscheinlich. Jannik Böke aus der Nachrichtenredaktion. Jetzt hat das Bundeswirtschaftsministerium sich dazu geäußert.
2: Und die Stellungnahme klingt jetzt weder beruhigend noch alarmierend. Eine Sprecherin meinte zu den niedrigen Gasspeicherständen heute, man beobachte die Lage sehr genau und die Gasimporteure seien aufgefordert, mehr Gas einzuspeichern. Wegen der Lage im Nahen Osten sind die Preise für LNG aber weiter auf einem hohen Niveau und Experten befürchten, dass sich Deutschland und Europa eine Preisschlacht im Herbst mit asiatischen Käufern liefern werden, eben wegen der knappen Verfügbarkeit.
1: Gas ist schon länger teurer, droht da ein weiterer Preissprung?
2: Also auf mittelfristig höhere Gaspreise müssen wir uns schon einstellen, sagt der Chef der Bundesnetzagentur Müller. Aktuell gäbe es keine Anzeichen dafür, dass sich die Lage auf dem Gasmarkt stabilisiert. Und er betonte ebenfalls, dass die Gashändler mehr Gas für den Winter einspeichern müssen. Aber Müller betonte auch, die Preise für Erdgas seien aktuell bei weitem nicht so hoch wie 2022 nach dem Beginn des Ukraine-Kriegs.
1: Danke dir, Jannik, für die Infos und damit zu weiteren Meldungen in Kürze. Feuerwehrleute konnten den Brand im Hohenfenn in Belgien einkesseln. Das haben die Behörden jetzt mitgeteilt. Das sei eine positive Entwicklung. Gleichzeitig läuft der Kampf gegen die Flammen aber weiter. Laut Bundesanwaltschaft gab es rund um die gesprengten Nord Stream Pipelines eine weitere Festnahme. Man habe in Kroatien einen Ukrainer festnehmen lassen. Gegen ihn lag demnach seit mehr als 2 Jahren ein europäischer Haftbefehl vor. Dem Mann wird vorgeworfen, Sprengstoff an die Pipelines angebracht zu haben. Der Regen hilft der Schifffahrt auf dem Rhein nur leicht. Laut dem Bundesverband der deutschen Binnenschifffahrt sind die Pegel zwar nicht weiter gefallen, Entwarnung gibt es aber nicht. Am Niederrhein in Duisburg-Ruhrort liegt der Wasserstand weiter unter dem bisherigen Tiefstand von 2018. Deswegen können im Duisburger Hafen Schiffe derzeit nach Angaben der Betreiber nur rund ein Fünftel der üblichen Ladung mitnehmen. Hitze sorgt für mehr Unfälle. Zu dem Ergebnis kommt die deutsche gesetzliche Unfallversicherung mit Blick auf eine Auswertung von Unfalldaten. Die Zahl der heißen Tage mit über 30 Grad habe sich in Deutschland seit den 50ern etwa verdreifacht. Und auch die Zahl der Unfälle in dieser Zeit sei gestiegen. Ab 30 Grad gibt es demnach etwa 8% mehr Arbeitsunfälle als bei Temperaturen zwischen 10 und 15 Grad. Einen noch stärkeren Anstieg gibt es laut der Unfallversicherung bei Wegeunfällen im Straßenverkehr mit rund 17%. Und Hitze führe auch zu Ausfällen bei der Arbeit. Allein 2023 sind etwa 37 Millionen Arbeitsstunden verloren gegangen, so die Schätzung. Deswegen sei Prävention immer wichtiger, um Ausfälle zu vermeiden und die Leistungsfähigkeit zu sichern. Und das waren die Nachrichten mit Lena Bauer.
3: Besten Dank. Das Hellweg-Radio-Wetter für heute haken wir ab. Lass uns über morgen reden, das macht mir Spaß. Die dichten Wolken und Schauer verziehen sich morgen erstmal. Es wird sonnig. Wolken gibt's auch, aber wie gesagt auch Sonne. Nass wird's dann erst am Abend wieder. Und es wird auch milder, teilweise bis 23 Grad morgen im Kreis Soest. In Werl-Niederbergstraße ist bei 22 Grad Feierabend. Rüthen, Kellinghausen schafft 20 Grad. Hallo auf die Straßen. 3 nach 4, der schnellste Verkehrsservice zwischen Lippe und Möhne, hat nichts zu melden. Das ist gut. Falls ihr einen Stau, eine Störung, einen Blitzer seht, immer her damit. 0800 377 80 80. Das ist die kostenlose Nummer. Eine WhatsApp schicken könnt ihr natürlich auch.
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3: Wir hören ja immer wieder vom Brand im Naturschutzgebiet Hohesfenn in Belgien. Wieder seit Tagen und noch wochenlang gegen die Flammen und den Rauch gekämpft werden muss. Das ist zwar 200 Kilometer weit entfernt, aber selbst bei uns im Kreis Soest können wir diesen Brand bemerken. Teilweise kann es nach Rauch riechen bei uns. Zum Glück komplett ungefährlich für uns. Wir schauen uns das trotzdem gleich an. Nach 3 Songs hier bei Hellweg Radio. Ich bin Michi Ahlt. Schönen Mittwochnachmittag euch.

0: Teddy Swims hier bei Hellweg Radio. Ganz genau, Mr. Know-It-All. Gleich Viertel nach vier. Am Mittwoch. Vielleicht habt ihr das echt schon bemerkt, wenn ihr gerade im Kreis Soest unterwegs seid hier und da riecht es nach Rauch. Tatsächlich. Da denken wir natürlich erstmal, ist hier irgendwo ein Feuer ausgebrochen? Das muss aber nicht. Die Ursache könnte nach aktuellem Stand auch knapp 200 Kilometer entfernt liegen. Holger Wackerzapp aus unserer Hellweg Radio Redaktion. Viele Menschen in Werl zum Beispiel wundern sich heute über Brandgeruch in der Luft. Was wissen wir darüber?
1: Ja, nach aktuellem Stand gibt es gerade selbst keinen Hinweis auf einen größeren Brand bei uns in der Region. Der Geruch wird vielmehr mit den Wald- und Flächenbränden in Belgien in Verbindung gebracht. Die Feuerwehr in Werl hat das zum Beispiel noch einmal bestätigt und über ihren Insta-Account gemeldet, mit dem Hinweis, dass aktuell keine Gefahr besteht. Dass man den Rauch 200 Kilometer entfernt bei uns wahrnehmen kann, hängt mit der Wetterlage zusammen. Wir haben konstant Wind aus westlichen Richtungen und das reicht dann schon.
0: Und es gibt eine Prognose, das könnte noch lange so bleiben, ne?
1: Also das Feuer im Naturschutzgebiet an der belgischen Grenze ist riesig. Es ist der größte Flächenbrand in Belgien seit Beginn der Aufzeichnungen. Weil dort vor allem Torf- und Moorböden tief unter der Erde glimmen, entstehen gewaltige Mengen an stark qualmenden Rauch. Ja, und die Einsatzkräfte in Belgien sagen, das alles zu löschen kann Wochen oder noch länger dauern. Bedeutet, diesen Geruch aus Belgien wird man auch in den kommenden Tagen und Wochen je nach Wetterlage bei uns vielleicht riechen können.
0: Immerhin gibt es eine positive Meldung aus Belgien aktuell. Die konnten das Feuer da einkesseln. Das ist schon mal eine gute Nachricht. Danke, Holger, für die Infos hier für Hellweg Radio.

0: Er ist der König der triefenden Herzschmerz-Songs. You're beautiful. You're beautiful. Ach, James Blunt. Er hat einen neuen Song, der mal nicht 3 Kilo Herzschmerz mit sich herumschleppt. Tastes Like Summer, so heißt er. Ein, wie der Name vermuten lässt, Sommerhit. Um Liebe geht es natürlich trotzdem, aber eher so um die gute Phase. So am Anfang. Ja, ich werde zynisch. Also, der Song ist eine Lobeshymne an eine Person, die Licht ins Dunkle bringt und so weiter. Alles schön. So, und hier ist jetzt was Neues und locker Flockiges von James Blunt. Kündigt er natürlich selbst an. Der hat ja schließlich in seiner Jugend hier am Möhnesee gelebt und Deutsch gelernt, ne?
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2: Mit Rainer Wilkes, guten Tag. Die Bundesregierung verurteilt die jüngsten Äußerungen des israelischen Sicherheitsministers Ben-Gvir scharf. Ein Regierungssprecher teilte mit, Kanzler Merz nenne die Worte des rechtsextremen Politikers menschenverachtend, völkerrechtswidrig und nicht hinnehmbar. Ben-Gvir hatte gefordert, im Gazastreifen pro Nacht 30 bis 40 Palästinenser gezielt zu töten. Der Fall wird auch die Europäische Union beschäftigen. Beim nächsten Treffen der EU-Außenminister Anfang September sollen mögliche Sanktionen gegen den israelischen Minister auf der Tagesordnung stehen. Eine aktuelle Umfrage des Deutschen Krankenhausinstituts zeigt, nur in 5% der Patientenzimmer gibt es eine Klimaanlage. Die Deutsche Krankenhausgesellschaft schlägt jetzt Alarm. Für kranke Menschen sei anhaltende Hitze lebensgefährlich. Die Zustände seien unhaltbar. Die Gesellschaft macht den Bundesländern schwere Vorwürfe. Sie würden die Kliniken bei den nötigen Investitionen für Klimaanlagen völlig im Stich lassen. Und jetzt die Nachrichten für den Kreis Soest. Nach der Festnahme von 3 mutmaßlichen Brandstiftern in Rüthen ist klar, einer der Verdächtigen ist Mitglied der Feuerwehr. Laut eines Sprechers der Staatsanwaltschaft Arnsberg war er am Freitagabend am Rüthener Feuerwehrhaus festgenommen worden. Er wollte offenbar dabei helfen, einen Waldbrand zu löschen, den er selbst gelegt haben soll, genau wie mindestens 16 weitere Feuer. Er und 2 andere Verdächtige sitzen aktuell in Untersuchungshaft, auch weil Wiederholungsgefahr bestanden habe, so die Staatsanwaltschaft. In 2 Wochen geht im Kreis Soest die Schule wieder los. Die Städte und Gemeinden arbeiten aktuell an sicheren Schulwegen und neuen Busfahrplänen. In Werl-Hilbeck gibt es dafür zum Beispiel künftig zusätzliche Haltestellen. Das Busunternehmen RLG ruft Eltern dazu auf, den Schulweg mit ihren Kindern vorab zu üben. Dafür gibt es wieder das sogenannte Eltern-Kind-Ticket. Damit können ein Kind und ein Erwachsener die Fahrt zur Schule und zurück einmalig kostenlos testen. Das Ticket kann per Mail bei der RLG beantragt werden und gilt noch bis Mitte September. Archäologen graben in Soest und hoffen auf Funde aus der Steinzeit. Die Stadtarchäologie untersucht seit Anfang August an der Fläche am westlichen Ende des Ölmüllerweges. Die Grabungen finden im Vorfeld geplanter Bauarbeiten für Freiflächen-Photovoltaikanlagen statt. Auf einem benachbarten Feld waren vor rund 20 Jahren Überreste einer etwa 6000 Jahre alten jungsteinzeitlichen Siedlung entdeckt worden. Vergleichbare Funde blieben diesmal bislang aus. Entdeckt wurde bisher lediglich eine alte Feuerstelle. Deren genaues Alter soll nun eine Laboruntersuchung klären. Und das waren die Nachrichten mit Rainer Wilkes. 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
0: Dankeschön. Das Hellwig-Radio-Wetter mixt uns morgen ein Cocktail. Mit Wolken, Wind, einzelnen Schauern und einem ordentlichen Schuss Sonne. Das wird gut. In Welva, Einecker, Holzen, dazu 22 Grad morgen. Lippstadt, Lipperbruch kommt sogar auf 23 Grad. Heute ist es den Rest des Tages grau und nass. Reden wir nicht drüber. Hallo auf die Straßen 1633, der schnellste Verkehrsservice zwischen Lippe und Möhne. Mit einer Meldung von der A44, Kassel-Dortmund. Zwischen Unna Ost und Kreuz Dortmund-Unna. Hier stockt's auf 2 Kilometern. 4 Minuten plus, dann seid ihr durch. Habt ihr noch was gesehen? Ein Stau, ein Blitzer, eine kaputte Ampel? Wir nehmen alles, immer her damit.
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0: Das geht allen nah. Auch allen, die sich kein Fitzelchen für Fußball interessieren. Jamal Musiala, Fußballprofi beim FC Bayern, 23 Jahre jung, hat eine neurologische Dysfunktion. Und das haben wir auch gesehen gestern beim Testspiel gegen Heidenheim. Da hatte er einen Krampfanfall und ist zusammengebrochen. Das waren schlimme Szenen. Was das für seine Karriere bedeutet, das versuchen wir gleich mal zu klären, hier nach 3 Songs. Ich bin Michi Alt, hallo.

0: mit Kennedy hier bei Hellweg Radio. Er verkrampft, bricht zusammen, alle Spieler laufen zu ihm, bilden so eine Traube um ihn, um quasi die Sicht zu versperren. Die Fans im Stadion rufen seinen Namen. Das waren schreckliche und sehr emotionale Szenen gestern beim Testspiel in Heidenheim. Jamal Musiala, Profi beim FC Bayern München, 23 Jahre alt, der hat sich danach dazu geäußert, weil das auch schon mal passiert ist, vor 3 Tagen. Und er sagt, er hat eine neurologische Dysfunktion. Die Hoffnung ist, dass er seine Karriere trotzdem fortsetzen kann. Es gebe derzeit wohl keine Hinweise, dass Musiala nicht weiter auf dem Niveau spielen könne, heißt es vom Verein. Uli Reitinger berichtet für Hellweg Radio. Wie realistisch siehst du das? Hältst du das für wahrscheinlich, dass Musiala weiter auf Top-Niveau spielen wird?
1: Na, ich bin kein Mediziner, aber nach allem, was man hört, ist diese Form epileptischer Anfälle normalerweise gut zu behandeln. Und der FC Bayern hat ja eine erstklassige medizinische Abteilung. Also das sind schon die besten Voraussetzungen. Aber es ist natürlich schon eine zusätzliche Belastung, die andere Spieler in der Regel nicht haben. Musiala wird jetzt medikamentös eingestellt in der Hoffnung, dass die Aussetzer komplett aufhören. Und wenn nicht, dann muss er wohl damit leben lernen. Auch mit dem Stress zum Beispiel, dem ein Profifußballer ausgesetzt ist. Denn Stress kann die Aussetzer verstärken.
0: Die Reaktionen in den sozialen Netzwerken dürften ihm aber auf jeden Fall Kraft geben, oder?
1: Da gehe ich auch stark von aus. Er hat ja eine überwältigende Welle von Zuneigung erfahren von seinen Fans. Nicht nur sportlich bist du für so viele eine große Inspiration. Ganz viel Liebe, schreibt einer auf Insta. Hunderttausende Herz-Emojis stehen unter seinem Kommentar, auch von vielen Spielern des FC Bayern. Sein Teamkollege Alexander Pavlovic zum Beispiel schreibt, alle stehen hinter dir und selbst Thomas Müller meldet sich aus Kanada. No worries, Jamal, we are by your side, schreibt er. Also der Schreck sitzt noch tief nach den beiden Zusammenbrüchen in den Spielen gegen Leipzig und Heidenheim.
0: Danke, Uli. Jamal Musiala, nach einem zweiten Krampfanfall hat er sich zu seiner Diagnose geäußert und wahrscheinlich hoffen alle, dass er weiter als Profi erfolgreich sein kann. Ich bin Michael Alt, ihr hört Hellweg Radio. Weiter so.

0: Das ist so eine Sache, das muss einfach nicht sein. Das ist albern, das macht Leuten Angst und der Einsatz kostet ja auch Kohle, ne? In Lippstadt haben gestern Abend 3 Männer in der Innenstadt rumgeschossen, muss man echt so sagen, auf Autos, auf E-Scooter und damit haben sie natürlich einen riesen Polizeieinsatz ausgelöst. Natürlich, die sind dann geflüchtet, dank Zeugen, die wahrscheinlich total verschreckt waren, konnten die in einer Wohnung ausfindig gemacht werden. Das Gebäude musste dann umstellt werden, die Männer haben sich auch festnehmen lassen und dann stellte sich heraus, diese Waffe war eine Spielzeugwaffe. Unnötig, sag ich doch. Das war ein Thema in den Nachrichten für den Kreis Soest heute. Mehr Meldungen aus der ganzen Welt gleich um 5 für euch.
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1: Mit Lena Bauer. Guten Tag. Rund um die gesprengten Nord Stream Pipelines gab es eine weitere Festnahme. Die Bundesanwaltschaft hat in Kroatien einen Ukrainer von Beamten dort festnehmen lassen, so die Behörde. Jannik Böke aus der Nachrichtenredaktion. Dabei hätte dieser Verdächtige eigentlich schon längst in Gewahrsam sein können.
2: Es handelt sich ausgerechnet um den Ukrainer, den die Ermittler schon letztes Jahr in Polen lokalisieren konnten. Die deutschen Behörden hatten damals auch offiziell die polnische Polizei gebeten, den Mann festnehmen zu lassen. Danach weigerte Polen sich allerdings, den Mann auszuliefern, was zu erheblichen diplomatischen Verstimmungen geführt hatte. Jetzt, im zweiten Anlauf, ist es den Ermittlern gelungen, den verdächtigen Ukrainer in Kroatien festnehmen zu lassen.
1: Was sind genau die Vorwürfe gegen den Mann?
2: Also die Bundesanwaltschaft sagt, Wladimir Z. soll einer der Taucher gewesen sein, die die Sprengsätze an der Gaspipeline montiert hatten. Die Theorie der Ermittler sieht bisher so aus: Mehrere Personen sollen mit einer Segeljacht von Rostock aus gestartet sein. Das Schiff war zuvor mit gefälschten Ausweispapieren angemietet worden. Und auf Höhe Bornholm sollen Taucher an der Pipeline dann die Sprengsätze angebracht haben. Wer aber hinter der Aktion steckt, das ist nach wie vor unklar.
1: Und damit zu weiteren Themen im Überblick. Die Stadt Monschau hat die Evakuierung wegen des Waldbrands in Belgien aufgehoben. Die Betroffenen können damit ab sofort in ihre Häuser zurück, so die Stadt. In Belgien gelang es Einsatzkräften nach Behördenangaben inzwischen, das Feuer im Naturschutzgebiet dort einzugrenzen. Im Rhein ist wieder etwas mehr Wasser unterwegs. Für die Schifffahrt bleibt die Lage aber angespannt. An einem wichtigen Pegel bei Kaub in Rheinland-Pfalz wurde laut der zuständigen Behörde bis zu 14 cm gemessen. Kaub gilt als Nadelöhr für die Rheinschifffahrt und ist damit auch für den Warenverkehr auf dem Rhein Richtung NRW wichtig. Mit Blick auf niedrige Gasspeicherstände sehen Bundeswirtschaftsministerium und Bundesnetzagentur die Wirtschaft in der Pflicht. Die deutschen Speicher seien aktuell rund zur Hälfte und damit sehr gering ausgelastet, sagte eine Sprecherin des Ministeriums. Wir fordern daher die Händler auf, einzuspeichern. Wer ein Auto gebraucht im Ausland kauft, sollte besonders genau auf den Tacho schauen. Denn laut einer Analyse des Kfz-Datenunternehmens CarVertical ist bei Importautos der Tacho deutlich häufiger manipuliert als bei Wagen, die nur in Deutschland unterwegs waren. Bei den geprüften Autos aus dem Ausland lag die Quote hier dreimal höher. Das Problem: wichtige Daten zu Kilometern, Unfällen oder Schäden bleiben beim Export oft im Ursprungsland hängen. Für Käufer heißt das, Historie prüfen, Unterlagen genau anschauen und sich nicht nur vom glänzenden Lack blenden lassen. So die Empfehlung des Kfz-Datenunternehmens. Und das waren die Nachrichten mit Lena Bauer.
3: Falsch. So. Oh nein, jetzt habe ich alles falsch gemacht. So, kommen wir erstmal zum Hellweg Radio Wetter. Das kann ich hier noch kurz aufrufen. Jo, nach 2 krankheitsbedingten Fehltagen ist die Sonne morgen wieder im Büro. Das Hellweg Radio Wetter bringt neben Wolken etwas Wind und einzelnen Schauern auch wieder Sonne. Bis zu 5 Stunden Sonnenschein sollen dabei sein, nehmen wir auf jeden Fall. Dazu wird es milder, in Soestamten 23 Grad, Lippstadt-Herringhausen schafft auch 23 Grad. Der restliche Tag heute nass und grau.
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3: Hallo auf die Straßen. 3 nach 5, hier ist der schnellste Verkehrsservice zwischen Lippe und Möhne. Es gibt eine Meldung von der A1. Münster-Dortmund zwischen Carmen-Zentrum und Kreuz-Dortmund-Unna. 4 Kilometer stockend, macht 5 Minuten plus. Und die A44 Kassel-Dortmund zwischen Unna-Ost und Kreuz-Dortmund-Unna. 1 Kilometer stockend, hier 2 Minuten extra. Falls ihr noch was habt, Staus, Störungen, Blitzer, gern her damit. 0800 377 80 80, das ist die kostenlose Nummer. WhatsApp geht auch.
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3: So, ihr merkt schon, Mittwochnachmittag / früher Abend / Feierabend, meine Konzentration, sie schwindet. Aber ich bleib noch ein bisschen. Michi Altier, hallo.

0: Gleich 16:45. Und falls ihr gerade so im Raum soßt unterwegs seid, kleiner Hinweis.
1: Yvonne hier, hallo. Ich möchte gerne einen mobilen Blitzer melden. Der steht auf der B229 in Rupplow, Fahrtrichtung Arnsberg. Fahrt vorsichtig, einen schönen Tag noch. Tschüss.
0: Tschüss, besten Dank. Und falls ihr auf dem Heimweg an der Tanke oder später beim Sport noch ein Smalltalk-Thema braucht, heute ist Tag des Orang-Utans. Ja, ich weiß. Ich weiß auch nicht.
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3: Welches Tier wärt ihr gerne? Also an Land wäre ich auf jeden Fall gerne ein Affe. Erstmal mag ich Bananen sehr gerne. Zweitens, Klettern macht Spaß. Und vier Hände, hallo? Du kannst so gemütlich morgens die Dschungelzeitung lesen, nimmst dann ganz entspannt mit dem Fuß den Pott Kaffee, während du dir mit dem anderen Fuß am Hinterkopf kratzt. Außerdem glaube ich, Lausen ist wie Meditation. In der Luft wäre ich gerne ein Albatros. So, mal eben nach New York fliegen, kein Problem. Und im Wasser, da sagen die meisten Hai oder Delfin, aber so ein Oktopus, ja, der hat's drauf. Na, der kann die Farbe wechseln, hat Saugnäpfe, 8 Arme, 3 Herzen, der ist so flexibel, der kommt durch jedes Schlüsselloch. Da hast du mehr Gadgets als jedes James-Bond-Auto. Da hat der liebe Gott wirklich bei der Sonderausstattung das Komplettpaket bestellt. Gut, die sehen ein bisschen gewöhnungsbedürftig aus, aber mit einer anderen Frisur. Und immer dran denken, die Steigerung von prima ist Primat.
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0: Der Mittwochnachmittag bei Hellwig Radio. Dieses sommerlose Wetter heute, das hat ja auch Vorteile für die Natur, klar, ne? Aber auch für uns. Also da können wir auch mal Sachen machen, die wir bei 30 Grad und knallblauem Himmel nicht anpacken würden. Den Keller ausmisten zum Beispiel. Ich habe heute todesmutig und ich bin ein bisschen stolz, meinen Kühlschrank sauber gemacht. Und zwar so richtig. Also inklusive Kühlschrankabfluss. Ja, jeder Kühlschrank hat so einen Abfluss. Da mit so einer Schlauchspritze, da pumpst du so frisches Wasser rein und dann ziehst du das Wasser wieder raus. Und was mit diesem Wasser passiert, was da rauskommt, das willst du nicht wissen. Es war erschütternd. Dabei ist das noch gar nicht so lange her, dass ich das zuletzt gemacht habe. Wie auch immer, Carpe Diem und so. Ne, wir machen einfach das Beste aus diesem grauen, nassen Tag und diesem grauen, nassen Abend. Vor allem ist der Tag ja auch fast gelaufen, ne? Ist ja fast vorbei. Und morgen, da wird es ja dann auch wieder schöner. 23 Grad im Kreis Soest und ordentlich Sonne, läuft nicht nur der Kühlschrankabfluss. Michi Alt hier, hallo.
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0: schönen Feierabend mit Hellweg Radio, 5:30.
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2: Mit Rainer Wilkes, guten Tag. Bundesfinanzminister Klingbeil hat laut einem Medienbericht seine Pläne für eine Reform der Einkommensteuer überarbeitet. Die Nachrichtenagentur Reuters schreibt, unter Verweis auf einen neuen Entwurf des Ministeriums, unter anderem sei die stärkere Belastung von steuerpflichtigen Vereinen vom Tisch. Außerdem würden die Freibeträge für Rabatte, die Unternehmen ihren Mitarbeitern gewähren, nun doch nicht gestrichen. Laut den Reuters-Informationen will das Bundeskabinett den Gesetzentwurf am 2. September verabschieden. Der große Waldbrand im Hohen Venn an der Grenze zu Nordrhein-Westfalen ist eingekesselt. Das teilt die belgische Provinz Lüttich mit. Das Feuer ist zwar noch nicht unter Kontrolle, breitet sich aber durch den Regen nicht weiter Richtung Monschau aus. Etwa 30 Anwohner aus Monschau-Kalter Herberg können vorerst aber noch nicht in ihre Häuser zurück. Eine gute Nachricht gibt es für die Städteregion Aachen. Trotz des Brandgeruchs besteht dort laut Messungen des Landesamtes für Natur, Umwelt und Klima keine Gesundheitsgefahr durch Schadstoffe in der Luft. Und jetzt die Nachrichten für den Kreis Soest. Erst das Feuer legen und es dann löschen, das wollte offenbar einer der drei mutmaßlichen Brandstifter aus Rüthen. Nach Angaben der Staatsanwaltschaft Arnsberg ist er Mitglied bei der Freiwilligen Feuerwehr. Er war Freitagabend am Rüthener Feuerwehrgerätehaus festgenommen worden. Gemeinsam mit den beiden anderen Verdächtigen soll er mindestens 17 Brände in und um Rüthen gelegt haben. Alle drei sitzen aktuell in Untersuchungshaft. Ein Grund, die Wiederholungsgefahr sei groß gewesen. Wegen der Trockenheit sei das besonders gefährlich, heißt es. In Lippstadt ist es gestern Abend zu einem größeren Polizeieinsatz gekommen. Drei Männer sollen mit einer Waffe auf Autos und E-Scooter gezielt haben. Holger Wackerzapp aus der Hellweg Radio Nachrichtenredaktion mit weiteren Infos.
3: Als die Polizei am mutmaßlichen Tatort in der Lippstädter Innenstadt ankam, hatten die Verdächtigen bereits das Weite gesucht. Sie waren in ein Wohnhaus in der Brüderstraße geflüchtet. Einer der drei kam später freiwillig heraus. Er gab an, die Waffe, die sie dabei hatten, sei nur Spielzeug. Daraufhin betrat die Polizei die Wohnung und nahm die beiden anderen Männer vorläufig fest. Einen entließ sie kurze Zeit später wieder. Der andere musste über Nacht bleiben. Er stand offenbar unter Drogen- und Alkoholeinfluss. Gegen ihn wird jetzt ermittelt, wegen Bedrohung und gefährlichen Eingriffs in den Straßenverkehr.
2: Wer in Wickede etwas verloren hat, der kann das jetzt digital suchen oder melden. Die Gemeinde hat ein neues Online-Fundbüro gestartet. Laut Verwaltung gebt ihr im Internet einfach ein, was ihr vermisst, und das System gleicht die Daten automatisch ab. Nicht nur mit Fundsachen in Wickede, sondern europaweit. Über 2.500 Fundbüros nutzen die Online-Plattform schon. Dort gibt es auch eine Übersicht aller Fundsachen der letzten 6 Monate direkt aus Wickede. Persönlich im Rathaus nach Fundsachen fragen geht aber auch weiter. Und das waren die Nachrichten mit Rainer Wilkes. 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
0: Besten Dank, Rainer. Das Hellwegradio-Wetter. Ja, der restliche Tag regnet sich so aus. Morgen will sich das Wetter dann mehr anstrengen, ist versprochen. Es gibt zwar auch Wolken und einzelne Schauer morgens oder abends, aber es bleibt auch lange trocken und die Sonne, die kommt auch wieder durch. Bis zu 5 Sonnenstunden soll es morgen geben. Das Ganze bei bis zu 19 Grad in Werl, Niederbergstraße in Rüthen, Kellinghausen bis 20. Teilweise schaffen wir aber 23 Grad im Kreis Soest. Freitag dann so ähnlich.
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0: Hallo auf die Straßen. 5:45 ist es. Hallo Autofahrer. Es gibt eine Meldung von der Autobahn 1. Ja, das Verkehrstool ist ja auch schon im Feierabend. Also, die A1 Münster-Köln zwischen Kamener Kreuz und Schwerte, 6 Kilometer stockend, macht 7 Minuten plus. Und geblitzt wird, Yvonne hat sich reingemeldet. Nochmal danke in Soest-Rupplow an der B229 Richtung Arnsberg. Wenn ihr noch was habt, schickt zum Beispiel gerne WhatsApp rein.
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0: Die Flugreise um 2 Tage verlängern und eine Krankheit vortäuschen, weil das Kind ja eigentlich schon in der Schule sein müsste. Klar, ist nicht in Ordnung, ist nicht erlaubt. So ein ganz heimliches, ich kann es aber irgendwie verstehen, kann ich mir nicht verkneifen. Ey, Sommerferien, in Urlaub fahren oder fliegen, das ist so teuer. Und wenn man da irgendwie so ein paar 100 Euro sparen kann, wenn man einen Tag später zurückfliegt, trotzdem, es ist nicht erlaubt, kommt aber andauernd vor. Allein im letzten Jahr hat es in NRW fast 12.000 Bußgeldverfahren deshalb gegeben. Und jetzt kommt ja nun bald das Ferienende und der Schulstart. Deshalb schauen wir gleich mal, was wir beachten müssen, wenn wir Kinder haben, die nun mal zur Schule müssen. Machen wir um 17:45. Ich bin Michi Ahl. Schönen Feierabend euch.

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0: zauberhafte Musik von Olivia Dean. 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Ferien verlängern, weil der Flug so ein paar hundert Euro billiger ist oder noch schnell ein paar Tage Sonne dranhängen, das klingt ja erstmal gut, kann aber dann doch wieder teuer werden. In NRW haben die Behörden im vergangenen Jahr fast 12.000 Bußgeldverfahren eingeleitet wegen Verletzung der Schulpflicht. Das hat eine Umfrage der Deutschen Presseagentur ergeben. Rosena Sjandi für Hellweg Radio im Landtagsstudio. 12.000 Verfahren, das ist im Vergleich zum Vorjahr ein Plus von 25%. Wie kommt denn das? Also geht es da wirklich so oft um Eltern, die ihre Kinder einfach früher aus der Schule nehmen oder später zurückbringen?
1: Ja, das kommt durchaus vor. Allein bei den drei Bezirksregierungen, die solche Ferienfälle separat erfassen, waren es im vergangenen Jahr mehr als 1.100 Verfahren. Die anderen zwei Bezirksregierungen erfassen diese Fälle nicht separat, aber man kann davon ausgehen, dass es auch da viele Fälle gibt.
0: Was wären denn so wirkliche erlaubte Gründe für ein Fehlen, auch direkt vor oder nach den Ferien?
1: Na klar, ist eine Krankheit, das ist so ein triftiger Grund. Einige Schulen verlangen trotzdem rund um die Ferien ein Attest vom Arzt. Auch wenn ein Kind in die Reha muss oder ins Krankenhaus oder einen zwingenden Arzttermin hat, dann ist das so ein triftiger Grund. Anerkannt werden manchmal auch wichtige religiöse Feste. Entscheidend ist immer, es muss einen echten Grund geben. Der billigere Ferienflug gehört nicht dazu. Und am besten lässt man sich das Fehlen vorher von der Schule genehmigen.
0: Und was passiert, wenn Eltern jetzt trotzdem sagen, ja, wir fahren einfach, wie teuer kann das denn dann werden?
1: Es werden bis zu 1.000 Euro Bußgeld fällig, und zwar pro Kind. Und bei einem Verstoß im Zusammenhang mit den Ferien können zusätzlich noch bis zu 80 Euro pro Fehltag fällig werden. Und bei Jugendlichen ab 14 kann auch zusätzlich noch gegen sie selbst ein Bußgeld verhängt werden. Also für einen vermeintlich günstigeren Urlaub kann das ziemlich schnell ziemlich teuer werden. Und es gibt noch Ärger mit der Schule. Zu empfehlen ist das nicht, auch wenn man dadurch vielleicht den ein oder anderen Euro sparen würde.
0: Fast 12.000 Bußgeldverfahren zeigen, wer die Schulferien eigenmächtig verlängert, riskiert in NRW Ärger mit der Schule und ein krasses Bußgeld. Gehört habt das bei Hellweg Radio. Danke, Rosé, für die Infos.

Markus Steinacker steht bereit, der macht gleich nach 18 Uhr weiter hier. Und bei ihm geht es auch nochmal um Jamal Musiala, Fußballprofi beim FC Bayern. Er hat eine Diagnose bekannt gegeben, dabei hat er neurologische Aussetzer, so einfach übersetzt. Seine Karriere soll darunter im besten Fall nicht leiden, heißt es und hofft man. Mehr dazu nach 18 Uhr. Ich bin Michi Alt und raus. Einen schönen Abend. 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
1: Mit Lena Bauer, guten Abend. Der Regen in den letzten Tagen tut gut. Er hat schon bei der Waldbrandbekämpfung geholfen und sorgt auch dafür, dass die Pegelstände zum Beispiel im Rhein langsam steigen. Für eine richtige Endwarnung bei der Binnenschifffahrt sorgt das aber noch nicht. Es ist noch viel zu früh dafür, meint zum Beispiel der Bundesverband der deutschen Binnenschifffahrt. Jannik Böke aus der Nachrichtenredaktion hat einen Überblick zur Lage.
2: Nach den historischen Tiefstständen steigt der Rheinpegel wieder Zentimeter um Zentimeter. Trotzdem liegen wir zum Beispiel in Duisburg-Ruhrort immer noch fast 20 Zentimeter unter dem bisherigen Negativrekord von 2018. Der Betrieb vieler Rheinfähren ist weiter eingestellt, unter anderem, weil die Anleger zu den Schiffen durch den niedrigen Wasserstand zu steil aufragen. Auch die Binnenschiffer stehen weiter unter Druck. Viele Schiffe können entweder gar nicht mehr oder nur mit extrem wenig Ladung fahren, mit Folgen bis hin zur Zapfsäule. In keinem anderen Bundesland ist Diesel aktuell so teuer wie bei uns in NRW.
1: Und damit zu weiteren Meldungen in Kürze. Die Evakuierung in Monschau wegen des Waldbrands in Belgien ist aufgehoben. Das hat die Stadt Monschau jetzt gesagt. In Belgien ist das Großfeuer an der Grenze zu Deutschland inzwischen eingegrenzt, so die Behörden. Rund um die gesprengten Nord Stream Pipelines gibt es eine weitere Festnahme. Die Bundesanwaltschaft hat eigenen Angaben nach in Kroatien einen Ukrainer festnehmen lassen. Gegen ihn lag demnach seit mehr als 2 Jahren ein europäischer Haftbefehl vor. Dem Mann wird vorgeworfen, Sprengstoff an den Pipelines angebracht zu haben. Der Einbau von Klimaanlagen soll für Mieter leichter sein. Das möchte die Bundesjustizministerin Hubich erreichen. Sie hat eine Änderung des Mietrechts für mehr Hitzeschutz ins Gespräch gebracht. Ein oder zwei Haustiere zu Hause sind in der Regel keine Seltenheit. Auch deutlich mehr Hunde, Katzen oder Meerschweinchen im eigenen Zuhause scheinen hier bei uns in Deutschland gar nicht so selten zu sein. Das krankhafte Sammeln von Tieren, auch Animal Hoarding genannt, ist laut einer aktuellen Untersuchung verbreiteter als bisher angenommen. Das sagt der Deutsche Tierschutzbund. Im Rahmen der Untersuchung wurde rein rechnerisch fast täglich ein Fall gezählt. Durchschnittlich gehe es dabei um fast 50 Tiere pro Fall. Laut Tierschutzbund ist in solchen Fällen die Zahl der Tiere so hoch, dass sie keine angemessene Versorgung mehr bekommen können. Mit der Untersuchung wollen die Tierschützer aber nicht einfach Fälle oder Probleme aufzeigen. Es gehe auch darum, Ursachen für das Phänomen zu untersuchen. Daraus können Präventionsmaßnahmen sowie Leitlinien für Behörden entstehen, so der Tierschutzbund. Und das waren die Nachrichten mit Lena Bauer.
3: Das Wetter. Es bleibt wechselhaft. Am Abend und in der Nacht ziehen noch Schauer durch. Dahinter wird es mal länger trocken und auch aufgelockert. Morgen geht es dann auch wechselnd bewölkt weiter. Ab und zu ziehen noch Schauer durch. Auch kurze Gewitter sind möglich. Bei den Temperaturen gibt es keine Ausreißer. Maximal 21 bis 24 Grad.
0: NRW Verkehr.
3: Die Staus ab 10 Minuten Zeitverzug. A1 Euskirchen Richtung Dortmund zwischen Köln-Bocklemünd und Kreuz Leverkusen-West 4 Kilometer, 13 Minuten plus. Die A3 Köln Richtung Oberhausen zwischen Duisburg-Wedau und Oberhausen-Lierich 4 Kilometer, 12 Minuten. A4 Aachen Richtung Köln zwischen Kreuz Köln-West und Eiffeltor 5 Kilometer, 22 Minuten plus. Die A4 jetzt von Olpe Richtung Aachen zwischen Kreuz Köln-Ost und Kreuz Köln-Süd 5 Kilometer, Stau eine Viertelstunde plus. Und die A559 Köln-Porz Richtung Gremberg zwischen Gremberghofen und dem Kreuz Gremberg 2 Kilometer 10 Minuten plus und die A562 Bonn-Rheinaue Richtung Bonn-Ost zwischen Bad Godesberg und dem Anschluss Oberkasseler Straße 3 Kilometer Stau eine Viertelstunde plus. Gutes Durchkommen.
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3: Mit Markus Steinacker und das war ein schockierender Moment gestern Abend. Jamal Musiala sackt auf dem Fußballplatz zusammen und ja, liegt auf dem Rasen beim Testspiel der Bayern gegen Heidenheim. Wie geht es ihm und was ist mit seiner Karriere? Da fragen wir gleich mal nach in unserer Sportredaktion. Einen entspannten Abend euch jetzt mit Phil Collins, You'll Be in My Heart.

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0: Das war ein Schock gestern Abend, als Jamal Musiala da beim Testspiel der Bayern gegen Heidenheim auf dem Rasen zusammengesackt ist. Der 23-Jährige spricht in einem Instagram-Beitrag selbst von einer neurologischen Dysfunktion. Kollege Uli Reitinger aus unserer Sportredaktion, für wie realistisch hältst du das, dass Musiala weiter auf Top-Niveau spielen kann und wird?
1: Na, ich bin kein Mediziner, aber nach allem, was man hört, ist diese Form epileptischer Anfälle normalerweise gut zu behandeln. Und der FC Bayern hat ja eine erstklassige medizinische Abteilung. Also das sind schon die besten Voraussetzungen. Aber es ist natürlich schon eine zusätzliche Belastung, die andere Spieler in der Regel nicht haben. Musiala wird jetzt medikamentös eingestellt in der Hoffnung, dass die Aussetzer komplett aufhören. Und wenn nicht, dann muss er wohl damit leben lernen. Auch mit dem Stress zum Beispiel, dem ein Profifußballer ausgesetzt ist. Denn Stress kann die Aussetzer verstärken.
0: Ja, das ist auf jeden Fall heftig, aber die Reaktionen in den sozialen Netzwerken dürften ihm auch ein bisschen Kraft geben.
1: Ne? Da gehe ich auch stark von aus. Er hat ja eine überwältigende Welle von Zuneigung erfahren von seinen Fans. Nicht nur sportlich bist du für so viele eine große Inspiration. Ganz viel Liebe, schreibt einer auf Insta. Hunderttausende Herz-Emojis stehen unter seinem Kommentar, auch von vielen Spielern des FC Bayern. Sein Teamkollege Alexander Pavlovic zum Beispiel schreibt, alle stehen hinter dir und selbst Thomas Müller meldet sich aus Kanada. No worries, Jamal, we are by your side, schreibt er. Also der Schreck sitzt noch tief nach den beiden Zusammenbrüchen in den Spielen gegen Leipzig und Heidenheim.
0: Ja, der FC Bayern München rechnet übrigens auch damit, dass Musiala seine Karriere trotz der neurologischen Dysfunktion fortsetzen kann. Danke dir, Uli, für die Infos.
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1: Mit Rainer Wilkes. Guten Abend. Bundesfinanzminister Klingbeil hat laut einem Medienbericht seine Pläne für eine Reform der Einkommensteuer überarbeitet. Die Nachrichtenagentur Reuters schreibt, unter Verweis auf einen neuen Entwurf des Ministeriums, unter anderem sei die stärkere Belastung von steuerpflichtigen Vereinen vom Tisch. Außerdem würden die Freibeträge für Rabatte, die Unternehmen ihren Mitarbeitern gewähren, nun doch nicht gestrichen. Laut den Reuters-Informationen will das Bundeskabinett den Gesetzentwurf am 2. September verabschieden. Der große Waldbrand im Hohen Venn an der Grenze zu Nordrhein-Westfalen ist eingekesselt. Das teilt die belgische Provinz Lüttich mit. Das Feuer ist zwar noch nicht unter Kontrolle, breitet sich aber durch den Regen nicht weiter Richtung Monschau aus. Etwa 30 Anwohner aus Monschau-Kalter Herberg können vorerst aber noch nicht in ihre Häuser zurück. Eine gute Nachricht gibt es für die Städteregion Aachen. Trotz des Brandgeruchs besteht dort laut Messungen des Landesamtes für Natur, Umwelt und Klima keine Gesundheitsgefahr durch Schadstoffe in der Luft. Und jetzt die Nachrichten für den Kreis Soest. Erst das Feuer legen und es dann löschen, das wollte offenbar einer der drei mutmaßlichen Brandstifter aus Rüthen. Nach Angaben der Staatsanwaltschaft Arnsberg ist er Mitglied bei der Freiwilligen Feuerwehr. Er war Freitagabend am Rüthener Feuerwehrgerätehaus festgenommen worden. Gemeinsam mit den beiden anderen Verdächtigen soll er mindestens 17 Brände in und um Rüthen gelegt haben. Alle drei sitzen aktuell in Untersuchungshaft. Ein Grund, die Wiederholungsgefahr sei groß gewesen. Wegen der Trockenheit sei das besonders gefährlich, heißt es. In Lippstadt ist es gestern Abend zu einem größeren Polizeieinsatz gekommen. Drei Männer sollen mit einer Waffe auf Autos und E-Scooter gezielt haben. Holger Wackerzapp aus der Hellweg Radio Nachrichtenredaktion mit weiteren Infos.
2: Als die Polizei am mutmaßlichen Tatort in der Lippstädter Innenstadt ankam, hatten die Verdächtigen bereits das Weite gesucht. Sie waren in ein Wohnhaus in der Brüderstraße geflüchtet. Einer der drei kam später freiwillig heraus. Er gab an, die Waffe, die sie dabei hatten, sei nur Spielzeug. Daraufhin betrat die Polizei die Wohnung und nahm die beiden anderen Männer vorläufig fest. Einen entließ sie kurze Zeit später wieder, der andere musste über Nacht bleiben. Er stand offenbar unter Drogen- und Alkoholeinfluss. Gegen ihn wird jetzt ermittelt, wegen Bedrohung und gefährlichen Eingriffen in den Straßenverkehr.
1: Wer in Wickede etwas verloren hat, der kann das jetzt digital suchen oder melden. Die Gemeinde hat ein neues Online-Fundbüro gestartet. Laut Verwaltung gebt ihr im Internet einfach ein, was ihr vermisst, und das System gleicht die Daten automatisch ab. Nicht nur mit Fundsachen in Wickede, sondern europaweit. Über 2.500 Fundbüros nutzen die Online-Plattform schon. Dort gibt es auch eine Übersicht aller Fundsachen der letzten 6 Monate direkt aus Wickede. Persönlich im Rathaus nach Fundsachen fragen geht aber auch weiter. Und das waren die Nachrichten mit Rainer Wilkes. Mehr dazu und weitere Meldungen aus dem Kreis Soest findet ihr auf hellwegradio.de und in unserer App.
3: Das Wetter. Es bleibt noch so leicht herbstlich. Heute ziehen noch einzelne Regenschauer durch. Später in der Nacht lockert es aber auch mal auf. Morgen geht's dann aber auch so durchwachsen weiter. Viele Wolken, mal eine kurze Auflockerung, aber auch mal ein Regenschauer. Stellenweise müssen wir noch mit Gewittern rechnen. Dazu maximal 24 Grad. Am Freitag wird es ein kleines bisschen freundlicher.
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3: Und hier kommt alles ab 10 Minuten Zeitverzug. Die A3 Köln-Oberhausen zwischen Duisburg-Wedau und Oberhausen-Lierich 3 Kilometer, 11 Minuten plus. Die A4 von Köln Richtung Aachen, einmal zwischen Dreieck-Heumer und Kreuz Köln-Süd 4 Kilometer, 12 Minuten plus. Und nochmal weiter Richtung Aachen zwischen Kreuz Kerpen und Elsdorf 1 Kilometer Stau, 17 Minuten plus. Rüber auf die A61 Mönchengladbach in Richtung Venlo zwischen Kreuz Mönchengladbach und Süchteln 3 Kilometer Stau, 13 Minuten plus. Und die A555 nach Köln-Rhein zwischen Godorf und im Kreisverkehr Baiental 3 Kilometer, 11 Minuten plus. Gute Fahrt!
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3: Mit Markus Steinacker. Und wenn du eine scharfe Zunge hast, dann musst du damit rechnen, dass da mal ein bisschen was zurückkommt. Das geht natürlich auch unserem Atze so. Neue Folge, wat ne Woche. Hören wir gleich. Jetzt erstmal Alex Warren, Ordinary. Schönen Abend euch.

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0: Jungs?
1: Können wir Freunde sein? Ist eine gute Frage. Schönen Mittwochabend. Ja, wer ständig Späße über alles und jeden macht, der muss das auch mal vertragen, wenn er selbst das Opfer ist. Auch wenn man Atze Schröder heißt.
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5: Mann, was sitzt mir der Schreck in den Knochen? Boah, ja, was ist passiert? Meine Olle hat mich gerade mal wieder so erschreckt, dass ich fast umgekippt wäre. Jetzt sag mal, ist eure Perle auch so schräg drauf? Macht die sowas auch? Ey, das ist doch nie normal. Meine Olle liebt's, mich immer wieder so zu überraschen und zu schockieren, dass mir der blanke Horror im Gesicht steht. Ich war gerade duschen, so. Jetzt hat dieses Mischstück sich in meinem Schrank versteckt und original 10 Minuten drin gewartet, bis ich mir eine neue Buchse rausholen wollte und ist mit so einem Höllenschrei auf mich draufgestürzt. Ey, sowas macht die immer wieder. Manchmal sogar mehrmals am Tag, ey. Und lacht sich dann minutenlang schlapp. Ihr hört ihr vielleicht noch im Hintergrund, wie die da am Geiern ist. Mann, ey, das ist doch unmenschlich. Was muss im Leben eines Menschen schieflaufen? Was muss man für Geschwister gehabt haben, dass man sowas macht? Naja, wenn ich jetzt so drüber rede, muss ich auch schon fast wieder lachen. Aber ey, wenn ihr nächste Woche nichts von mir hört, dann bin ich bei so einer Aktion über die Wupper gegangen. Das geht ja auch auf eine Pumpe. Ich würde mich ja gern von ihr trennen, aber ich traue mich nicht.
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1: Mit Lena Bauer, guten Abend. Tagelang durften einige Menschen in Monschau nicht in ihre Häuser. Jetzt dürfen sie zurück. Die Evakuierung für den betroffenen Ortsteil hat die Stadt heute Nachmittag aufgehoben, denn es gab Fortschritte bei den Löscharbeiten in Belgien. Jannik Böke aus der Nachrichtenredaktion. Die Behörden dort haben mittlerweile bestätigt, dass das Feuer eingekreist ist. Wie ist die Lage denn ansonsten dort vor Ort?
2: Die Lage ist vor Ort trotzdem kompliziert, so der Leiter der Krisenkommunikation der Provinz Lüttich. Der Brand sei an mehreren Stellen wieder aufgeflammt. Es gebe noch zahlreiche Brandherde, die sowohl am Boden als auch aus der Luft bekämpft werden müssen. Und die Löscharbeiten, die bleiben eine echte Herausforderung. Die Feuerwehrleute kämpfen mit weiter extrem dichten Rauch und bis zum Mittag mussten wegen des Wetters Löschhubschrauber und Flugzeuge am Boden bleiben.
1: Lässt sich denn mittlerweile sagen, wie lange die Löscharbeiten im Hohenfern noch andauern?
2: Ganz genau lässt sich das natürlich nicht sagen, aber die belgischen Behörden, die gehen davon aus, dass es Wochen oder sogar Monate dauern wird, bis endgültig Entwarnung gegeben werden kann. In Torfmooren wie dem Hohenfenn können Brände noch lange unterirdisch weiterschwelen, auch wenn an der Oberfläche keine Flammen mehr zu sehen sind. Der größte Waldbrand in Belgien seit über 100 Jahren wird uns also wahrscheinlich noch eine ganze Weile beschäftigen.
1: Danke dir, Jannik, für die Infos und damit zu weiteren Meldungen im Überblick. Der Regen der letzten Tage sorgt langsam für mehr Wasser im Rhein. Der Bundesverband der deutschen Binnenschifffahrt gibt aber noch keine Entwarnung. Teilweise würden die Pegel noch immer unter bisherigen Negativrekordwerten liegen. Die Gasspeicherstände scheinen in Deutschland für August eher niedrig zu sein. Mit Blick darauf appellieren Bundeswirtschaftsministerium und Bundesnetzagentur an die Wirtschaft. Die aktuelle Speicherauslastung zu etwa der Hälfte sei sehr gering, sagte eine Sprecherin des Ministeriums. Man beobachte die Lage und fordere die Händler auf, mehr Gas zu speichern. In Deutschland soll das sogenannte Animal Hoarding weiter verbreitet sein als gedacht. Laut einer Untersuchung gibt es rein rechnerisch fast einen Fall täglich. Das sagt der Deutsche Tierschutzbund. Dabei gehe es um Fälle, in denen zu viele Tiere auf zu wenig Raum schlecht versorgt wurden. Mehr Spielraum in Sachen Hitzeschutz in der eigenen Wohnung, zum Beispiel in Form einer festen Klimaanlage. Klingt für viele fast traumhaft, oft spielen aber Vermieter oder Hausverwaltung nicht mit. Bundesjustizministerin Hubig will daran laut Medienberichten etwas ändern. Konkret geht es demnach darum, wie der Einbau solcher Anlagen oder auch von Sonnenblenden leichter werden kann. Dafür müsste das Mietrecht geändert werden, daher brauche es klare und praktische Regeln. Der Deutsche Mieterbund hat sich positiv zu dem Vorstoß geäußert, der Eigentümerverband Haus und Grund eher dagegen. Er verweist auf bestehende Möglichkeiten. Und das waren die Nachrichten mit Lena Bauer.
3: Das Wetter. Da gibt's nicht viel Neues. Viele Wolken, ein paar Schauer wechseln sich ab. Zum frühen Morgen lockert's hier und da auch mal auf. Aber auch der Donnerstag hat dann einiges an Wolken im Gepäck. Zwischendurch auch kurze Auflockerungen, aber auch Regenschauer im Mix. Stellenweise auch Gewitter. Ein bisschen Entspannung ist zum Freitag drin, dann lockert's auch öfter mal auf. Bei den Temperaturen tut sich nicht viel. Tagsüber maximal 24 Grad, nachts Tiefstwerte zwischen 15 und 12 Grad.
0: NRW Verkehr.
3: Und hier kommt alles ab 8 Minuten Zeitverzug. Die A1 Köln Richtung Münster. Zwischen Schwerte und Kreuz Dortmund-Unna 3 Kilometer Stau, fast eine Stunde Zeitverzug. Da hat es einen Unfall gegeben. Die Autobahn ist gerade gesperrt. A4 Köln Richtung Aachen. Zwischen Kreuz Gremberg und Eiffeltor 5 Kilometer Stau, 10 Minuten plus. Die A4 nochmal weiter in Richtung Aachen. Zwischen Frechen Nord und Elsdorf 3 Kilometer Stau, 27 Minuten plus. A40 Duisburg Richtung Venlo. Zwischen Kreuz Moers und Kerken 2 Kilometer, eine halbe Stunde plus. A61 Mönchengladbach Richtung Venlo zwischen Mackenstein und Züchteln 2 Kilometer 8 Minuten plus und die 555 nach Köln zwischen Godorf und Kreuzköln Süd auch 2 Kilometer und 8 Minuten plus. Kommt gut durch, gute Fahrt.
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3: Mit Markus Steinacker. Ich sage Stuttgart 21. Und ich höre euch bis hierhin mit den Augen rollen. Habt ihr mitbekommen, es gibt wieder neue Skandal-News um die ewige Bahnhof-Baustelle. Aber zum Glück ist Kollegin Laura Potting auch zur Stelle. Die ordnet das Ganze mal ein. Auf Gleis 1 fährt derweil ein Dasher mit Austin. Vorsicht an der beste Mixkante, bitte.

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0: Ja, Stuttgart 21. Ich glaube, als die angefangen haben zu bauen, gab es noch Dinosaurier. Und die sind immer noch nicht fertig. Inzwischen planen sie ja erst um 2031 mit der Fertigstellung. Und der Bums wird auch von Jahr zu Jahr teurer. Habt ihr gehört, der neue Stuttgarter Tiefbahnhof wird auch keine Klimaanlage bekommen. Das haben wir alles genau durchdacht, sagt die Bahn. In einem aktuellen Erklärvideo heißt es, wegen seiner Lage in der Erde kommt der Bahnhof ohne eine zusätzliche Klimaanlage aus. Und Kollegin Laura Potting glaubt jedes Wort.
1: Absolut. Ich meine, wie oft, ja, konnten wir uns schon darauf verlassen, wenn die Bahn zum Beispiel gesagt hat, hier, ne, dein Zug kommt um 12 Uhr an. Gut, noch nie, aber trotzdem, ich bleibe positiv. Wenn die Bahn sagt, wir brauchen keine Klimaanlage, dann werden wir vermutlich eine brauchen, aber ganz im Ernst, das ist alles viel zu teuer. Und außerdem dauert das doch alles eh schon viel zu lang. Ich sag dir, die saßen da in so einem Meeting via Zoom, einer hat Rotwein aus einer Kaffeetasse getrunken, ein anderer hat den Katzenfilter nicht ausbekommen und so ein dritter hat parallel YouTube geschaut. Und dann haben die sich so überlegt, woran könnten wir denn so sparen? Komm, wir lassen die Klimaanlage weg. Genial! Der Typ mit dem Katzenfilter hat dann noch ganz kurz angemerkt, dass es aber doch in Zukunft immer mehr Hitzewellen geben wird. Aber da der Schnurrhaare hatte, hat den eh keiner ernst genommen. Piff, paff, jetzt packst du da noch so ein Erklärvideo online mit so einem Typen in Bauarbeiterkostüm, der uns sagt, dass alles gut wird und fertig. Grandios! Also hört mal auf, euch zu beschweren, ja? Die haben alles im Griff! Alles. Ja, ihr zu teuer, dauert zu lange, Laberschwart, Kartoffelsalat. Ey, wir hier in NRW, ja, wir wissen, gut Ding will Weile haben. Guck dir den Kölner Dom an. Die haben über 600 Jahre gebraucht, um das Teil fertig zu bauen. Und hat der Kölner Dom eine Klimaanlage? Nein. So, zurück zu Stuttgart 21. Ich sag's euch, in 300 bis 400 Jahren, da wird dieser Tiefbahnhof ein Besuchermagnet, eine Kathedrale aus Schienen. Menschen werden aus aller Welt dahin pilgern, um dieses Bauwerk zu bestaunen und was? Ach, die haben die Treppen vergessen. Ja, irgendwas ist ja immer, ne?

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1: Lasst uns mal über Geld reden, denn wir können mitbestimmen, wie die neuen Euroscheine aussehen. Da sprechen wir gleich mal ausführlich drüber, natürlich auch, was aktuell auf den Scheinen so drauf ist. Wir halten gleich die Scheine in der Hand. Hier sind erstmal Toto, die halten, die Telefonline, würde ich mal sagen, ne? Oder? War doch so. Hold the line! Schönen Abend euch!

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0: Der Mittwochabend mit Markus Steinacker. Hallo, wie sollen unsere Euroscheine bald aussehen? Genau darüber können wir jetzt abstimmen. 10 Entwürfe stehen zur Auswahl und zwar rund um die Themen europäische Kultur und Flüsse und Vögel. Die Online-Umfrage läuft noch bis zum 21. September. Aber auch die Geldscheine, die es schon gibt, stecken voller kurioser Geschichten. Kollege Robert Jans, fangen wir mal bei unseren eigenen Scheinen an. Die ganzen Brücken und Gebäude auf den Euronoten, wo stehen die eigentlich?
1: Nirgendwo. Genau, das ist ja das Kuriose. Also die Brücken, Fenster und Tore auf unseren Scheinen sind gar keine echten Bauwerke, aber die stehen für verschiedene Epochen und Baustile.
0: Immerhin. Wie ist das in anderen Ländern? Haben die Special-Motive, sag ich?
1: In Mexiko schwimmt beispielsweise auf den 50er ein ziemlich ungewöhnlich aussehender mexikanischer Schwanz, Lurch. In Norwegen ist auf dem 200-Kronenschein ganz prominent ein Kabeljau abgebildet, weil die Fischerei für das Land so wichtig ist. Und die Schweiz, die ist ganz crazy. Auf dem 200-Frankenschein findet man einen Teilchendetektor und eine Teilchenkollision als Symbol für die Bedeutung der Wissenschaft.
0: Hilf mir mal kurz aus, was ist ein Teilchendetektor?
1: Gute Frage, nächste Frage. Aber ich weiß, dass die Philippinen 1998 eine Banknote rausgebracht haben. Die war größer als ein DIN-A4-Blatt. Damals war das Weltrekord, aber Rekorde sind ja da, um sie genau zu brechen. Ja. Malaysia hat 2017 mal die Druckerpresse angeworfen und eine stolze 37x22 cm Banknote gedruckt. Laut Guinness Buch ist das die größte Banknote der Welt.
0: Immerhin. Also jetzt dürfen wir nicht über die Größe, aber über das Design abstimmen, Robert. Da kann aber doch bestimmt auch was schief gehen, oder?
1: Ja, sogar bei Zentralbanken. Auf Australiens 50-Dollar-Schein hatte sich tatsächlich mal ein Rechtschreibfehler eingeschlichen. Oh. Im wirklich kleinen Mikrotext sollte das englische Wort Responsibility stehen. Allerdings haben die da einfach ein I vergessen. Zu dem Zeitpunkt war aber schon alles gedruckt, als das aufgefallen ist.
0: Also vielleicht auch der Hinweis für die neuen Euroscheine vor dem Drucken lieber nochmal Korrektur lesen. Danke, Robert.
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1: Ich bin Thomas Brock. 4 Jahre nach den Anschlägen auf die Nord Stream Pipelines in der Ostsee ist ein zweiter Verdächtiger gefasst worden. Das teilte die Bundesanwaltschaft in Karlsruhe mit. Es handelt sich um einen ukrainischen Taucher, der schon einmal in Polen festgenommen worden war. Diesmal wurde er in Kroatien gefasst.
2: Die polnische Justiz hatte den deutschen Auslieferungsantrag im vergangenen Herbst abgelehnt und den Ukrainer freigelassen. Jetzt ging er den Ermittlern in der kroatischen Küstenstadt Pula erneut ins Netz. Die Bundesanwaltschaft will ihn nach Deutschland überstellen lassen. Der ausgebildete Taucher soll Teil der Gruppe gewesen sein, die im September 2022 Sprengsätze an den Gaspipelines platzierte. Einer seiner mutmaßlichen Komplizen wurde kürzlich am Oberlandesgericht Hamburg angeklagt. Ob und wann es dort zum Prozess kommt, ist aber noch unklar. Aus Karlsruhe, Jacqueline Melcher.
1: Die seit Sonntag geltende Evakuierung eines Ortsteils von Monschau ist aufgehoben. Die rund 30 betroffenen Menschen können zurück in ihre Häuser, wie eine Stadtsprecherin sagte. Grund ist die sich entspannende Lage des Waldbrandes im Naturschutzgebiet Hohes Venn im nahen Belgien. Die Behörden dort hatten vermeldet, dass das Feuer eingekreist sei. Der FC Bayern München rechnet damit, dass Jamal Musiala seine Karriere trotz einer neurologischen Dysfunktion fortsetzen kann. Demnach gibt es derzeit keine Hinweise, dass der Fußballnationalspieler nicht weiter auf dem Niveau spielen kann. Der 23-Jährige war in nur 4 Tagen 2-mal bei Spielen zusammengebrochen.
3: Beim FC Bayern waren Musialas gesundheitliche Probleme schon vor den beiden Testspielen bekannt. Diagnostiziert wurden sogenannte Absenzen, eine Form epileptischer Anfälle, bei denen Betroffene für wenige Sekunden wie weggetreten wirken. Seine Einsätze seien medizinisch abgesprochen und aus ärztlicher Sicht unbedenklich gewesen, heißt es. Musiala selbst schreibt, er sei in bester medizinischer Behandlung und sehr optimistisch. Ein zusätzliches gesundheitliches Risiko bestehe nicht. Wann der 23-Jährige wieder spielen kann, ist allerdings offen. Philipp Detlefs, Sportredaktion.
1: Und noch zum Radsport. Der Tour de France Dritte Isaac Del Toro hat den Prolog der Deutschlandtour gewonnen. Der Mexikaner fuhr auf dem 2,6 Kilometer langen Kurs im hessischen Bad Orb die schnellste Zeit und holte sich damit das erste Führungstrikot. Bester Deutscher war Tobias Müller auf Rang 10. Das waren die Nachrichten mit Thomas Brockt.
4: Das Wetter. Es bleibt wechselhaft. Am Abend und in der Nacht ziehen noch Schauer durch. Dahinter wird es mal länger trocken und auch aufgelockert. Morgen geht es dann auch wechselnd bewölkt weiter. Ab und zu ziehen noch Schauer durch. Auch kurze Gewitter sind möglich. Bei den Temperaturen gibt es keine Ausreißer. Maximal 21 bis 24 Grad.
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4: Fahrt bitte vorsichtig. Wir haben einige Unfallstellen und auch Gefahr durch Aquaplaning stellenweise. Und hier kommen die Staus ab 8 Minuten Zeitverzug. Die A1 Köln Richtung Dortmund zwischen Hagen West und Hagen Nord. 1 Kilometer Stau, eine Viertelstunde plus. Die A1 von Dortmund in Richtung Köln zwischen Wermelskirchen und Burscheid. 1 Kilometer, 11 Minuten plus. A46 Heinsberg Richtung Düsseldorf zwischen Jüchen und Kapellen. 3 Kilometer, eine halbe Stunde plus. Die A59 Köln Richtung Bonn zwischen Flughafen Köln-Bonn und Köln-Wahn, 1 Kilometer Stau, 11 Minuten extra. Und die A535, Velbert Richtung Wuppertal. Da haben wir dichten Verkehr zwischen Wülfrath und Wuppertal-Dornab, 10 Minuten plus. Gute Fahrt!
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4: Mit Markus Steinacker. Jetzt hatten wir schon die neuen Banknoten als Thema. Dann gucken wir doch mal direkt drauf, wie wir die alten beisammenhalten können. Also wie wir Geld sparen können. Das geht jetzt tatsächlich ganz gut bei der Autoversicherung. Gleich unser Thema. Schönen Abend euch.

0: Alles wird teurer. Ja, die Benzinpreise steigen auch weiter, aber bei den Autoversicherungen, da deutet vieles auf günstigere Preise hin. Gerade liegen die Preise für Versicherungswechsler durchschnittlich gerade mal knapp 1% über dem Vorjahr. Das haben Berechnungen des Vergleichsportals Verivox ergeben. Kollege Thomas Bremser, was ist denn aktuell eine preiswerte Versicherung und was eine teure?
1: Das ist schwer pauschal zu beantworten, denn der Preis hängt von vielen Faktoren ab. Vom Fahrzeugmodell, dem Wohnort, dem Alter, wie viel ich fahre und vieles mehr. Darum kann ein Tarif, der für eine Person günstig ist, für jemand anderen deutlich teurer ausfallen. Gerade zwischen den Versicherern gibt es aber oft erhebliche Unterschiede. Laut Verbraucherzentrale können sich die Beiträge je nach Vertrag um mehrere hundert Euro im Jahr unterscheiden.
0: Also ab aufs Vergleichsportal, aber bei so Autoversicherungen kommt es ja nicht nur auf den Preis an, sondern natürlich auch auf die Leistungen.
1: Zunächst muss ich unterscheiden zwischen Haftpflicht, Teilkasko und Vollkasko. Die Haftpflicht muss ich gesetzlich haben und hier senken die Versicherer die Preise erstmals seit der Corona-Pandemie wieder. Sorgenkind ist die Vollkasko, hier steigen die Preise weiter. Die Vollkasko deckt auch verschuldete Schäden am eigenen Auto ab und Vandalismus. Gerade bei älteren Autos lohnt die oft nicht mehr.
0: Okay, also Preise vergleichen, aber auch gucken, brauche ich die ganzen Leistungen wirklich? Und Thomas, wenn ich jetzt merke, meine aktuelle Versicherung ist viel zu teuer, Thema Kündigung?
1: Die meisten Verträge laufen bis Ende des Jahres. Meine Kündigung muss dann spätestens am 30. November eingegangen sein. Ich sollte vorsichtshalber aber nochmal in den Unterlagen gucken. Ob meine Versicherung teurer wird, teilt sie in der Regel im Herbst mit. Steigt der Preis, ohne dass der Schutz besser wird, sollte ich genau hinschauen, denn dann besteht meist ein Sonderkündigungsrecht. In der nächsten Wechselsaison kann ich auf jeden Fall viel Geld sparen, sagt Verivox. Um die 30% sind möglich.
0: 30% ist schon eine Ansage. Endlich können wir wieder ein bisschen Geld sparen. Danke dir, Thomas, für die Info.
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0: Das Wetter.
1: Es bleibt noch so leicht herbstlich. Heute ziehen noch einzelne Regenschauer durch. Später in der Nacht lockert es aber auch mal auf. Morgen geht es dann aber auch so durchwachsen weiter. Viele Wolken, mal eine kurze Auflockerung, aber auch mal ein Regenschauer. Stellenweise müssen wir noch mit Gewittern rechnen. Dazu maximal 24 Grad. Am Freitag wird es ein kleines bisschen freundlicher.
0: NRW Verkehr.
1: Immer noch sehr viel los. Hier kommen die Staus ab 10 Minuten Zeitverzug. A1 Köln-Dortmund zwischen Hagen-West und Hagen-Nord. 2 Kilometer, 20 Minuten plus. Die A1 von Dortmund in Richtung Köln zwischen Schwerte und Westhofener Kreuz. 2 Kilometer, 14 Minuten plus. Die A44 Dortmund-Kassel zwischen Unna-Ost und Kreuz-Werl. 2 Kilometer, 12 Minuten plus. A46 Heinsberg Richtung Düsseldorf zwischen Grevenbruch und Kapellen. 3 Kilometer, 24 Minuten obendrauf. Die A59 Köln Richtung Bonn, zwischen Flughafen Köln-Bonn und Köln-Wahn, 1 Kilometer Stau, 9 Minuten extra. Und die A535, Velbert Richtung Wuppertal, zwischen Wülfrath und Wuppertal-Dornab, 1 Kilometer Stau, 12 Minuten plus.
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1: Mit Markus Steinacker, geht ihr gerne tanzen? Oder zumindest ab und zu mal ein bisschen ab. Oder wippt ihr vielleicht auch im Auto mit, wenn ein cooler Song kommt. Dann haben wir auf jeden Fall was für euch. Italo Disco ist tatsächlich ein Ding. Und da gibt es diesen Sommer einen brandneuen Song. Den haben wir für euch eingepackt von absoluten Legenden. Und zwar unter anderem von Sophie Alice Baxter, der Disco Queen, und von Nile Rodgers aus der Originalbesetzung von der Band Chic. Gleich für euch hier im Best Mix. Jetzt erstmal Holly Humberstone, To Love Somebody. Schönen Abend.

0: Der Mittwochabend mit Markus Steinacker. So, und wenn noch einmal einer um die Ecke kommt und behauptet, Disco sei tot, dem hau ich eine Disco-Kugel um die Ohren. Disco ist sowas von angesagt in sämtlichen Darreichungsformen. Im Funk hören wir ja auch oft hier mit Bruno Mars schon im besten Mix, aber auch zum Beispiel Italo-Disco mit den typischen eingängigen Synthesizern geht wieder voll durch die Decke. Das beweisen hier absolute Legenden. Wir haben nämlich neue Musik von Nile Rodgers, Gründer der Band Chic 1976. Oh. Ja, und der hat mit der britischen Sängerin und Disco-Queen Sophie Alice Baxter sich zusammengetan. Und zusammen mit dem italienischen Produzenten und DJ Disco Bambino haben sie Dancing Without You produziert. Der Song katapultiert uns direkt auf einen bunt blinkenden Disco-Boden mit hohen Absätzen und Schlaghose. Hört sich an wie Mitte der 70er, ist aber brandneu aus diesem Sommer. Hier für euch Disco Bambino, Nile Rodgers und Sophie Alice Baxter, Dancing Without You.
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1: Ich bin Thomas Brockt. Der große Brand im Hohen Venn in Belgien ist nach Behördenangaben von Feuerwehrleuten eingekesselt worden. Es gibt aber noch keine komplette Entwarnung. Einsatzkräfte kämpfen seit 5 Tagen gegen das Feuer im Naturschutzgebiet nahe der deutschen Grenze.
2: Großes Aufatmen auch auf der deutschen Seite der Grenze. Das Feuer nähert sich nicht mehr. Die Löscharbeiten und der Regen haben die Ausbreitung gestoppt. Die Stadt Monschau hob die Evakuierung mehrerer Straßenzüge auf. Rund 30 Menschen dürfen endlich zurück in ihre Häuser. Die meisten waren seit Sonntag bei Freunden oder Verwandten untergekommen, manche auch in einer Notunterkunft. In der Städteregion Aachen kann man das Feuer noch deutlich riechen und die Behörden empfehlen, vorsorglich Fenster und Türen geschlossen zu halten. Aber sie entwarnen auch. Die gemessenen Schadstoffkonzentrationen in der Luft liegen demnach unter den Grenzwerten. Ursula Winkler, Nachrichtenredaktion.
1: In Deutschland werden immer mehr ausländische Berufsabschlüsse anerkannt. Im vergangenen Jahr bewilligten die Behörden dem Statistischen Bundesamt zufolge 86.600 Anträge, knapp 10% mehr als im Vorjahr. Die meisten Anerkennungen stammten aus der Türkei, gefolgt von der Ukraine. Stark vertreten war auch Syrien. Die meisten anerkannten Berufsabschlüsse drehten sich wie im Vorjahr um medizinische Berufe. 4 Jahre nach den Anschlägen auf die Nord Stream Pipelines ist ein weiterer Verdächtiger gefasst worden. Die Bundesanwaltschaft ließ einen Ukrainer in Kroatien von dortigen Beamten festnehmen, wie die Karlsruher Behörde mitteilte.
3: Unterm Strich ist das ein Plus von knapp 10%. Vor allem Menschen aus Syrien, die haben das Go bekommen, nun hier zu arbeiten. Da gab es den größten Zuwachs. Doch die allermeisten Anerkennungen für Berufsabschlüsse, die bekamen, wie auch schon im Vorjahr, Leute aus der Türkei. Und davon profitiert vor allem der medizinische Bereich. Viele arbeiten nun als Pflegekraft oder Arzt. Aber es gibt auch viele neue Ingenieure. Claudia Wächter, Nachrichtenredaktion.
1: Noch zum Radsport. Der Tour de France-Dritte Isaac Del Toro hat den Prolog der Deutschland-Tour gewonnen. Der Mexikaner fuhr auf dem 2,6 Kilometer langen Kurs im hessischen Bad Orb die schnellste Zeit und holte sich damit das erste Führungstrikot. Bester Deutscher war Tobias Müller auf Rang 10. Morgen wird die Deutschland-Tour mit der ersten Etappe von Bad Orb nach Schwäbisch Hall fortgesetzt.
4: Das Wetter. Da gibt's nicht viel Neues. Viele Wolken, ein paar Schauer wechseln sich ab. Zum frühen Morgen lockert's hier und da auch mal auf. Aber auch der Donnerstag hat dann einiges an Wolken im Gepäck. Zwischendurch auch kurze Auflockerungen, aber auch Regenschauer im Mix. Stellenweise auch Gewitter. Ein bisschen Entspannung ist zum Freitag drin, dann lockert's auch öfter mal auf. Bei den Temperaturen tut sich nicht viel. Tagsüber maximal 24 Grad, nachts Tiefstwerte zwischen 15 und 12 Grad.
5: NRW Verkehr.
4: Und hier kommen die Staus ab 5 Minuten Zeitverzug. Die A1 Münster Richtung Köln zwischen Kreuz Dortmund-Unna und Westhofener Kreuz 2 Kilometer, 16 Minuten plus. Die A46 Heinsberg Richtung Düsseldorf zwischen Grevenbruch und Kapellen 1 Kilometer Stau, 15 Minuten plus. Und die A59 Köln Richtung Bonn zwischen Flughafen Köln-Bonn und Köln-Wahn 1 Kilometer, 8 Minuten extra. Gute Fahrt!
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4: Mit Markus Steinacker. Und was habe ich mich gefreut? Ich war vor ein paar Tagen in Holland im Urlaub und habe mir auch so ein bisschen Urlaub für zu Hause eingepackt. Ne? So einen schönen Sixpack Hertogian, also holländisches Bier, und so ein paar mit Marzipan gefüllte Küchlein. Richtig geil. Aber was ist hier zu Hause? Schmeckt das einfach nicht so geil wie in Holland an der Küste? Aber ich glaube, mit dem Eindruck bin ich nicht allein. Was und warum schmeckt nur im Urlaub oder da besser? Dem gehen wir in dieser Stunde mal nach.

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0: Der Matthias in Holland. Die Pizza in Italien, die Paella in Spanien. Was im Urlaub schmeckt, das muss zu Hause nicht unbedingt auch gut schmecken. Andersrum? Na genauso, oder? Wie seht ihr das? Bier, Wein, Brot, irgendwie schmeckt's anders, oder?
1: Ich finde wirklich das Obst und Gemüse. Es schmeckt einfach nach dem, was es auch ist. Und das, finde ich, ist in Deutschland schon lange nicht mehr.
2: Und dann kommt man nach Hause und nichts schmeckt mehr, oder?
1: Nein, es schmeckt schon. Aber man ist halt manchmal schon enttäuscht, ne? Oder denkt halt, warum ist das so? Aber das liegt wahrscheinlich auch daran, dass es regionaler ist, da geerntet wird, da verkauft wird.
3: Der Wein schmeckt anders, ja. Aber ich nehme das in Kauf und versuche dann trotzdem an den Urlaub zu denken. Ich habe zum Beispiel ein Aperitif, den trinke ich dann zu Hause auch. Und dann schmeckt es nach Urlaub. Dann kann ich so ein Stückchen Urlaub zu Hause miterleben, weil er mich da an den Urlaub erinnert.
0: Immerhin. Aber warum ist das so? Warum schmecken manche Sachen im Urlaub manchmal besser? Sprechen wir gleich noch ausführlich drüber.
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0: Das Wetter.
1: Da tut sich nicht viel. Es bleibt bei einem Mix aus vielen Wolken, immer wieder Regen und ein paar Auflockerungen. Am ehesten bleibt es zum frühen Morgen mal trocken. Aber auch den ganzen Donnerstag über wird es immer wieder nass. Stellenweise können sich auch noch Gewitter bilden. Dazu maximal 21 bis 24 Grad. Am Freitag gibt es ein paar mehr Wolkenlücken und trockenere Phasen.
0: NRW Verkehr.
1: Es staut sich noch auf der A1 Dortmund Richtung Köln zwischen Schwerte und Westhofener Kreuz. 2 Kilometer, 12 Minuten plus. Auf der A44 Dortmund Richtung Kassel zwischen Kreuz Winnenberg-Haaren und Lichtenau. 1 Kilometer, 3 Minuten extra. Auf der A46 Heinsberg Richtung Düsseldorf zwischen Grevenbruch und Kapellen. Dichter Verkehr und 2 Minuten extra. Und die A59 Köln Richtung Bonn zwischen Flughafen Köln-Bonn und Köln-Wahn. Noch 1 Kilometer Stau und 8 Minuten extra. Kommt gut durch.
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1: Das Gemüse, gemüsiger, der Wein, weiniger, das Bier, bieriger. Ich weiß auch nicht, wie man das nennen kann, aber es ist wirklich ein Phänomen. Im Urlaub schmecken viele Sachen einfach besser. Ist das wirklich so oder kommt uns das nur so vor? Wir haben uns so ein bisschen wissenschaftlich rangetastet an das Thema. Sprechen wir gleich mal ausführlich drüber. Markus Steinacker hier, schönen Abend euch.

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0: Ja, Purple Disco Machine mit Substitution. Da sind wir schon genau im Thema. Substitution, Ersatzmittel. Ich glaube, ihr kennt dieses Phänomen aus dem Urlaub auch, ne? So, Sommerurlaub, man ist im Restaurant, bestellt ein Glas Wein und es ist der leckerste Wein der Welt. Dann nimmt man sich so eine Flasche mit nach Hause, probiert den Wein zu Hause und da schmeckt er irgendwie nur noch halb so gut. Wir haben vor einer halben Stunde schon mit euch drüber gesprochen. Ja, für viele schmeckt es tatsächlich einfach frischer irgendwie im Urlaub. Das Gemüse besser, authentischer irgendwie. Aber wir wollen natürlich auch wissen, sind die Produkte wirklich besser oder ist das vielleicht nur wirklich so eine Art Placebo-Effekt? Kollege Stefan Rejek, es ist doch nicht überall der Wein und das Gemüse objektiv besser als bei uns zu Hause, oder?
1: Nee, also in erster Linie liegt das ganze Phänomen an unserer Stimmung im Urlaub. Und an unsere Erwartungen. Wir sind da nämlich neugieriger und einfach offener. Und wenn da jetzt so ein fremder Geschmack dabei ist, der uns hier zu Hause vielleicht sogar stören würde, dann denken wir nicht, boah, ist das ekelhaft, sondern wir werten es eher positiv und als Teil einer authentischen Urlaubserfahrung.
0: Also kann man sagen, die Umgebung ist ausschlaggebend für das Geschmackserlebnis,
1: oder? Ja, absolut. Hier, spanisches Bier zum Beispiel ist für mich unschlagbar am Meer mit Sand zwischen den Zähnen. Und bei mir zu Hause auf der Couch schmeckt es dann nur halb so gut.
0: Ja, da kann das mitgebrachte Bier zu Hause im Wohnzimmer mit dem Strand beim Sonnenuntergang nicht mithalten.
1: Ja, genau. Und du kennst ja auch den Spruch, das Auge isst mit. Und ich würde sagen, jeder Sinn isst eigentlich mit. Also der Geruch von Salzluft, das Rauschen des Meeres, das entspannende Licht beim Sonnenuntergang, das spielt da eben alles auch mit rein.
0: Also Tipp für den nächsten Urlaub, lasst die Sachen, die geil schmecken, da wo sie sind. Oder ihr macht ein tolles Urlaubsfoto, setzt euch zu Hause vor den Laptop, guckt das an und genießt es dann eben so.
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1: Ich bin David Riemer. Versicherer schätzen, dass in Deutschland viele Millionen Arbeitsstunden durch Hitze verloren gehen. Der Hauptgeschäftsführer der deutschen gesetzlichen Unfallversicherung Fassauer weist auch auf ein erhöhtes Unfallrisiko hin. Ab 30 Grad gäbe es etwa 8% mehr Arbeitsunfälle als bei Temperaturen zwischen 10 und 15 Grad, sagte er.
2: Die Zahl dieser Hitzetage hat sich seit den 1950ern etwa verdreifacht, rechnet der Experte vor. Für jemanden auf einem Gerüst, an einer Maschine oder hinter dem Steuer könne nachlassende Konzentration schwerwiegende Folgen haben. So verzeichnen die Versicherer an Hitzetagen auch deutlich mehr Unfälle auf dem Arbeitsweg. Und allein im Jahr 2023 seien schätzungsweise 37 Millionen Arbeitsstunden durch Hitze verloren gegangen. Die Versicherer fordern einen besseren Hitzeschutz. Ursula Winkler, Nachrichtenredaktion.
1: Die seit Sonntag geltende Evakuierung eines Ortsteils von Monschau ist aufgehoben. Die rund 30 betroffenen Menschen können zurück in ihre Häuser, sagt eine Stadtsprecherin. Grund ist die sich entspannende Lage des Waldbrandes im Naturschutzgebiet Hohes Venn im nahen Belgien. Die Behörden dort hatten vermeldet, dass das Feuer eingekreist sei. Pflegekräfte, Ärzte, Ingenieure, ausländische Fachkräfte werden gebraucht, um den Bedarf in Deutschland zu decken. Jetzt steigt die Zahl der Anerkennungen deutlich. Im vergangenen Jahr bewilligten die Behörden mehr als 86.000 Anträge, teilte das Statistische Bundesamt mit.
3: Unterm Strich ist das ein Plus von knapp 10%. Vor allem Menschen aus Syrien, die haben das Go bekommen, nun hier zu arbeiten. Da gab es den größten Zuwachs. Doch die allermeisten Anerkennungen für Berufsabschlüsse, die bekamen wie auch schon im Vorjahr Leute aus der Türkei. Und davon profitiert vor allem der medizinische Bereich. Viele arbeiten nun als Pflegekraft oder Arzt. Aber es gibt auch viele neue Ingenieure. Claudia Wächter, Nachrichtenredaktion.
1: Außenminister Wadefuhl fürchtet keine Belastung der deutsch-ukrainischen Beziehungen nach der Festnahme eines zweiten Verdächtigen wegen des Anschlags auf die Nord Stream Pipelines. Es sei Aufgabe aller Ermittlungsbehörden, das mit Nachdruck zu verfolgen und auch die notwendigen Maßnahmen zu ergreifen. Das sagte er bei einem Besuch in der Schweiz. 4 Jahre nach den Anschlägen auf die Pipelines in der Ostsee war ein zweiter Verdächtiger gefasst worden. Die Bundesanwaltschaft ließ den Ukrainer in Kroatien von dortigen Beamten festnehmen.
4: Das Wetter. Es bleibt wechselhaft. Am Abend und in der Nacht ziehen noch Schauer durch. Dahinter wird es mal länger trocken und auch aufgelockert. Morgen geht es dann auch wechselnd bewölkt weiter. Ab und zu ziehen noch Schauer durch. Auch kurze Gewitter sind möglich. Bei den Temperaturen gibt es keine Ausreißer. Maximal 21 bis 24 Grad.
5: NRW Verkehr.
4: Und es staut sich noch auf der A1 Dortmund Richtung Köln. Zwischen Schwerte und Westhofener Kreuz 1 Kilometer, 10 Minuten plus. Auf der A30 Bad Oeynhausen Richtung Osnabrück zwischen Bad Oeynhausen Nord und Gohfeld 1 Kilometer, 8 Minuten plus. Die A46 Heinsberg Richtung Düsseldorf zwischen Grevenbruch und Kapellen dichter Verkehr und 1 Minute plus. Und die A59 Köln Richtung Bonn zwischen Flughafen Köln-Bonn und Spich 3 Kilometer Stau und 11 Minuten plus. Kommt gut durch.
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4: Mit Markus Steinacker und korrigiert mich, wenn ich falsch liege, aber einkaufen im Urlaub ist doch der Hammer, oder? So durch fremde Supermärkte schlendern und einfach mal ein bisschen Zeug einpacken und probieren? Ja, das mögt ihr auch. Sprechen wir gleich nochmal ausführlich drüber. Jetzt erstmal der Alex Warren hier mit Fever Dream. Schöne Nacht euch.

0: 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So, wir biegen mal eben ab vom Lemon Tree in den nächsten Supermarkt. Aber nicht hier bei uns um die Ecke, sondern ganz, ganz, ganz weit weg. Im Urlaub. Es ist doch einfach herrlich, oder? Im Urlaub einkaufen gehen. Aber im Urlaub ist das auch irgendwie immer so ein Erlebnis. Es kann dann schon mal vorkommen, zum Beispiel, dass ich jetzt in so einem Supermercado in Spanien irgendwie eine Stunde einfach nur vor mich hinschlendere, mir die Packungen angucke und dann alles Mögliche einpacke. Wir wollten natürlich auch von euch wissen, ist das bei euch auch so?
1: Wir waren jetzt in Spanien, Alicante, und wenn man da das Obst und Gemüse sieht, denkt man, wie kann das sein, dass das so viel günstiger ist wie in Deutschland? Sowas ist überraschend und es schmeckt halt auch, eine Tomate schmeckt nach Tomate. Also es ist faszinierender vielleicht, weil sie andere Sachen haben als hier in Deutschland. Dann ist das schon, ne, interessanter und man weiß nicht, wo was ist und man guckt und sucht.
2: Ja, in erster Linie die Auswahl und die regionalen Produkte. Und das ist halt interessant. Ne?
3: Es ist ganz vieles anders und ganz vieles neu und interessant. Manchmal vergreift man sich auch und das schmeckt nachher gar nicht, aber meistens ist es einfach schön. Und einfach neue Produkte, das hat schon wirklich was Besonderes. Ist auch so ein Urlaubsfeeling.
0: Absolut. Also ich bin nicht der Einzige, für den Einkaufen im Urlaub irgendwie aufregend ist. Und das sage ich jetzt hier, das ist kein Witz, mit einer Packung Mini Gefulde Keuken aus Holland. Ihr entschuldigt mich, ich habe eine Verabredung.
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0: Das Wetter.
1: Es bleibt noch so leicht herbstlich. Heute ziehen noch einzelne Regenschauer durch. Später in der Nacht lockert es aber auch mal auf. Morgen geht es dann aber auch so durchwachsen weiter. Viele Wolken, mal eine kurze Auflockerung, aber auch mal ein Regenschauer. Stellenweise müssen wir noch mit Gewittern rechnen. Dazu maximal 24 Grad. Am Freitag wird es ein kleines bisschen freundlicher.
0: NRW Verkehr.
1: Und da haben wir jetzt noch die A1 Dortmund Richtung Köln. Zwischen Schwerte und Westdorfener Kreuz noch 1 Kilometer, 7 Minuten plus. Die A30 Bad Oeynhausen Richtung Osnabrück zwischen Bruchmühlen und Melle Ost. 2 Kilometer Stau, 3 Minuten extra. Und die A59 Köln Richtung Bonn zwischen Flughafen Köln-Bonn und Köln-Bahn. 1 Kilometer noch und 3 Minuten plus. Gute Fahrt.
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1: Mit Markus Steinacker, wie ist euch das Einkaufen lieber? Schnell rein, alles besorgen und schnell wieder raus? Oder sich Zeit lassen, ein bisschen rumsuchen, vielleicht auch mal mit der Kassiererin oder dem Kassierer ein bisschen plauschen? Das Schöne ist, es gibt bei uns in NRW ganz viele unterschiedliche Arten einzukaufen, sowohl am Automaten für diejenigen, die es ganz schnell mögen, aber auch Plauderkassen gibt es, wo man sich mal ein bisschen austauschen kann. Sprechen wir gleich mal ausführlich drüber. Euch eine schöne Nacht.

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0: Van Halen mit Jump in der Mittwochnacht. Gleich über unseren besten Mix. Teddy Swims, Mr. Know-It-All. Wenn ihr einkaufen geht, ne, seid ihr dann eher Team Einkaufen ist ein Erlebnis, da lasse ich mir Zeit. Oder eher das Team durch den Laden sprinten und schnell an der SB-Kasse wieder raus. Wir schauen uns beide Extreme an. Gestern haben wir euch schon die Plauderkasse vorgestellt. Und auf der anderen Seite sprechen wir jetzt über die erste vollautomatisierte Metzgerei in Düsseldorf. Die boomt vor allem bei jüngeren Menschen, die schnell und ohne viel Tamtam einkaufen wollen.
1: Wir haben keine Schlange mehr. Man kann sich in Ruhe die Ware angucken. Wir haben Familien, die haben ihre Vorbestellung. Die wird genommen, einmal kurz an der Kasse eingescannt und schon ist der Einkauf für die nächsten Tage erledigt.
0: Ja, sagt Max Zander von der Automatenmetzgerei aus Düsseldorf. Ganz anders läuft's an der Plauderkasse in der Edeka-Filiale von Benedikt Steves in Kempten. Sieht aus wie jede andere Kasse, aber da ist alles ein bisschen entspannter. Und wer will, der kann da auch ein Pläuschen haben.
2: Das ist ja schon das Interessante, dass wir auch ein Treffpunkt sind, weil Einkaufen immer noch zum Alltag gehört und weil da auch ganz viele interessante und gute Treffen und Gespräche bei rauskommen können, ne?
0: Ja, und vor allem alte Menschen gehen gerne an die Plauderkasse. Senioren sind ja oft einsam und freuen sich über Kontakt. Das Ganze war übrigens auch eine Idee der Seniorenhilfe vor Ort. So, und wenn wir jetzt beides mal mischen, Senioren und Automatisierung, da könnte man denken, dass Ältere vielleicht Schwierigkeiten mit der Technik haben, wie in so einer Automatenmetzgerei. Da wurde uns aber was anderes gesagt.
3: Wir haben mehrere ältere Leute gehabt, gegenseitig haben die sich das gezeigt und haben gesagt, oh, guck mal, ich kann das, das ist doch eine super Sache.
0: Ja, guck mal, funktioniert. Also ist auch schön, wieder was Soziales. Schön zu sehen, dass jeder Einkaufstyp quasi irgendwo was Passendes hat.
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1: Ich bin David Riemer. Mit Blick auf niedrige Gasspeicherstände sehen Bundeswirtschaftsministerium und Bundesnetzagentur die Wirtschaft in der Pflicht. Die Füllung der deutschen Speicher, die im Moment rund zur Hälfte ausgelastet sind, sei sehr gering, sagte eine Ministeriumssprecherin. Sie fordert die Händler auf, einzuspeichern.
2: Der früher wichtigste Gaslieferant Russland ist schon mit Beginn des Ukraine-Kriegs weggebrochen und der Iran-Krieg sorgt für weitere Knappheit. Die Transporte kommen kaum durch die Straße von Hormuz und das treibt die Preise in die Höhe. Normalerweise kaufen die Händler im Sommer ein, um das Gas in der Heizperiode zu verkaufen, aber aktuell sind die Speicher nur halb voll. Im November müssten sie nach gesetzlichen Vorgaben zu 80% gefüllt sein. Für eine sichere Versorgung im Winter sieht das Wirtschaftsministerium die Händler in der Pflicht. Ursula Winkler, Nachrichtenredaktion.
1: Der große Brand im Hohen Venn in Belgien ist nach Behördenangaben von Feuerwehrleuten eingekesselt worden. Eine komplette Entwarnung gibt es aber noch nicht. Das Feuer hat bislang rund 3000 Hektar zerstört. Das entspricht rund 4200 Fußballfeldern und der Brand ist weiter aktiv. In Monschau weitet sich das Feuer nicht weiter in Richtung Deutschland aus. Der Regen hat die Löscharbeiten begünstigt. Aktuell sind noch 170 Kräfte im Einsatz. Bei den deutschen Fluggesellschaften ist der durchschnittliche Kerosinverbrauch pro Passagier im vergangenen Jahr erneut gesunken. Das berichtet der Bundesverband der deutschen Luftverkehrswirtschaft. Für eine Strecke von 100 Kilometern musste pro Kopf demnach gut 3,3 Liter Flugbenzin aufgewendet werden.
3: Im Vergleich zu 2024 ist der Pro-Kopf-Verbrauch damit so etwa um ein halbes Wasserglas gesunken. Aber im Vergleich zu 1990 hat er sich fast halbiert. Weil die Fluggesellschaften immer mehr moderne Flieger anschaffen, betont der Verband. Und das geht auch so weiter. Im Verlauf der nächsten 10 Jahre soll zum Beispiel etwa die Hälfte aller deutschen Maschinen gegen neue ausgetauscht werden. Aber die Umweltorganisation Atmosphäre kritisiert, dass der Luftverkehr insgesamt seine Klimaziele weiterhin verfehlt. Thomas Thonfeld, Nachrichtenredaktion.
1: Viele Menschen in Deutschland bekommen nachts zu wenig Schlaf. Knapp 40% schlafen eigenen Angaben zufolge unter der Woche weniger als 7 Stunden. Das zeigt eine Untersuchung des Robert-Koch-Instituts. Laut Studie ist eine Schlafdauer von weniger als 7 Stunden bei Erwachsenen gemäß internationalen Schlafempfehlungen zu kurz. Betroffen sind laut der Befragung deutlich mehr Männer als Frauen.
4: Das Wetter. Da gibt's nicht viel Neues. Viele Wolken, ein paar Schauer wechseln sich ab. Zum frühen Morgen lockert's hier und da auch mal auf. Aber auch der Donnerstag hat dann einiges an Wolken im Gepäck. Zwischendurch auch kurze Auflockerungen, aber auch Regenschauer im Mix. Stellenweise auch Gewitter. Ein bisschen Entspannung ist zum Freitag drin, dann lockert's auch öfter mal auf. Bei den Temperaturen tut sich nicht viel. Tagsüber maximal 24 Grad, nachts Tiefstwerte zwischen 15 und 12 Grad.
0: NRW Verkehr.
4: Und es staut sich jetzt noch auf der A1 Dortmund Richtung Köln zwischen Schwerte und Westhofener Kreuz auf 1 Kilometer, 3 Minuten plus. Die A30 Rheine Richtung Osnabrück zwischen Ibbenbüren West und Langenbeck, dichter Verkehr, 1 Minute plus. Und auf der A30 Bad Oeynhausen Richtung Osnabrück zwischen Bruchmühlen und Melle Ost, 3 Kilometer Stau, 50 Minuten plus. Kommt gut durch.
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4: Es geht aufs Ende der Ferien zu und da müssen wir nochmal über ein Thema sprechen, was manche machen, aber eigentlich nicht geht und auch im Zweifelsfall sehr, sehr teuer werden kann. Schule schwänzen. Gleich ausführlich unser Thema. Jetzt erstmal Pink, What About Us. Markus Steinacker hier. Eine angenehme Nacht euch.

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0: Na, Ferien verlängern, weil der Flug ein paar hundert Euro billiger ist? Es kann teuer werden. In NRW haben die Behörden letztes Jahr fast 12.000 Bußgeldverfahren eingeleitet wegen Verletzung der Schulpflicht. Was Eltern dazu wissen sollten, hat José Nasciandi aus unserem Landtagsstudio für uns rausgefunden. José, 12.000 Verfahren, das ist im Vergleich zum Vorjahr ein Plus von 25%. Was steckt dahinter? Geht's wirklich so oft um Eltern, die ihre Kinder einfach früher aus der Schule nehmen?
1: Ja, das kommt durchaus vor. Allein bei den drei Bezirksregierungen, die solche Ferienfälle separat erfassen, waren es im vergangenen Jahr mehr als 1.100 Verfahren. Die anderen zwei Bezirksregierungen erfassen diese Fälle nicht separat, aber man kann davon ausgehen, dass es auch da viele Fälle gibt.
0: Was wären denn triftige Gründe für ein Fehlen, auch direkt vor oder nach den Ferien?
1: Na klar, ist eine Krankheit, das ist so ein triftiger Grund. Einige Schulen verlangen trotzdem rund um die Ferien ein Attest vom Arzt. Auch wenn ein Kind in die Reha muss oder ins Krankenhaus oder einen zwingenden Arzttermin hat, dann ist das so ein triftiger Grund. Anerkannt werden manchmal auch wichtige religiöse Feste. Entscheidend ist immer, es muss einen echten Grund geben. Der billigere Ferienflug gehört nicht dazu und am besten lässt man sich das Fehlen vorher von der Schule genehmigen.
0: So, und was passiert, wenn Eltern trotzdem sagen, wir fahren jetzt einfach? Wie teuer kann das tatsächlich werden?
1: Es werden bis zu 1.000 Euro Bußgeld fällig, und zwar pro Kind. Und bei einem Verstoß im Zusammenhang mit den Ferien können zusätzlich noch bis zu 80 Euro pro Fehltag fällig werden. Und bei Jugendlichen ab 14 kann auch zusätzlich noch gegen sie selbst ein Bußgeld verhängt werden. Also für einen vermeintlich günstigeren Urlaub kann das ziemlich schnell ziemlich teuer werden. Und es gibt noch Ärger mit der Schule. Zu empfehlen ist das nicht, auch wenn man dadurch vielleicht den ein oder anderen Euro sparen würde.
0: Fast 12.000 Bußgeldverfahren zeigen, wer die Schulferien eigenmächtig verlängert, riskiert in NRW nicht nur Ärger, sondern auch empfindliches Bußgeld.
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0: Das Wetter.
1: Da tut sich nicht viel. Es bleibt bei einem Mix aus vielen Wolken, immer wieder Regen und ein paar Auflockerungen. Am ehesten bleibt es zum frühen Morgen mal trocken, aber auch den ganzen Donnerstag über wird es immer wieder nass. Stellenweise können sich auch noch Gewitter bilden. Dazu maximal 21 bis 24 Grad. Am Freitag gibt es ein paar mehr Wolkenlücken und trockenere Phasen.
0: NRW Verkehr.
1: Und es staut sich jetzt noch auf der A2 Hannover Richtung Dortmund. Zwischen Herford Ost und Herford Bad Salzuflen 1 Kilometer, 2 Minuten plus. Auf der A30 Bad Oeynhausen Richtung Osnabrück zwischen Bruchmühlen und Meller Ost 4 Kilometer Stau, eine Viertelstunde plus. Und die A57 Köln Richtung Krefeld zwischen Bowert und Krefeld-Oppum, dichter Verkehr 3 Minuten plus. Kommt gut durch.
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1: Mit Markus Steinacker und dem besten Mix für eure Nacht. Tiffany Aris, Glockenbach und Dexys Midnight Runners. Also wenn das nicht passt von der Zeit, dann weiß ich auch nicht. Schöne Nacht euch.

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0: Ja, noch ein paar Minuten lang ist er, dieser Mittwoch, der 19. August. Heute haben wir ja den Affen gefeiert. Heute ist Tag des Orang-Utans. Comedian Hannes Höfer kommt dabei auf eine wichtige Frage.
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2: Welches Tier wärt ihr gerne? Also an Land wäre ich auf jeden Fall gerne ein Affe. Erstmal mag ich Bananen sehr gerne. Zweitens, Klettern macht Spaß. Und vier Hände. Hallo? Du kannst so gemütlich morgens die Dschungelzeitung lesen, nimmst dann ganz entspannt mit dem Fuß den Pott Kaffee, während du dir mit dem anderen Fuß am Hinterkopf kratzt. Außerdem glaube ich, Lausen ist wie Meditation. In der Luft wäre ich gerne ein Albatros. So, mal eben nach New York fliegen, kein Problem. Und im Wasser, da sagen die meisten Hai oder Delfin, aber so ein Oktopus, ja, der hat's drauf. Ne, der kann die Farbe wechseln, hat Saugnäpfe, 8 Arme, 3 Herzen, der ist so flexibel, der kommt durch jedes Schlüsselloch. Da hast du mehr Gadgets als jedes James-Bond-Auto. Da hat der liebe Gott wirklich bei der Sonderausstattung das Komplettpaket bestellt. Gut, die sehen ein bisschen gewöhnungsbedürftig aus, aber mit einer anderen Frisur. Und immer dran denken, die Steigerung von Prima ist Primat.
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1: Ich bin David Riemer. 4 Jahre nach den Anschlägen auf die Nord Stream Pipelines ist ein zweiter Verdächtiger gefasst worden. Das teilte die Bundesanwaltschaft in Karlsruhe mit. Es handelt sich um einen ukrainischen Taucher, der schon einmal in Polen festgenommen worden war. Diesmal wurde er in Kroatien gefasst.
2: Die polnische Justiz hatte den deutschen Auslieferungsantrag im vergangenen Herbst abgelehnt und den Ukrainer freigelassen. Jetzt ging er den Ermittlern in der kroatischen Küstenstadt Pula erneut ins Netz. Die Bundesanwaltschaft will ihn nach Deutschland überstellen lassen. Der ausgebildete Taucher soll Teil der Gruppe gewesen sein, die im September 2022 Sprengsätze an den Gaspipelines platzierte. Einer seiner mutmaßlichen Komplizen wurde kürzlich am Oberlandesgericht Hamburg angeklagt. Ob und wann es dort zum Prozess kommt, ist aber noch unklar. Aus Karlsruhe, Jacqueline Melcher.
1: Der große Brand im Hohen Venn in Belgien ist nach Behördenangaben von Feuerwehrleuten eingekesselt worden. Es gibt aber noch keine komplette Entwarnung. Einsatzkräfte kämpfen seit Tagen gegen das Feuer im Naturschutzgebiet nahe der deutschen Grenze.
3: Großes Aufatmen auch auf der deutschen Seite der Grenze. Das Feuer nähert sich nicht mehr. Die Löscharbeiten und der Regen haben die Ausbreitung gestoppt. Die Stadt Monschau hob die Evakuierung mehrerer Straßenzüge auf. Rund 30 Menschen dürfen endlich zurück in ihre Häuser. In der Städteregion Aachen kann man das Feuer noch deutlich riechen und die Behörden empfehlen, vorsorglich Fenster und Türen geschlossen zu halten. Aber sie entwarnen auch. Die gemessenen Schadstoffkonzentrationen in der Luft liegen demnach unter den Grenzwerten. Ursula Winkler, Nachrichtenredaktion.
1: Über den Norden von Rheinland-Pfalz sind am Abend schwere Unwetter hinweggezogen. 2 Menschen wurden durch einen umstürzenden Baum schwer verletzt. Außerdem wurden etliche Dächer abgedeckt, Fassadenteile stürzten ab und Gegenstände flogen umher. Das ganze Ausmaß der Schäden ist noch nicht absehbar. Und im brandenburgischen Fürstenwalde-Spree soll es laut der Europäischen Unwetterdatenbank einen Tornado gegeben haben. Ein Dach wurde abgedeckt und Bäume stürzten um, heißt es. Bislang ist nichts über verletzte Personen bekannt. Außenminister Wadefuhl fürchtet keine Belastung der deutsch-ukrainischen Beziehungen nach der Festnahme eines zweiten Verdächtigen wegen des Anschlags auf die Nord Stream Pipelines. Es sei Aufgabe aller Ermittlungsbehörden, das mit Nachdruck zu verfolgen und auch die notwendigen Maßnahmen zu ergreifen. Das sagte er bei einem Besuch in der Schweiz.
4: Das Wetter. Die Nacht ist relativ wolkig, Temperaturen so um die 13 Grad und nachher zieht auch immer wieder Regen durch, auch im Tagesverlauf immer wieder Regenschauer, Temperaturen dann bis 24 Grad. Am Freitag gibt es dann wieder ein bisschen mehr Sonne.
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5: A31 Gronau-Oberhausen zwischen Schermbeck und Dorsten, 1 Kilometer Stau. Und A42 Kamp-Lindfort-Dortmund zwischen Duisburg-Barl und Duisburg-Bekerwerth, dichter Verkehr, 8 Minuten Verzögerung. Wir wünschen allen unterwegs gute Fahrt.
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4: Da merkt man mal, wie schnell so eine Woche umgeht. Zack, sind wir schon im Donnerstag, so schnell geht das. Sorry Puppy, jetzt von Topic und Becky G.

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0: was es da so anderes so zu futtern gibt. Ne? Besonders wenn ihr im Ausland unterwegs wart. Ja, schon interessant. Was habt ihr da entdeckt und was hat euch besonders gut geschmeckt und was habt ihr da mitgebracht?
1: Ich finde wirklich das Obst und Gemüse. Es schmeckt einfach nach dem, was es auch ist. Und das, finde ich, ist in Deutschland schon lange nicht mehr.
2: Und dann kommt man nach Hause und nichts schmeckt mehr, oder?
1: Nein, es schmeckt schon. Aber man ist halt manchmal schon enttäuscht, ne? Oder denkt halt, warum ist das so? Aber das liegt wahrscheinlich auch daran, dass es regionaler ist, da geerntet wird, da verkauft wird.
3: Der Wein schmeckt anders, ja. Aber ich nehme das in Kauf und versuche dann trotzdem an den Urlaub zu denken. Ich habe zum Beispiel ein Aperitif, den trinke ich dann zu Hause auch. Und dann schmeckt es nach Urlaub. Dann kann ich so ein Stückchen Urlaub zu Hause miterleben, weil er mich da an den Urlaub erinnert.
0: Ja, immer schön rein mit dem Zeug. Ne? Dann erinnert man sich irgendwann an den Urlaub auch. Vielleicht auch nicht mehr, wenn man zu viel von dem Aperitif getrunken hat. Und ihr kennt sicherlich auch das Phänomen, dass ihr euch ein paar dieser Dinge aus dem Urlaub mitgebracht habt, weil die euch so gut geschmeckt haben. Dann macht ihr sie zu Hause auf, esst sie. Also schmeckt es plötzlich nicht mehr. Ich habe mal aus Portugal so eine Sardinenpaste mitgebracht. Die habe ich da geliebt, ja. Kartonweise habe ich diese kleinen Dosen mitgenommen. Ja, hier fand ich es dann irgendwie... Naja. Also, Frage an euch. Braucht noch jemand Sardinenpaste aus Portugal? Ich hätte noch.
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0: Das Wetter.
1: Das ist eine graue Nacht. Immer mal wieder gibt es noch ein paar Regenschauer. Temperaturen sind relativ frisch für eine Sommernacht. Ja, da sind wir schon anderes gewohnt. 13 Grad in der Spitze. Nachher geht es dann rauf auf bis zu 24 Grad. Aber wir müssen auch heute im Tagesverlauf immer wieder mit Regenschauern rechnen. Aber auch trockene Abschnitte wird es geben. Richtig viel Sonne kriegen wir nicht. Am Freitag kriegen wir dafür ein bisschen mehr Sonne.
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2: Hier die aktuelle Verkehrslage. A1 Münster-Dortmund zwischen Kamenzentrum und Unna. 1 Kilometer Stau, 5 Minuten Zeitverlust. Weiterhin auf der A3 Köln-Frankfurt zwischen Kreuz Bonn-Siegburg und Bad Honnef-Linz. 1 Kilometer stockender Verkehr. Und zusätzlich auf der A45 Gießen-Hagen zwischen Olpe und Drolshagen. 2 Kilometer zähfließender Verkehr. Wir wünschen allen unterwegs gute Fahrt.
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1: Schönen Donnerstag, und damit dieser Donnerstag wirklich der legendärste in eurem Leben wird, sorgen wir mit Musik für Untermalung dazu, dass es auch wirklich so passieren wird. Jetzt ist der Druck da, ne? Lucky Day, würde ich mal sagen, ist das heute. Hier ist

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0: Mich lässt das ja mit der mitgebrachten Sardinenpaste aus Portugal irgendwie nicht los, ja? Ich fand sie super da, hier schmeckt sie mir nicht. Ich habe mir tonnenweise davon damals mitgebracht. Das ist schon komisch. Vielleicht habt ihr das auch mal mit dem Wein oder so erlebt. Habt ihr gedacht, das ist der weltbeste Wein da im Urlaub. Den muss ich natürlich mit nach Hause nehmen. Und dann macht ihr die auf, die Flasche Wein. Und dann, ja, schmeckt es noch nicht mal halb so gut. Ja, wir haben vor einer halben Stunde darüber gesprochen. Viele von euch haben eine ähnliche Erfahrung gemacht. Die finden zumindest, dass im Urlaub Gemüse frischer, regionaler, authentischer schmeckt. Jetzt wollten wir natürlich wissen, woran liegt das? Sind die Produkte wirklich so besser? Kollege Stefan Rijek ist hier. Du hast dich wissenschaftlich mit dem Thema beschäftigt. Endlich kriegen wir eine Antwort darauf, warum das irgendwie hier nicht mehr schmeckt. Meine Sardinenpaste beispielsweise. Es sind doch nicht überall Wein und Gemüse besser als zu Hause, oder?
1: Nee, also in erster Linie liegt das ganze Phänomen an unserer Stimmung im Urlaub und an unserer Erwartung. Wir sind da nämlich neugieriger und einfach offener. Und wenn da jetzt so ein fremder Geschmack dabei ist, der uns hier zu Hause vielleicht sogar stören würde, dann denken wir nicht, boah, ist das ekelhaft, sondern wir werten es eher positiv und als Teil einer authentischen Urlaubserfahrung.
0: Mhm. Da ist ja dann auch die Umgebung vermutlich mal ausschlaggebend für die Geschmackserfahrung, oder?
1: Ja, absolut. Hier, spanisches Bier zum Beispiel ist für mich unschlagbar am Meer mit Sand zwischen den Zähnen und bei mir zu Hause auf der Couch schmeckt es dann nur halb so gut.
0: Gut, den Sand zwischen den Zähnen, darauf kann ich verzichten, aber ja klar, so bei Strand und Sonnenuntergang, da kann das Wohnzimmer natürlich nicht mithalten.
1: Ja genau, und du kennst ja auch den Spruch, das Auge isst mit, und ich würde sagen, jeder Sinn isst eigentlich mit, also der Geruch von Salzluft, das Rauschen des Meeres, das entspannende Licht beim Sonnenuntergang, das spielt da eben alles auch mit rein.
0: Ja, ich habe so eine Ambientlampe, naja gut, ich glaube, das reicht nicht. Stefan, vielen Dank. Also, Tipp für den nächsten Urlaub, lass die Sachen, die wirklich genial schmecken, da wo sie sind. Die schmecken zu Hause nicht ansatzweise so gut. Ihr spart natürlich Geld und die Geschmackserfahrung verknüpft ihr dann einfach immer mit eurem Urlaub. Und ihr habt einen Grund, warum ihr da einfach nochmal hinfahrt.
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1: Ich bin David Riemer. Versicherer schätzen, dass in Deutschland viele Millionen Arbeitsstunden durch Hitze verloren gehen. Der Hauptgeschäftsführer der deutschen gesetzlichen Unfallversicherung Fassauer weist auch auf ein erhöhtes Unfallrisiko hin. Ab 30 Grad gäbe es etwa 8% mehr Arbeitsunfälle als bei Temperaturen zwischen 10 und 15 Grad, sagte er.
2: Die Zahl dieser Hitzetage hat sich seit den 1950ern etwa verdreifacht, rechnet der Experte vor. Für jemanden auf einem Gerüst, an einer Maschine oder hinter dem Steuer könne nachlassende Konzentration schwerwiegende Folgen haben. So verzeichnen die Versicherer an Hitzetagen auch deutlich mehr Unfälle auf dem Arbeitsweg. Und allein im Jahr 2023 seien schätzungsweise 37 Millionen Arbeitsstunden durch Hitze verloren gegangen. Die Versicherer fordern einen besseren Hitzeschutz. Ursula Winkler, Nachrichtenredaktion.
1: Die seit Sonntag geltende Evakuierung eines Ortsteils von Monschau ist aufgehoben. Die rund 30 betroffenen Menschen können zurück in ihre Häuser, sagt eine Stadtsprecherin. Grund ist die sich entspannende Lage des Waldbrandes im Naturschutzgebiet Hohes Venn im nahen Belgien. Die Behörden dort hatten vermeldet, dass das Feuer eingekreist sei. Pflegekräfte, Ärzte, Ingenieure, ausländische Fachkräfte werden gebraucht, um den Bedarf in Deutschland zu decken. Jetzt steigt die Zahl der Anerkennungen deutlich. Im vergangenen Jahr bewilligten die Behörden mehr als 86.000 Anträge, teilte das Statistische Bundesamt mit.
3: Unterm Strich ist das ein Plus von knapp 10%. Vor allem Menschen aus Syrien, die haben das Go bekommen, nun hier zu arbeiten. Da gab es den größten Zuwachs. Doch die allermeisten Anerkennungen für Berufsabschlüsse, die bekamen wie auch schon im Vorjahr Leute aus der Türkei. Und davon profitiert vor allem der medizinische Bereich. Viele arbeiten nun als Pflegekraft oder Arzt. Aber es gibt auch viele neue Ingenieure. Claudia Wächter, Nachrichtenredaktion.
1: Außenminister Wadefuhl fürchtet keine Belastung der deutsch-ukrainischen Beziehungen nach der Festnahme eines zweiten Verdächtigen wegen des Anschlags auf die Nord Stream Pipelines. Es sei Aufgabe aller Ermittlungsbehörden, das mit Nachdruck zu verfolgen und auch die notwendigen Maßnahmen zu ergreifen. Das sagte er bei einem Besuch in der Schweiz. 4 Jahre nach den Anschlägen auf die Pipelines in der Ostsee war ein zweiter Verdächtiger gefasst worden. Die Bundesanwaltschaft ließ den Ukrainer in Kroatien von dortigen Beamten festnehmen.
4: Das Wetter. Die Nacht ist bewölkt und immer wieder gibt es Regen. Nachher im Tagesverlauf dann Temperaturen bis 24 Grad und auch dann am Tag immer wieder Regenschauer, wolkig, wenig Sonne. Dafür kann ich euch sagen, dass es morgen besser wird. Da wird es mehr Sonne geben und es wird dann auch ein bisschen wärmer nochmal.
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5: A1 Münster-Dortmund zwischen Kamenzentrum und Unna. 1 Kilometer Stau, 7 Minuten Zeitverlust. Wir wünschen allen unterwegs gute Fahrt.
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4: Gleich bei uns in der Playlist Sommermusik mit Kalmar. Ich habe Roxette dabei aus den 90ern mit Sleeping in My Car und aktueller Hit von Kato featuring John, Turn the Lights Off. Euch eine schöne Nacht.

0: beste Musik. Roxette, Sleeping in My Car. Deswegen spielen wir auch immer ganz viel davon hier bei uns. Um euch auch ein bisschen zu beruhigen, wenn ihr was weiß ich gerade an die Tankstelle fahrt, Benzinpreise, blödes Thema immer noch, ne? Bei den Autoversicherungen allerdings deutet vieles auf günstigere Preise, wenn endlich mal was günstiger wird für uns Autofahrer. Aktuell liegen die Preise für Versicherungswechsler durchschnittlich gerade mal knapp 1% über dem Vorjahr. Das haben Berechnungen des Vergleichsportals Verivox ergeben. Kollege Thomas Bremser, was ist denn aktuell eine preiswerte Versicherung und was eine teure?
1: Das ist schwer pauschal zu beantworten, denn der Preis hängt von vielen Faktoren ab. Vom Fahrzeugmodell, dem Wohnort, dem Alter, wie viel ich fahre und vieles mehr. Darum kann ein Tarif, der für eine Person günstig ist, für jemand anderen deutlich teurer ausfallen. Gerade zwischen den Versicherern gibt es aber oft erhebliche Unterschiede. Laut Verbraucherzentrale können sich die Beiträge je nach Vertrag um mehrere hundert Euro im Jahr unterscheiden.
0: Und da kommt es ja auch auf die Leistungen an, ne?
1: Zunächst muss ich unterscheiden zwischen Haftpflicht, Teilkasko und Vollkasko. Die Haftpflicht muss ich gesetzlich haben und hier senken die Versicherer die Preise erstmals seit der Corona-Pandemie wieder. Sorgenkind ist die Vollkasko, hier steigen die Preise weiter. Die Vollkasko deckt auch verschuldete Schäden am eigenen Auto ab und Vandalismus. Gerade bei älteren Autos lohnt die oft nicht mehr.
0: Heißt Preise vergleichen, aber auch gucken, brauche ich diese Leistung wirklich? Und Thomas, wenn ich jetzt mir das gemerkt habe, meine aktuelle Versicherung ist viel zu teuer? Thema Kündigung?
1: Die meisten Verträge laufen bis Ende des Jahres. Meine Kündigung muss dann spätestens am 30. November eingegangen sein. Ich sollte vorsichtshalber aber nochmal in den Unterlagen gucken. Ob meine Versicherung teurer wird, teilt sie in der Regel im Herbst mit. Steigt der Preis, ohne dass der Schutz besser wird, sollte ich genau hinschauen, denn dann besteht meist ein Sonderkündigungsrecht. In der nächsten Wechselsaison kann ich auf jeden Fall viel Geld sparen, sagt Verivox. Um die 30% sind möglich.
0: 30% günstiger? Na guck mal, endlich mal was günstiger wird für uns Autofahrer.
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0: Das Wetter.
1: Die Nacht ist relativ wolkig, Temperaturen so um die 13 Grad und nachher zieht auch immer wieder Regen durch, auch im Tagesverlauf immer wieder Regenschauer, Temperaturen dann bis 24 Grad. Am Freitag gibt es dann wieder ein bisschen mehr Sonne.
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2: Hier die aktuelle Verkehrslage. A30 Bad Oeynhausen-Osnabrück zwischen Bruchmühlen und Melle Ost. 3 Kilometer Stau, 9 Minuten Zeitverlust. Weiterhin auf der A44 Dortmund-Kassel zwischen Kreuz Dortmund-Unna und Unna Ost. 2 Kilometer stockender Verkehr, 7 Minuten Verzögerung. Und im weiteren Verlauf zwischen Soest Ost und Erwitte-Anröchte. 2 Kilometer zähfließender Verkehr. Wir wünschen allen unterwegs gute Fahrt.
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1: Hallo, schöne Nacht. Und wenn ihr gerade durch die Nachtschicht euch so durchkämpft, dann wisst ihr ja, wofür es tut. Auch ein bisschen für die Knete, ne? Das hören wir jetzt. Shania Twain ist der passende Song dazu. Ka-ching! Ich wünsche euch eine schöne Nacht. Schon Donnerstag jetzt. Wow. Woche bald geschafft. Und wir sind bei euch.

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0: Ich glaube, als sie angefangen haben, den Bums zu bauen, gab es noch die Dinosaurier auf der Welt. Hier, Stuttgart 21, ihr wisst schon, den Stuttgarter Tiefbahnhof. Inzwischen wollen sie 2031 fertig werden. Also, könnte knapp werden, ne? Der Bums wird ja auch von Jahr zu Jahr teurer. Und habt ihr gehört, der neue Stuttgarter Tiefbahnhof wird auch keine Klimaanlage bekommen. Das haben wir alles ganz genau durchdacht, sagt die Bahn. In einem aktuellen Erklärvideo heißt es, wegen seiner Lage in der Erde komme der Bahnhof ohne eine zeitliche und zusätzliche Klimaanlage aus. Laura Potting glaubt jedes Wort.
1: Absolut, ich meine, wie oft, ja, konnten wir uns schon drauf verlassen, wenn die Bahn zum Beispiel gesagt hat, hier, ne, dein Zug kommt um 12 Uhr an. Gut, noch nie, aber trotzdem, ich bleibe positiv. Wenn die Bahn sagt, wir brauchen keine Klimaanlage, dann werden wir vermutlich eine brauchen, aber ganz im Ernst, das ist alles viel zu teuer. Und außerdem dauert das doch alles eh schon viel zu lang. Ich sag dir, die saßen da in so einem Meeting via Zoom, einer hat Rotwein aus einer Kaffeetasse getrunken, ein anderer hat den Katzenfilter nicht ausbekommen und so ein dritter hat parallel YouTube geschaut. Und dann haben die sich so überlegt, woran könnten wir denn so sparen? Komm, wir lassen die Klimaanlage weg. Genial! Der Typ mit dem Katzenfilter hat dann noch ganz kurz angemerkt, dass es aber doch in Zukunft immer mehr Hitzewellen geben wird. Aber da der Schnurrhaare hatte, hat den eh keiner ernst genommen. Piff, paff, jetzt packst du da noch so ein Erklärvideo online mit so einem Typen in Bauarbeiterkostüm, der uns sagt, dass alles gut wird und fertig. Grandios! Also hört mal auf, euch zu beschweren, ja? Die haben alles im Griff! Alles! Ja, ja, ihr zu teuer, dauert zu lange, Laberschwart, Kartoffelsalat. Ey, wir hier in NRW, ja, wir wissen, gut Ding will Weile haben. Guck dir den Kölner Dom an. Die haben über 600 Jahre gebraucht, um das Teil fertig zu bauen. Und hat der Kölner Dom eine Klimaanlage? Nein. So, zurück zu Stuttgart 21. Ich sag's euch, in 300 Jahren, da wird dieser Tiefbahnhof ein Besuchermagnet, eine Kathedrale aus Schienen. Menschen werden aus aller Welt dahin pilgern, um dieses Bauwerk zu bestaunen und was? Ach, die haben die Treppen vergessen. Ja, irgendwas ist ja immer, ne?
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1: Ich bin David Riemer. Jedes Jahr wenden sich tausende Menschen mit einem Verdacht auf Behandlungsfehler an den medizinischen Dienst. Heute legen die Gutachter neue Zahlen vor. Schon seit Jahren zeigen diese Statistiken, Behandlungsfehler sind keine Einzelfälle.
2: Der Arzt übersieht einen Knochenbruch oder Laborwerte werden vertauscht. Darf eigentlich nicht passieren, aber auch bei ihrer letzten Erhebung zählten die Gutachter rund 3700 Behandlungsfehler und oft mit krassen Folgeschäden für die Patienten. Viele starben sogar. Ein Riesenproblem ist zudem, dass die Dunkelziffer erheblich höher ist. Experten fordern deshalb, die Rechte und auch die Sicherheit der Patienten zu stärken. Claudia Wächter, Nachrichtenredaktion.
1: Schwere Unwetter haben in einigen Teilen Deutschlands erhebliche Schäden angerichtet. Im Norden von Rheinland-Pfalz etwa wurden 2 Menschen durch einen umstürzenden Baum schwer verletzt. Außerdem wurden etliche Dächer abgedeckt, Fassadenteile stürzten ab und Gegenstände flogen umher. Das ganze Ausmaß der Schäden ist noch nicht absehbar. Und im brandenburgischen Fürstenwalde-Spree soll es einen Tornado gegeben haben. Ein Dach wurde abgedeckt und Bäume stürzten um. Über verletzte Personen ist im Moment noch nichts bekannt. Mit Blick auf niedrige Gasspeicherstände sehen Bundeswirtschaftsministerium und Bundesnetzagentur die Wirtschaft in der Pflicht. Die Füllung der deutschen Speicher, die im Moment rund zur Hälfte ausgelastet sind, sei sehr gering. Das sagte eine Ministeriumssprecherin. Sie forderte die Händler auf, einzuspeichern.
3: Der früher wichtigste Gaslieferant Russland ist schon mit Beginn des Ukraine-Kriegs weggebrochen. Und der Iran-Krieg sorgt für weitere Knappheit. Die Transporte kommen kaum durch die Straße von Hormuz und das treibt die Preise in die Höhe. Normalerweise kaufen die Händler im Sommer ein, um das Gas in der Heizperiode zu verkaufen. Aber aktuell sind die Speicher nur halb voll. Im November müssten sie nach gesetzlichen Vorgaben zu 80% gefüllt sein. Für eine sichere Versorgung im Winter sieht das Wirtschaftsministerium die Händler in der Pflicht. Ursula Winkler, Nachrichtenredaktion.
1: Zum Radsport. Der Tour de France Dritte Isaac del Toro hat den Prolog der Deutschlandtour gewonnen. Der Mexikaner fuhr auf dem 2,6 Kilometer langen Kurs im hessischen Bad Orb die schnellste Zeit und holte sich damit das erste Führungstrikot. Bester Deutscher war Tobias Müller auf Rang 10.
4: Das Wetter. Das ist eine graue Nacht. Immer mal wieder gibt es noch ein paar Regenschauer. Temperaturen sind relativ frisch für eine Sommernacht. Ja, da sind wir schon anderes gewohnt. 13 Grad in der Spitze. Nachher geht es dann rauf auf bis zu 24 Grad. Aber wir müssen auch heute im Tagesverlauf immer wieder mit Regenschauern rechnen. Aber auch trockene Abschnitte wird es geben. Richtig viel Sonne kriegen wir nicht. Am Freitag kriegen wir dafür ein bisschen mehr Sonne.
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5: Zurzeit liegen uns keine Meldungen vor. Wir wünschen allen unterwegs gute Fahrt.
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4: Also man kann Ed Sheeran nicht irgendwie nachsagen, er würde nicht fleißig arbeiten. Das ist schon ein ordentlicher Arbeiter. So viel wie der auf Tour ist, ja, die